Der 1959 in der Schweiz geborene Pianist Jean-François Antonioli interpretierte die Ode an den Frühling von Joachim Raff, unterstützt vom Orchestre de Chambre de Lausanne unter Lawrence Foster. Und von der romantischen Schweiz geht es ins barocke Frankreich. François Couperin, auch der Große genannt, war als Organist, Cembalist und Hofkomponist von Ludwig XIV. Einer der größten Musiker seiner Zeit. Seine rund 250 Cembalo-Stücke, Pièces de Clavecin, machten ebenso Schule wie seine Konzerte Pour la Chambre du Roi. Das Konzert Nummer 7 in G-Moll bietet das Ensemble Les Talents Lyriques unter Christophe Rousset.

am Weimarer Hoftheater aufgeführt und erst 1890 in Frankreich. Die Arie der Dalila aus dem zweiten Akt singt Elina Garantscher, umrahmt von der Deutschen Radiophilharmonie Saarbrücken-Kaiserslautern.

Wir hörten die Arie der Dalila aus dem zweiten Akt und die Bacchanal aus dem dritten Akt der Oper Samson und Dalila von Camille Saint-Saëns. Die Mezzosopranistin Elina Garantscha wurde begleitet von der Deutschen Radiophilharmonie Saarbrücken-Kaiserslautern 2013 im Festspielhaus Baden-Baden. Hier ist das ARD-Nachtkonzert, präsentiert von BR Klassik mit Musik von Claude Debussy, der musikalisch dem Impressionismus zugeordnet wird. En blanc et noir lautet die Überschrift einer Sammlung von drei Stücken für zwei Klaviere, die 1915 entstanden sind. In die Tasten greifen Andreas Grau und Götz Schumacher.

Das Grau-Schumacher-Piano-Duo interpretierte die drei Klavierstücke En Blanc et Noir, komponiert von Claude Debussy. Ein sehr seltener Gast im ARD-Nachtkonzert, der Pole Henryk Mikołaj-Gorecki, Jahrgang 1933, ein Vorläufer der polnischen Avantgarde, der erste Erfolge beim Warschauer Herbstfestival feierte. Nachdem er den Gewerkschaftspreis polnischer Komponisten erhalten hatte, studierte er Anfang der 60er Jahre in Paris, wo er Messiaen, Boulez und Stockhausen kennenlernte. Goreckis Sinfonie Nummer 3 hören wir in einer Aufnahme mit der Sopranistin Dawn Upshaw und der London Sinfonietta unter David Zinman.

Das war die Sinfonie Nummer 3 von Henryk Mikołaj-Gorecki aus Polen mit der amerikanischen Sopranistin Dawn Upshaw und der London Sinfonietta unter der Leitung von David Zinman. Nach den 4 Uhr Nachrichten sind wir vom ARD-Nachtkonzert wieder für Sie da mit Musik von Arnold Becks, Pauline Viardot-Garcia und Edward Elgar.

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1: Um 4 Uhr mit Olaf Knapp. Internationale Friedensmissionen weltweit stehen zunehmend unter Druck. Das zeigt ein neuer Bericht des Friedensforschungsinstituts SIPRI. Aus Stockholm, Jana Sinram.
2: Ende 2025 waren weltweit knapp 79.000 internationale Kräfte in Friedensmissionen im Einsatz, so wenige wie seit rund 25 Jahren nicht mehr. Einer der Hauptgründe für den Rückgang ist demnach die finanzielle Situation bei den Vereinten Nationen. Große Geldgeber wie die USA und China haben ihre Beiträge verspätet oder gar nicht gezahlt. Dazu kommen politische Konflikte. Im UNO-Sicherheitsrat blockieren sich die Vetomächte zunehmend gegenseitig.
1: Ist es nötig, dass Lehrer Beamte sind? Der Wirtschaftsweise Truger hält die hohe Zahl von Beamten in Deutschland für fragwürdig. Aus der Nachrichtenredaktion Inken Henkel.
3: Der Neuen Osnabrücker Zeitung sagte Truger, Lehrer und Universitätsprofessoren wie er müssten seiner Ansicht nach nicht zwingend verbeamtet werden. Vor allem aber spricht sich der Wirtschaftsweise dafür aus, Beamte in die gesetzliche Krankenversicherung einzubeziehen. So würden Staatsdiener stärker in die Solidargemeinschaft eingebunden und die Entstehung eines Klassensystems würde verhindert. Durch die guten Gehälter der Beamten könne die Kassenlage der GKV gestärkt werden.
1: Zehntausende Menschen haben in Madrid gegen hohe Mieten und Wohnungsknappheit demonstriert. Die Organisatoren gaben die Zahl der Teilnehmer mit mehr als 100.000 an. Ein Regierungsvertreter sprach von geschätzt 23.000 Demonstranten. Zu dem Protest aufgerufen hatte der Mieterbund. Nach einer aktuellen Studie hat sich die Durchschnittsmiete in Spanien im Verlauf des vergangenen Jahrzehnts verdoppelt. Die Wohnungsknappheit wird unter anderem durch die Vermietung von Wohnungen an Touristen und die Zuwanderung befördert. Nach 3,5 Stunden Flug sind 3 chinesische Taikonauten an der Weltraumstation Tiangong angekommen. Ihr Raumschiff dockte am Abend deutscher Zeit problemlos an, wie die Nachrichtenagentur Xinhua mitteilte. Nach Angaben der Raumfahrtbehörde sind die 3, die kurz nach 17 Uhr in der Wüste Gobi gestartet waren, in gutem Zustand. Einer der 3 Taikonauten soll im Rahmen der Mission ein ganzes Jahr im All bleiben. Aufgabe der Crew ist es unter anderem, wissenschaftliche Experimente und Weltraumspaziergänge durchzuführen. China will bis 2030 Menschen auf dem Mond landen lassen. Das Wetter in Deutschland. Am Tage oft sonnig, im Südschwarzwald und an den Alpen. Später bewölkt, vereinzelt sind Schauer möglich bei 20 bis 34 Grad. Dienstag meist sonnig und trocken, 24 bis 34 Grad. Und am Mittwoch heiter, nur teilweise wolkig, bei 17 bis maximal 32 Grad. Es ist 4.03 Uhr.
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4: Und dazu begrüßt Sie Sven Knappe. Herzlich willkommen. Wir beginnen unsere musikalische Reise in einer kleinen Ortschaft in der englischen Grafschaft Cornwall. Tintagel heißt das Nest. Die nahegelegene Burgruine Tintagel Castle bezeichnete ein Chronist 1136 in der Historia Regum Britanniae als Residenz von König Artus. Und der Komponist Arnold Becks hat diesen sagenumwobenen Ort vertont.

Sir Arnold Bax komponierte in der ersten Hälfte des 20. Jahrhunderts dieses Stück mit dem Titel Tintagel, präsentiert vom Halley Orchestra aus Manchester. Die Leitung hatte Mark Elder. Mit Kammermusik von Pauline Viardot-Garcia machen wir im ARD-Nachtkonzert weiter, einer Opernsängerin, Pianistin und Komponistin, die 1821 in Paris geboren wurde und einer spanischen Musikerfamilie entstammte. 6 Stücke für Violine und Klavier servieren Thomas Albertus Irnberger und Barbara Moser.

Sechs Stücke für Violine und Klavier von Pauline Viardot Garcia. Auf magische Art und Weise dreht sich das ARD-Nachtkonzert weiter. Sir Edward Elgar hat seinen Zauberstab der Jugend mitgebracht. Sir Neville Mariner dirigiert die Academy of St. Martin in the Fields.

The Wand of Youth, der Zauberstab der Jugend, Suite Nummer 2, komponiert von Sir Edward Elgar, gespielt von der Academy of St. Martin in the Fields unter Sir Neville Marriner. Bis zu den 5 Uhr Nachrichten gibt's noch ein deutsches Tänzchen des französischen Komponisten Jean-Baptiste Lully, gespielt vom Ensemble Buon Tempo.

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1: Um 5 Uhr mit Olaf Knapp. Internationale Friedensmissionen weltweit stehen zunehmend unter Druck. Das zeigt ein neuer Bericht des Friedensforschungsinstituts SIPRI. Aus Stockholm, Jana Senram.
2: Ende 2025 waren weltweit knapp 79.000 internationale Kräfte in Friedensmissionen im Einsatz, so wenige wie seit rund 25 Jahren nicht mehr. Einer der Hauptgründe für den Rückgang ist demnach die finanzielle Situation bei den Vereinten Nationen. Große Geldgeber wie die USA und China haben ihre Beiträge verspätet oder gar nicht gezahlt. Dazu kommen politische Konflikte. Im UNO-Sicherheitsrat blockieren sich die Vetomächte zunehmend gegenseitig.
1: Ist es nötig, dass Lehrer Beamte sind? Der Wirtschaftsweise Truger hält die hohe Zahl von Beamten in Deutschland für fragwürdig. Aus der Nachrichtenredaktion Inken Henkel.
3: Der Neuen Osnabrücker Zeitung sagte Truger, Lehrer und Universitätsprofessoren wie er müssten seiner Ansicht nach nicht zwingend verbeamtet werden. Vor allem aber spricht sich der Wirtschaftsweise dafür aus, Beamte in die gesetzliche Krankenversicherung einzubeziehen. So würden Staatsdiener stärker in die Solidargemeinschaft eingebunden und die Entstehung eines Klassensystems würde verhindert. Durch die guten Gehälter der Beamten könne die Kassenlage der GKV gestärkt werden.
1: Zehntausende Menschen haben in Madrid gegen hohe Mieten und Wohnungsknappheit demonstriert. Die Organisatoren gaben die Zahl der Teilnehmer mit mehr als 100.000 an. Ein Regierungsvertreter sprach von 23.000 Demonstranten. Zu dem Protest aufgerufen hatte der Mieterbund. Nach einer aktuellen Studie hat sich die Durchschnittsmiete in Spanien im Verlauf des vergangenen Jahrzehnts verdoppelt. Die Wohnungsknappheit wird unter anderem durch die Vermietung von Wohnungen an Touristen und die Zuwanderung befördert. Mehr als 1,5 Millionen Gläubige aus aller Welt sind zur islamischen Pilgerfahrt Hadsch nach Mekka gereist. Trotz des Krieges im Nahen Osten. Diese Zahl nannten die saudi-arabischen Behörden. Die US-Botschaft in Riad hatte ihren Bürgern geraten, wegen der angespannten Lage nicht an der Pilgerfahrt teilzunehmen. Der Hadsch gehört zu den 5 Säulen des Islam. Gläubige Muslime, die gesund sind und es sich finanziell leisten können, sollen mindestens einmal im Leben daran teilnehmen. Das waren die Nachrichten. Das Wetter in Deutschland. Am Tage oft sonnig, im Südschwarzwald und an den Alpen, später bewölkt, vereinzelt sind Schauer möglich. 20 bis maximal 34 Grad. Dienstag meist sonnig und trocken, bei maximal 24 bis 34 Grad. Und am Mittwoch wird es heiter und nur teilweise wolkig, bei 17 bis maximal 32 Grad. Es ist 5.03 Uhr.
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5: Einen guten Montagmorgen. Am Mikrofon begrüßt Sie noch einmal Sven Knappe. Zu Beginn der letzten Runde Nachtkonzert müsste man eigentlich salutieren. Der Komponist des ersten Stücks, Jean Krah, war ab 1931 im Rang eines Konteradmirals für den Kriegshafen von Brest verantwortlich und ein großer Freund der klassischen Musik. Aus seinem Harfenquintett hören wir den ersten Satz. Es musizieren Marie-Pierre Longlamé, Harfe, Juliette Hurel, Flöte, Philippe Graffin, Violine, Miguel da Silva, Viola und Henri de Marquette, Cello.

Assez animé, der erste Satz des Harfenquintetts von Jean Crin, in einer Aufnahme mit Marie-Pierre Longlamé, Harfe, Juliette Hurel, Flöte, Philippe Graffin, Violine, Miguel da Silva, Viola und Henri de Marquette, Cello. Und es geht nach Italien. Antonio Vivaldis Concerto Grosso in D-Moll, Rührungsverzeichnis 565, entstand spätestens 1711 und stellt ein Musterexemplar der Barockmusik dar. Besonders interessant ist, wie der Venezianer die Stimmen polyphon gegeneinander einsetzt und mit Akkordzäsuren spielt. Hartmut Hähnchen leitet das Kammerorchester Karl Philipp Emanuel Bach.

Wir hörten Antonio Vivaldis Konzert in D-Moll, Riumverzeichnis 565, gespielt vom Kammerorchester Karl Philipp Emanuel Bach unter Hartmut Hähnchen im ARD-Nachtkonzert. Von Italien reisen wir nach Frankreich. Dort erwartet uns Emmanuel Chabrier mit einem Klavierwerk aus seiner Jugendzeit. Julia lautet der Titel, entstanden 1857. In die Tasten greifen Alexandre Tarot und Alexander Manjar.

Der französische Pianist Alexandre Tarot und sein serbischer Kollege Alexander Madjar interpretierten das Klavierstück Julia von Emmanuel Chabrier. Hier ist das ARD-Nachtkonzert, präsentiert von BR Klassik mit Herzschmerz im Dreivierteltakt von Paul Linke. Den Walzer Verschmähte Liebe serviert das Brandenburgische Staatsorchester Frankfurt unter Ernst Theiss.

Verschmähte Liebe, ein Walzer von Paul Linke, zum Dahinschmelzen dargeboten vom Brandenburgischen Staatsorchester Frankfurt unter der Leitung von Ernst Theiss. Und nochmal zurück in den Spätbarock, diesmal treffen wir auf Georg Philipp Telemann, der zu Lebzeiten als einer der produktivsten und angesehensten Musiker galt, später, aber völlig zu Unrecht, als einfallsloser Vielschreiber abgetan wurde. Telemanns Violinkonzert in G-Dur intonieren Elizabeth Wallfisch und das L'Orfeo Barockorchester.

Georg Philipp Telemann schrieb dieses Violinkonzert in G-Dur, vorgestellt vom L'Orfeo Barockorchester, Violine und Leitung Elizabeth Wallfisch. Kurz vor Schluss wird die Stimmung ausgelassen mit der Polonaise aus den Ballszenen von Robert Schumann. Am Klavier Eric Lesage und Denis Pascal.

Die Pianisten Eric Le Sage und Denis Pascal, beide aus Frankreich, spielten die Polonaise aus den Ballszenen Opus 109 von Robert Schumann. BR Klassik, das Klassikprogramm des Bayerischen Rundfunks, präsentierte Ihnen das ARD-Nachtkonzert. Sven Knappe war für Sie am Mikrofon. Herzlichen Dank fürs Einschalten. Ich wünsche Ihnen einen angenehmen Feiertag.

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1: Um 6 Uhr mit Matthias Gindorf. Guten Morgen. In Berlin haben hunderttausende Menschen den Karneval der Kulturen gefeiert. Wegen einer Baustelle zog die Parade dieses Mal nicht durch Kreuzberg, sondern durch Friedrichshain. Bruno Dietl, RBB 24.
2: Erstmals haben die Veranstalter an der Strecke Spenden gesammelt. Angesichts steigender Kosten für Personal, Sicherheit und Hygiene sei der Senatszuschuss nicht ausreichend. Ob der Fehlbetrag von zuletzt 60.000 Euro durch Spenden ausgeglichen werden kann, ist noch offen. Die Polizei spricht von einer sehr gut besuchten Veranstaltung mit friedlichem Verlauf. Laut Veranstalter waren es 770.000 Besucher.
1: Im vergangenen Jahr sind bei internationalen Friedenseinsätzen so wenige Soldaten beteiligt gewesen wie seit 25 Jahren nicht mehr. Das geht aus einem Bericht des Friedensforschungsinstituts SIPRI hervor. Demnach waren zuletzt 79.000 Soldaten und somit fast ein Fünftel weniger als im Jahr zuvor. SIPRI führt den Rückgang auf geopolitische Spannungen, politischen Druck und Finanzierungsprobleme zurück. Vor allem die Friedenseinsätze der Vereinten Nationen leiden demnach unter fehlendem Geld. Der Wirtschaftsweise Truger schlägt vor, dass auch Beamte in die gesetzliche Krankenversicherung einzahlen sollten. Durch ihre hohen Bezüge könnten sie die finanzielle Lage der Kassen stärken, sagte der Ökonom der Neuen Osnabrücker Zeitung. Andrea Schelzer.
3: In aller Regel sind Beamte aber privat versichert. Der Ökonom plädiert dafür, Staatsdiener stärker in die Solidargemeinschaft einzubinden. So müssten etwa die Beitragszahler der GKV für den Großteil der Gesundheitskosten aufkommen, die Bürgergeldempfänger verursachen. Der Bund mache sich da einen schlanken Fuß, so Truger, und auch Privatversicherte bleiben außen vor.
1: Bundesinnenminister Dobrindt glaubt nicht, dass es in Deutschland bald ein Social-Media-Verbot für Kinder geben wird. Das sei schwer durchsetzbar und deswegen wenig zielführend, sagte er den Zeitungen der Funke Mediengruppe. Die Entscheidung, wann Kinder ein Handy bekommen, sollte nicht der Staat treffen, das sei Aufgabe der Eltern, so der CDU-Politiker. Andere EU-Länder planen bereits Social-Media-Verbote oder haben sie schon eingeführt, darunter Dänemark, Frankreich und Spanien. In der Formel 1 hat Kimi Antonelli den Großen Preis von Kanada gewonnen. Der Mercedes-Pilot siegte beim 5. Rennen der Saison vor Rekordweltmeister Lewis Hamilton. Die Basketballer von Alba Berlin haben im Playoff-Viertelfinale um die deutsche Meisterschaft mit 85-79 in Vechta gewonnen. Damit kommt es am Mittwoch in Berlin zum entscheidenden Spiel 5 der Serie. Soweit die Nachrichten. 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Das Wetter. Heute am Pfingstmontag scheint von früh bis spät die Sonne bei auf wolkenlosem Himmel und Höchstwerten von 27 bis 28 Grad. Aktuell haben wir in Berlin-Spandau noch 8 und Guben 12 Grad. Auch morgen viel Sonnenschein und teilweise noch wärmer als heute. Temperaturen um die 30 Grad. Die Zeit 6.03 Uhr.
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4: Willkommen zur Klassik am Morgen am Pfingstmontag. Frohe Pfingsten wünscht Ihnen Gilles Chevalier. Wir beginnen mit Musik von Marin Marais, ein Gambist, der für Ludwig XIV. Gespielt hat und von Jean-Baptiste Lully gefördert wurde. Von Marin Marais die Suite Nummer 2b in G-Moll. Das Richard Carr-Konzert spielt unter der Leitung von Philippe Pierlot.

Das war das Richard Carr-Konzert mit der Suite Nummer 2b in G-Moll von Marin Marais. Das Richard Carr-Konzert wurde von Philippe Pierlot geleitet. 200 Jahre nach Marais lebte Marie Jaël. Sie ist künstlerisch geprägt von Franz Liszt, bei dem sie auch Unterricht hatte. Von ihr hören wir 6 kleine Walzer für Klavier. Viviane Görgen spielt sie.

Vivian Görgen spielte 6 kleine Walzer für Klavier von Marie Jaël. Klassik am Morgen auf Radio 3. Mal eine ganz andere Jahreszeit für zwischendurch. Von Ottorino Respighi jetzt das Poema Autonale, das Herbstgedicht für Violine und Orchester. Hören Sie Julia Fischer, Violine, und das Orchestre Philharmonique de Monte Carlo unter Jakob Kreizberg.

Ottorino Respighis Herbstgedicht. Sie hörten an der Violine Julia Fischer und das Orchestre Philharmonique de Monte Carlo unter Jakob Kreizberg. In der Klassik am Morgen auf Radio 3 jetzt die Ouvertüre Die Hebriden von Felix Mendelssohn Bartholdy. Christian Thielemann leitet die Wiener Philharmoniker.

Die Wiener Philharmoniker spielten unter der Leitung von Christian Thielemann die Ouvertüre Die Hebriden von Felix Mendelssohn Bartholdy. Zum Abschluss dieser Sendestunde eine Aufnahme des Califax Reed Quintetts. Das niederländische Bläserensemble spielt eine bearbeitete Orgelsuite von Florence

Von Florence Price hörten Sie die Orgelsuite Nummer 1 in einer Bearbeitung für Holzbläserensemble. Es musizierte das Califax Reed Quintett. Nach den Nachrichten geht's weiter mit der Klassik am Morgen. 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
1: Um 7 Uhr mit Matthias Gindorf. Guten Morgen. In Berlin haben hunderttausende Menschen den Karneval der Kulturen gefeiert. Wegen einer Baustelle zog die Parade dieses Mal nicht durch Kreuzberg, sondern durch Friedrichshain. Bruno Dietl, RBB 24.
2: Erstmals haben die Veranstalter an der Strecke Spenden gesammelt. Angesichts steigender Kosten für Personal, Sicherheit und Hygiene sei der Senatszuschuss nicht ausreichend. Ob der Fehlbetrag von zuletzt 60.000 Euro durch Spenden ausgeglichen werden kann, ist noch offen. Die Polizei spricht von einer sehr gut besuchten Veranstaltung mit friedlichem Verlauf. Laut Veranstalter waren es 770.000 Besucher.
1: Im Kampf gegen illegalen Müll sind in Berlin im vergangenen Jahr mehr als 1.000 Buß- und Verwarngelder erhoben worden. Wie eine Umfrage unter den Bezirken ergab, wurden dabei über 300.000 Euro kassiert. Die Beweisführung sei aber schwierig. So müssten Müllsünder auf frischer Tat ertappt oder etwa Adressaufkleber gefunden werden. SPD und Linke plädieren dafür, die BSR zu stärken, um dem Müllproblem zu begegnen. Der Wirtschaftsweise Truger schlägt vor, dass auch Beamte in die gesetzliche Krankenversicherung einzahlen sollten. Durch ihre hohen Bezüge könnten sie die finanzielle Lage der Kassen stärken, sagte der Ökonom der Neuen Osnabrücker Zeitung, Andrea Schelzer.
3: In aller Regel sind Beamte aber privat versichert. Der Ökonom plädiert dafür, Staatsdiener stärker in die Solidargemeinschaft einzubinden. So müssten etwa die Beitragszahler der GKV für den Großteil der Gesundheitskosten aufkommen, die Bürgergeldempfänger verursachen. Der Bund mache sich da einen schlanken Fuß, so Truger. Und auch Privatversicherte bleiben außen vor.
1: Friedenseinsätze in Krisengebieten müssen mit immer weniger Personal auskommen. Wie das Friedensforschungsinstitut SIPRI meldet, waren im vergangenen Jahr mit 79.000 so wenige Soldaten beteiligt wie seit 25 Jahren nicht mehr. SIPRI führt den Rückgang auf geopolitische Spannungen, politischen Druck und Finanzierungsprobleme zurück. Vor allem die Friedenseinsätze der Vereinten Nationen leiden demnach unter fehlendem Geld. Die Deutsche Bahn will im Regionalverkehr erreichen, dass mehr als 90% der Züge pünktlich sind. Der Chef von DB Regio Zeiderfeld sagte, der Abwärtstrend müsse schnell gestoppt werden, mit gemeinsamen Lösungen im gesamten System. Vor allem die vielen Bauarbeiten sorgen im Regionalverkehr für Probleme. Für das laufende Jahr sind deutschlandweit etwa 28.000 Baustellen geplant, so Zeiderfeld. Dafür sind fast 23 Milliarden Euro für die Bauarbeiten vorgesehen. Soweit die Nachrichten. 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Das Wetter. Heute am Pfingstmontag scheint von früh bis spät die Sonne bei oft wolkenlosen Himmel und Höchstwerten von 27, 28 Grad. Aktuell in Berlin-Tempelhof 14, in Perleberg 9 Grad. Auch morgen viel Sonnenschein und teilweise noch wärmer als heute. Die Höchstwerte erreichen dann bis zu 30 Grad. Die Zeit 7.03 Uhr.
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4: Willkommen zur zweiten Sendestunde Klassik am Morgen am Pfingstmontag. Ich bin Gilles Chevalier und habe hier drei Tänze von Melanie Boni für Sie. Das WDR-Sinfonieorchester spielt unter der Leitung von Josef Bastian.

Das waren drei Tänze von Melanie Bonny. Mit Ernest Chausson und Claude Debussy hat sie zusammen studiert. Hier spielte das WDR-Sinfonieorchester unter der Leitung von Josef Bastian. Weiter geht es mit Musik von Nicolas Matthes, ein barocker Violinist, Gitarrist und Komponist, der überwiegend in England gewirkt hat. Von ihm senden wir eine Chaconne im Rhythmus einer Sarabande. Daniel Hope spielt Violine, Lorenza Borani spielt auch Violine. Begleitet werden sie vom Chamber Orchestra of Europe.

Von Nicolas Matthes hörten wir eine Chaconne im Rhythmus einer Sarabande. Mit den Solisten Daniel Hope und Lorenza Borani, Violine, und Mitgliedern des Chamber Orchestra of Europe. Sie hören die Klassik am Morgen auf Radio 3. Mit einer Fantasie für Klarinette und Orchester von Franz Danzig geht's weiter. Sabine Meyer ist die Solistin an der Klarinette und sie wird vom Württembergischen Kammerorchester Heilbronn unter Jörg Färber begleitet.

Das war eine Fantasie über das Thema Lacidarem Lamano aus Mozarts Don Giovanni von Franz Danzi. Sie hörten Sabine Meyer, Klarinette, und das Württembergische Kammerorchester Heilbronn unter der Leitung von Jörg Färber. In der Klassik am Morgen auf Radio 3 jetzt eine Sommernacht für Streichorchester, komponiert von Ottmar Schöck. Das English Chamber Orchestra spielt unter Howard Griffith.

Sie hörten das English Chamber Orchestra unter der Leitung von Howard Griffith. Aufgelegt war Sommernacht, ein Werk für Streichorchester von Ottmar Schöck. Zum Abschluss dieser Klassik am Morgen auf Radio 3 am Pfingstmontag ein Konzertstück für Klavier und Orchester von Cécile Chaminade. Danny Driver spielt Klavier, begleitet wird er vom BBC Scottish Symphony Orchestra unter Rebecca Miller.

Das war das Konzertstück für Klavier und Orchester Opus 40 von Cécile Charminat. Mit dem Klaviersolisten Danny Driver und dem BBC Scottish Symphony Orchestra unter der Leitung von Rebecca Miller. Ein Blick auf den Vormittag hier auf Radio 3. Heute am Pfingstmontag senden wir um 10 Uhr eine katholische Meditation. 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Ich bin Gilles Chevalier und wünsche Ihnen noch einmal frohe Pfingsten.

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2: Bruder Jakob zum Kuckuck, so hieß das 85. Radio 3 Kinderkonzert am 10. November 2019. Das hört ihr in dieser Stunde. Willkommen dazu, ich bin Christian Schruff. Den Kanon Bruder Jakob und den Kuckucksruf werdet ihr hören und viele andere Laute aus der Natur in Musik von Gustav Mahler. Das riesengroße Deutsche Symphonieorchester Berlin spielt, Royan Bellot dirigiert.

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Das war ein Lied. Ein Lied, das der Komponist Gustav Mahler komponiert hat und auch gedichtet hat. Aber ihr habt es nicht als Lied gehört, gesungen, sondern ihr habt das Lied, die Melodie gehört. Und dann habt ihr den Text gehört, von mir gesprochen. Und ich wiederhole ihn nochmal. Ging heute Morgen übers Feld, Tau noch auf den Gräsern hing, sprach zu mir der Lustgefink, ei du, Geld? Guten Morgen, ei du, Geld? Wird's nicht eine schöne Welt? Zink, zink, schön und flink, wie mir doch die Welt gefällt. Ein Lied, wie gesagt, von Gustav Mahler mit dem Titel Ging heute Morgen übers Feld. Als Gustav Mahler dieses Lied komponiert hat, da war er gerade schwer verliebt. Er war Mitte 20, ein junger Mann also, ist über viele Posten von einem Ort zum anderen gezogen und wenig später hat er dann dieses Lied in sein erstes großes Stück für Orchester hineingetan, hineinkomponiert, in seine erste Symphonie. Und Mahlers erste Symphonie, die steht heute auf dem Programm im 85. Kinderkonzert und die erste Symphonie von Mahler werdet ihr hören, gespielt vom heute riesengroßen Deutschen Symphonieorchester Berlin unter Aurélien Bellot. Ihr könnt noch mal schauen, was wir auf der Bühne haben. Hier vorne die Streicher, auch eine sehr große Streicherbesetzung. Dann haben wir die Holzbläser, sind auch sehr viele. Allein bei den Hörnern haben wir 7 Hornisten heute, viel, viel mehr als sonst. Und auch 2 Pauker zum Beispiel und noch mehr Schlagzeuger und eine große Blechbläserbesetzung. Also ihr seht ein riesengroßes Orchester. Da gibt es viel zu entdecken und in der Musik gibt es auch ganz viel zu entdecken. Denn Gustav Mahler, ja, der hat da Naturlaute hineinkomponiert, Dinge aus der Natur, Klänge aus der Natur. In dem Gedicht eben gerade hat ja auch die Natur zu Mahler gesprochen, ein Vogel, der Fink. Und eine Strophe weiter fangen auch die Blumen an zu sprechen. Auch die Glockenblumen am Feld hat mir lustig guter Dingen mit ihren Glöckchen klingeling ihren Morgengruß geschellt. Wird's nicht eine schöne Welt? Diese schöne Welt, das zieht sich da durch dieses Lied durch. Mahler ist gut gelaunt und offenbar die Natur und die Pflanzen, die sind auch alle sehr gut gelaunt. Vögel, Blumen und auch viel mehr könnt ihr jetzt entdecken. Im Anfang der ersten Symphonie von Gustav Mahler, ein ganz besonderer Anfang, ein sehr leiser Anfang. Stellt euch vor, es ist ganz früher Morgen, die Sonne geht auf, die Natur erwacht und ihr hört mal hin und geht auf Entdeckungsreise in der Musik und ich frage euch dann, was ihr herausgehört habt.

0: Bis hierher, das war der Anfang von Gustav Mahlers erster Sinfonie, sehr geheimnisvoll, sehr leise, toll, wie ihr zugehört habt. Jetzt bin ich mal gespannt, ob ihr mit euren Ohren was entdeckt habt in dieser langsamen, stillen Musik, ob euch da irgendwas Besonderes aufgefallen ist oder was ihr vorgestellt habt bei der Musik. Wer ist denn mal so lustig und erzählt mir das? Kannst du mal an den Rand gehen und ich komme dir auch entgegen und dann können wir das hoffentlich gut machen, mit dir reden. Lass ihn einmal durch, bitte. Ja, danke schön. So, es reicht schon, bis hierher. Danke. Wer bist du?
1: Raul.
0: Raul, was hast denn du herausgehört aus diesem leisen Anfang?
1: Den Kuckuck.
0: Okay. Kannst du mal den Kuckuck nachmachen?
1: Kuckuck.
0: Genau, so ähnlich klang die eben auch. Danke. Und was noch?
1: Dann nichts mehr.
0: Dann nichts mehr. Ist ja auch schon eine Menge. Applaus für Raul. Dankeschön. Wer hat denn noch was anderes herausgehört oder sich was anderes vorgestellt vielleicht auch zu diesem Anfang? Ist ja oft so, dass, also mir geht es jedenfalls so, dass ich mir zur Musik was vorstelle. Kommst du auch mal ein bisschen an den Rand hier? Genau, sind nur zwei Stühle. Und dann sag mir doch mal, wer du bist.
1: Ich bin Linnea.
0: Linnea, dann erzähl doch mal, was hast du dir vorgestellt oder was hast du herausgehört?
1: Ich habe am Anfang gehört, wie die Sonne aufgeht und wie dann einige Tiere, die dann nacheinander erwachen, sich dann recken und strecken.
0: Das ist ein ganz tolles Bild. Danke dir. Sag mal, Tiere recken sich, strecken sich. Wie klang der Sonnenaufgang? Woran hast du den erkannt oder wo hast du den vorgestellt?
1: Ich hab mir den ganz, ganz am Anfang vorgestellt, als es so ganz leise war und dann ein bisschen Triangel.
0: Toll, danke dir. Applaus für Linnea. Danke. Du auch noch? So, kommt noch ein junger Mann, auch zu mir durch die Reihe. Genau, und auch du sagst uns erstmal, wer du bist. Hallo?
2: Der Henry.
0: Henry, was hast du herausgehört?
2: Den Wind, der durch die Bäume bläst.
0: Okay, woran hast du den erkannt, den Wind?
2: Der nach der Sonne kam.
0: Ah ja, toll, finde ich toll. Danke dir. Hast du dir auch was vorgestellt? Was hast du dir vorgestellt?
2: Ein Uhu.
0: Ein Kuckuck, bravo. Applaus für Luna, dankeschön. Also, man kann da eine Menge raushören, Tiere, die sich strecken. Ich vermute mal, das war bei diesen Signalen, als auf einmal die Trompeten erklungen sind. Habt ihr auch gemerkt, von wo die Trompeten spielen? Habt ihr die schon entdeckt? Schaut euch einfach mal um. Die Trompeten, das sind sogenannte Ferntrompeten, die sind draußen hinter der großen Tür. Und solche Ferntrompeten, das, von oben kann man es nicht sehen, aber wir machen mal ein bisschen Licht da sozusagen. Das ist eine Sache, die hört man sehr oft bei Mahler. Wir hören noch mal einfach die Trompeten so, wie sie von hinten blasen. Genau. Als Gustav Mahler so alt war wie ihr, als kleines Kind, da ist er aufgewachsen in einer kleinen Stadt in Böhmen, Kallisch heißt die, und nebenan war eine Kaserne. Da wurden jeden Morgen die Soldaten geweckt mit solchen Signalen. Und auch der kleine Gustav natürlich. Und dann übten die Soldaten marschieren den ganzen Tag auch mit solchen Trompetensignalen. Also der kleine Gustav hat schon von seiner ganzen frühen Kindheit an in eurem Alter jeden Tag solche Trompetensignale gehört. Deswegen tauchen sie sehr oft auf in seiner Musik. Genau, ein Applaus für unsere Trompeten, die jetzt auch reinkommen dürfen. Da sind sie. Sogenannte Ferntrompeten, weil sie eben aus der Ferne spielen. Aber bevor die Trompeten diese Signale spielen, vielleicht war das die Stelle, wo manche sich vorgestellt haben, die Tiere wachen auf, recken sich. Bevor die Trompeten das spielen, haben wir schon mal gehört, diese Signale. Viel leiser, auch etwas weniger strahlend, eher dumpf. Wir hören das nochmal. Das waren keine Trompeten, sondern das waren die Klarinetten und die Bassklarinette. Können wir die mal bitte sehen? Die Bassklarinette ist da und die anderen Klarinetten daneben auch mal. Ja, so sehen die aus. Verschiedene Größen, die Bassklarinette ist die größte. Und wir hören sie natürlich auch nochmal mit diesen leisen Signalen. Danke an unsere Klarinetten. Diese Signale, die sind so eine Art Weckruf. Seid ihr jetzt alle wach? Okay, dann können wir uns dem anderen, was ihr auch herausgehört noch habt, noch zuwenden. Das waren ja Vogelrufe und ihr habt mehrfach auch richtig erkannt, welcher Vogel das ist, nämlich der Kuckuck. Diesen Kuckuck können wir auch nochmal hören, der wird auch gespielt von der Klarinette. Ist das so ein Kuckuck, wie ihr den kennt? Oder kennt ihr den Kuckuck mit etwas anderen Tönen? Vielleicht erinnert ihr euch an das Lied Kuckuck, Kuckuck, ruft aus dem Wald. Kennt ihr das? Sollen wir das mal singen? Wir können es mal probieren. Ihr müsst die gar nicht aufstehen, wir probieren einfach nur Kuckuck, Kuckuck, ruft aus dem Wald. Lasset uns singen, tanzen und springen, Frühling, Frühling, wird es schon bald. Ja, ja. Können wir den Anfang nochmal singen, dieses Kuckuck, Kuckuck? Ja, das war halt beim Ohr, Kuckuck, Kuckuck. Und jetzt hören wir nochmal den Maler, Kuckuck, wie der klingt. Danke. Der hat andere Töne, gar nicht mal den Kuckucksruf, so wie wir ihn kennen, aber wir erkennen ihn trotzdem als Kuckuck. Über den Kuckuck werden wir auch noch viel mehr erfahren in diesem Konzert von einem echten Kuckuckskenner. Jetzt aber raus mit Gustav Mahler in die Natur, übers Feld, in den Wald. Vielleicht geht am Anfang wirklich die Sonne auf über einem Berg.

Ich glaube, am Schluss ist der Gustav Mahler einen Berg runtergelaufen. Wurde immer schneller, immer schneller. Es gab keinen Halt mehr. Und wir haben sogar diesen Kuckucksruf richtig wild gehört in den Pauken und den Bläsern am Schluss. Ja, da sind wir mit Mahler in die Natur gewandert, über ein Feld, dann durch den Wald. Und eben am Schluss stürmte Mahler wirklich den Berg runter. Und mit den Tönen des Kuckucksrufs, den wir gerade am Schluss gehört haben, endet nicht nur der erste Satz, sondern beginnt auch der zweite Satz.

0: Genau so. Ein wilder Tanz ist das, ein wilder Bauerntanz. Und ich habe jetzt schon gesprochen von einem ersten Satz und einem zweiten Satz. Ihr merkt, eine Symphonie, das Stück, was wir heute für euch spielen, ist ein Orchesterstück mit mehreren Teilen. Die nennt man Sätze. Das hier wird jetzt der zweite Satz. Wir haben so viel Kuckuck gehört, dass wir jetzt in diesem Konzert Bruder Jakob zum Kuckuck, dass wir in diesem Konzert auch wirklich was über den Kuckuck erzählt bekommen. Und dafür haben wir Dag Ehlert eingeladen, ein Mann, der viel von den wilden Tieren versteht, der ein Vogelkundler ist, ein Ornithologe. Und deswegen ist er heute besonders hier. Willkommen, Dag Ehlert.
1: Ja, hallo.
0: Der Wildtierbeauftragte des Berliner Senats. Wir haben gerade schon gesungen zusammen, Kuckuck, Kuckuck ruft aus dem Wald. Bei Mahler geht es übers Feld. Also wo lebt der Kuckuck eigentlich, im Wald oder auf dem Feld?
1: Also sowohl als auch. Und was ich an diesem Stück ganz toll finde, ist, wenn man nämlich genau zuhört, ein Teil der Kinder, habe ich gehört, haben es nämlich auch gut beobachtet, singt und ruft der Kuckuck vor dem Sonnenaufgang. Ist nämlich ein ganz früher Vogel, der wacht nämlich schon um 2-3 Uhr im Frühjahr auf. Und fliegt denn schon los und wenn die Sonne erst aufgeht, dann ist er schon lange unterwegs.
0: Jetzt auch noch im Herbst?
1: Na, jetzt ist er auch unterwegs, aber ziemlich weit weg von hier. Der ist schon in Afrika. Ist ein Vogel, der zieht weg, der zieht also ganz weit weg und kommt im Frühling wieder.
0: Okay, und jetzt haben wir so viel über den Kuckucksruf gehört. Jetzt hören wir mal, wie der Kuckuck in der Natur klingt. Hier haben wir ein Beispiel.
1: Genau, das ist der typische Ruf, ne? Das ist eigentlich ziemlich leicht zu merken. Es gibt noch verschiedene Anrufe. Es gibt nämlich noch diese Kontaktlaute. Also so Dialekte haben die auch, das haben wir ja auch. Das ist ganz typisch bei Kuckucken, kann man erkennen, woher die kommen.
0: Und das waren jetzt Kuckucksmännchen?
1: War jeweils ein Kuckucksmännchen. Die Weibchen können auch rufen. Es gibt verschiedene Laute, die geben einmal Gesänge und dann können die sich unterhalten, so wie wir beide jetzt. Es gibt da auch sozusagen auch spezielle Rufe, wenn es zum Beispiel darum geht, das Ei irgendwo ins Nest zu packen. Da sagt das Männchen dem Weibchen nämlich Bescheid, nicht nur über einen Gesang, den Kuckucksruf, da gibt es nämlich auch einen bestimmten Ruf, den er ausstößt. Und dann fliegt sie irgendwo hin zu einem Nest, nimmt da ein Ei aus dem Nest raus von einer Wirtselternteil, meistens irgendwie so Rohrsänger, sind das irgendwelche Eltern, die für sie dann brüten. Und wenn sie fertig ist, sie legt also ihr Ei rein, nimmt ein anderes raus, wenn sie fertig ist, dann gibt sie Alarmabruf. Das hört sich ganz komisch an, das hört sich so an. Hört sich überhaupt nicht an wie ein Kuckuck. Und wenn man unterwegs ist morgens früh, Gustav Mahler hat es bestimmt oft gehört, dann kann man tatsächlich erkennen, ah, da war wieder ein Weibchen erfolgreich mit dem Ablegen des Eis in einem fremden Nest.
0: Also wenn ich mir das gerade anhöre, dann habe ich das Gefühl, die Kuckucksfrau lacht sich kaputt, dass sie das Ei in ein fremdes Nest gepackt hat. Ist das bei Kuckucks typisch, dass sie ihr Ei nicht selber ausbrüten, sondern woanders parken sozusagen?
1: Ja, ist irgendwie ganz interessant, weil eigentlich, also ursprünglich, also vor langer, langer, langer Zeit, haben die selber gebrütet. Also die haben sogar so einen Brutfleck, wie die anderen ordentlichen Vögel auch, den nutzen sie halt nicht. Und eigentlich ist der Aufwand, die Eier in fremde Nester zu packen, viel größer, als es selber brüten zu müssen.
0: Und warum machen die das dann?
1: Ja, also wir haben die schon oft gefragt, sie antworten uns nicht. Aber spitze ist zum Beispiel auch, dass sie ja oft verwechselt werden mit anderen Arten, also vom Aussehen her. Ich würde wetten, dass die meisten hier im Saal den Kuckuck gar nicht richtig erkennen würden, weil sie denken vielleicht, der ist viel kleiner. Ist er erstens so groß wie eine Mücke, zweitens so groß wie ein Grünfink, wie all die anderen Singvögel, oder ist er drittens so groß wie ein Greifvogel?
0: Das wäre jetzt ein Rätsel. Also wer ist für eins? War doch mal wie eine Mücke.
1: Wie eine Mücke? Wer ist für eins? Mal die Hände nach oben. Süße, kleiner Kuckuck. Okay, ist keiner reingefallen. Gut. Aber jetzt der Grünfink. Also Grünfinken sind so groß. So sind doch die Kuckucke, oder? So groß sind die Kuckucke, oder?
0: Ja, eine Hand, zwei,
1: okay.
0: Drei. Ja, sind ein paar.
1: Also ich glaube, mit den meisten brauche ich nicht rauszugehen. Die kennen einen Kuckuck. Der Kuckuck ist nämlich so groß wie ein Greifvogel. Und zwar ganz exakt so groß wie ein Sperber. Und der ist nicht nur so groß wie ein Sperber, der sieht auch noch genauso aus.
0: Warum?
1: Ja, also die Taktik liegt darin, dass die Kuckucke ja ihre Eier in fremde Nester legen. Und welche Singvögel lassen sich das gefallen? Kaum ein Singvogel. Und da muss man so ein bisschen mit Tricks arbeiten. Und zwar fliegt das Männchen vor, der hat so eine gesperberte Brust, der zeigt die beim Fliegen so. Und dann hält er seine Flügel wie ein Greifvogel, wie ein Sperber. Der sieht genauso aus wie ein Sperber, wenn er fliegt. Der hält seine Flügel so, wenn er fliegt.
0: Und die anderen kriegen Angst.
1: Und die anderen kriegen Angst und hauen ab. Und in der Zeit kommt das Weibchen hinterher geflogen, setzt sich rauf, nimmt das eine Ei raus und packt ihr Ei rein. Und dann gibt es dieses. Und dann fliegen sie weg und dann ist das Brutgeschäft erledigt.
0: Und genau ein Ei legt sie rein und nimmt ein Ei raus oder legt sie auch mal mehrere?
1: Wenn sie mehrere legt, dann hat sie Pech gehabt, dann erkennen nämlich die Wirtseltern das. Überhaupt sind die Wirtseltern da, wo die ihr Ei also reinpacken. Nicht blöd. Die kriegen das ganz oft raus. Denn wenn die Kuckucke immer Erfolg hätten, gäbe es die Kuckucke nicht mehr, weil die Wirtseltern irgendwann ausgestorben wären. Also kurzum, die müssen auch Misserfolg haben. Die legen so ungefähr 20 Eier und die Zeit, die sie verbringen, nur mit dem Spionieren, denn es reicht ja nicht, irgendwo was hinzulegen. Die müssen quasi erstmal rausbekommen, wo ist das Nest? Wie weit sind die Eltern mit dem Nestbau? Wie viele Eier sind da drin? Wie sind die Eltern drauf? Wo ist es genau? Wann fliegen die weg? Boah, total anstrengend. Also die Zeit, die sie verwenden, könnten sie eigentlich auch selber brüten.
0: Kuckucksein ist auf jeden Fall nicht einfach. Das merken wir bei Dirk Ehlert, dem Ornithologen, dem Vogelkundler und dem Wildtierexperten vom Berliner Senat. Sie müssen wiederkommen, gleich. Etwas später, ja? Dankeschön bis hierher. Im ersten Satz war Maler wandern. Was macht er wohl im dritten Satz? Ich denke mir, wird er müde und geht schlafen. Und dann träumt er, wie ihr wahrscheinlich auch träumt, wenn ihr schlaft, einen ganz seltsamen Traum. Vielleicht kennt ihr das auch. Ihr habt was Tolles erlebt an einem Tag, dann vielleicht noch in eurem Lieblingsbuch gelesen oder einen spannenden Film noch gesehen. Und dann schlaft ihr ein und träumt. Ziemlich verrückte Sachen. Da mischt sich dann alles, was ihr erlebt habt, wird eine ganz eigene Geschichte. Genauso ist das auch in Mahlers Traum, der jetzt geträumt wird in der Musik. Und vielleicht, macht mal wieder eure Ohren ganz weit auf, vielleicht erkennt ihr auch in diesem Traum von Mahler etwas wieder. Mal sehen.

0: bis hierher erstmal. Das war ein Ausschnitt aus Mahlers Traum. Habt ihr in der Melodie vielleicht irgendwas wiedererkannt? Kam euch das irgendwie bekannt vor? Ja? Wer hat da so laut Ja gesagt? Du? Sagst du noch mal ganz laut, was du vielleicht erkannt hast?
1: Den Kuckuck.
0: Den Kuckuck. Stimmt. Der Kuckuck macht in der Pauke schon bum, bum, bum. Der Malerkuckuck. Und auch später noch. Hast du noch was anderes erkannt oder war das alles? Finde ich toll. Danke dir. Hat jemand anders vielleicht noch was? Da hinten reckt sich ein Arm. Ich mache mich auf die Reise. Was hast du denn herausgehört?
2: Ich habe am Anfang wieder diese Sonne gehört, wie die aufgeht.
0: Okay. Dummerweise will der Maler ja schlafen und träumen. Was soll er denn machen? Soll er eine Jalousie runterlassen oder?
2: Er soll sich eine Augenmaske aufsetzen.
0: Sehr gut. Dann kann man besser träumen. Vielen Dank. Jetzt nochmal die dritte Frage oder zum dritten Mal gefragt, hat jemand noch was erkannt? Kannst du mal versuchen, irgendwie ein bisschen näher zu mir zu kommen? Wer bist du?
3: Sophia.
0: Sophia, was hast du denn noch herausgehört?
3: Also vielleicht geht die Sonne unter und der Mond geht auf.
0: Die Sonne geht unter, der Mond geht auf. Auch eine gute Idee. Dankeschön, Sophia. Hat vielleicht noch jemand eine Melodie wiedererkannt? Also unser Konzert heißt ja... Ja? Wer war das mit dem Ja? Du da? Ich komme mal rauf. Ist ja heute richtig weite Strecken, muss ich zurücklegen. Wie Mahler. Übrigens, Mahler war ein begeisterter Wanderer. Was hast du denn noch gehört?
4: Der Mond.
0: Der Mond. Wo hast du den Mond gehört?
4: Am Ende.
0: Am Ende. Okay. Also ich merke schon, der Mahler, der hat das, was ich eigentlich von euch vielleicht gedacht hätte, dass ihr es raushört, dann doch so gut versteckt, dass man es nicht sofort erkennt. Das Konzert heute heißt ja Bruder Jakob zum Kuckuck. Kennt ihr das Lied, was Kinder auf der ganzen Welt singen, in ganz vielen verschiedenen Sprachen? Bruder Jakob, schläfst du noch? Den Kanon. Ich glaube, das ist ganz weit verschüttet in unseren Köpfen, deswegen probieren wir mal diesen Kanon zu singen und vielleicht geht uns dann ein Licht auf und wir merken, oh, so hat der Maler das gemacht. Können wir mal ein F bitte haben? Das wäre der erste Ton für Bruder Jakob, Bruder Jakob. Wäre etwas langsamer. Und

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1: Wow, sehr, sehr gut. Dankeschön. Bis hierhin schon mal. Aber nun ist ja Bruder Jakob nicht nur ein Lied, was man von vorn bis hinten durchsingt, sondern ein Kanon. Ein Kanon ist ein Lied, wo mehrere Stimmen nacheinander singen. Die singen alle dasselbe, aber nacheinander. Und wir teilen uns mal in Gruppen ein, in vier Gruppen. Die erste Gruppe, die anfängt, ist der Rang oben. Also ihr hinten oben, ihr fangt an mit, ich höre mal, Bruder Jakob. Super, die Fernsängerinnen und Sänger, sehr schön. Und dann, wenn das gewesen ist, Bruder Jakob, fängt die zweite Gruppe an. Die zweite Gruppe sitzt hier an der Seite auf dem Rang oben und da auf der Seite auf dem Rang. Können wir auch mal hören von euch, Bruder Jakob und Bruder Jakob. Ja, links ist ein bisschen stärker als rechts, also rechts darf man noch ein bisschen mehr machen. Und dann die dritte Gruppe ist die im Parkett, wo es so schräg den Berg rauf geht. Wir singen auch mal Bruder Jakob. Sehr schön. Und die vierte Gruppe ist die hier vorne im Parkett, die restliche Gruppe. Wir auch nochmal. Bruder Jakob, Bruder Jakob. Genau. Und immer wenn eine Gruppe Bruder Jakob gesungen hat, fängt die nächste an. Hinten, oben zuerst, dann links und rechts die zweite Gruppe, dritte Gruppe in der ansteigenden Reihe und die vierte Gruppe vorne. Und das Orchester, was machen wir mit dem, Orion?
2: Das werden wir schon einteilen.
1: Und du dirigierst alle?
2: Ja.
1: Dann mit allen Bruder Jakob.

Bravo! Ja, und diese Melodie, Bruder Jakob, mit der hat Mahler eben auch gespielt, aber die hat er, genau wie den Kuckucksruf, ein bisschen verändert. Die klingt ein bisschen anders. Er hat eigentlich nur einen Ton verändert und sofort klingt die Melodie ja ein bisschen trauriger, vielleicht sogar ein bisschen schauriger. Die Pauke, die schlägt dazu den Takt. Dann erscheint die Melodie etwas verändert im Kontrabass. Einen Kontrabass spielt er. Kontrabass ist das größte Streichinstrument, ist sehr tief. Aber jetzt muss der Kontrabass nicht tief spielen, sondern sehr, sehr hoch. Also Mahler lässt auch hier wieder die Instrumente anders spielen als normal. Der Kontrabass muss sehr hoch spielen, kriegt noch einen Dämpfer aufgesetzt, damit es nicht so laut ist. Und nee, Kontrabass ist nicht der Einzige, der ganz anders spielen muss. Zum Beispiel lässt Mahler die Basstuba, können wir die mal sehen, das ist die Basstuba, das größte Blechblasinstrument. Das ist, kann sehr laut sein, aber das soll hier die Melodie sehr, sehr leise spielen. Hören wir mal.

0: Schon wieder Kuckuck. Bruder Jakob zum Kuckuck. Deswegen hat das Konzert diesen Titel. Tja, als Mahler so alt war wie ihr, ich habe ja schon erzählt, der wohnte neben einer Kaserne, aber in dem Ort waren nicht nur Soldaten. Mahler war Jude und viele Juden lebten in dem Ort, wo er groß geworden ist. Und die Juden spielten solche Musik zum Beispiel bei Hochzeiten, aber auch zu Beerdigungen, wenn jemand gestorben war. Und tatsächlich, Mahler stellt hier mit diesem schaurigen Traum wirklich eine verrückte Märchengeschichte dar, die damals viele Kinder kannten. Jemand ist gestorben, nämlich der Jäger. Der Jäger im Wald, der ist gestorben. Und die Tiere des Waldes, die tragen den Jäger zu Grabe. Ihr könnt das auf einem Bild sehen. Wir haben das extra ins Programmheft gedruckt, wo die Tiere des Waldes den Jäger, den Sarg des Jägers ins Grab tragen. Und jetzt könnt ihr euch fragen, die Tiere im Wald, sind die traurig, wie man das normalerweise ist, wenn man jemanden zu Grabe trägt? Oder freuen die sich sogar, dass der Jäger endlich tot ist? Wir lassen es mal offen. Auf jeden Fall ist das eine sehr alte Geschichte. Und jetzt müssen wir an dieser Stelle nochmal den Wildtierbeauftragten des Senats Berlin zum Thema wilde Tiere und Jäger befragen. Ich habe nämlich gehört, der Ehler ist auch ein Jäger, der hat einen Jagdschein. Haben Sie Angst, dass Ihnen das auch mal so geht?
1: Also manchmal schon. Und ehrlich gesagt, es ist manchmal auch ganz verrückt in Berlin. Denn jetzt zum Beispiel ab November ist im Wald ja auch Jagdzeit. Und ich finde das mal ganz spannend. Kann man sehr schön übrigens gar nicht weg von hier im Grunewald beobachten. Wenn die Jäger nämlich in den Wald gehen im November und dort die Wildschweine schießen, kommen die Wildschweine aus dem Wald raus und warten so lange, bis die Jagd vorbei ist und kommen erst wieder zurück. Wenn es dunkel ist, dann müssen nämlich die Jäger einpacken. Ziemlich geschickt.
0: Aber was machen die Wildschweine? Sie kommen aus dem Wald raus. Wo gehen die hin?
1: Naja, wer hier am Waldrand wohnt, der weiß genau, wo sie hingehen. Die gehen auf unsere Grundstücke und warten, bis die Jagd vorbei ist.
0: Wieso leben eigentlich Wildschweine so nah bei uns Menschen? Woran liegt das?
1: Naja, wir bieten ihnen halt Futter. Es ist in Berlin großartig. Es sind über 40% der Landesfläche grün. Und ganz wichtig, in der Stadt wird nicht gejagt.
0: Warum sind Sie dann als Jäger überhaupt in diesem Posten?
1: Ja, ich bin ja eigentlich auch eher weniger Jäger, sondern eher so Wildtierexperte. Wobei, ehrlich gesagt, die Wildtiere brauchen nicht einen Dirk Ehlert. Eher die Menschen, weil die haben Angst, die haben Fragen. 3,6 Millionen Menschen haben Fragen, warum die Maus draußen läuft, warum die Ameise so klein ist, warum das Wildschwein so groß ist, warum der Fuchs auf dem Alex lebt und. Unendlich viele Fragen und auf viele dieser Fragen versuche ich zu antworten.
0: Und ich merke, Sie machen das auch großartig für Kinder. Wo kann man Sie erleben?
1: Naja, es gibt zum Beispiel diesen Umweltkalender, kann man mal reingucken, da machen wir Eltern-Kind-Veranstaltungen. Übrigens ganz spannend, da gehen wir zu Füchsen und zu Wildschweinen frei in der Natur. Und toll finde ich immer, dass ganz nah bei mir und ganz nah bei den Wildtieren die Kinder sind. Und wer ist weit weg? Wer hat Angst? Die Erwachsenen.
0: Vor welchen Tieren muss man denn keine Angst haben in Berlin?
1: Vor keinem einzigen Tier. Respekt sollte man haben. Respekt muss man vor den Nachbarn, vor den Eltern, vor allen haben, also auch vor Tieren. Aber man muss keine Angst vor den Tieren haben. Die greifen uns nicht von sich aus an.
0: Wunderbar, schönes Schlusswort. Dirk Ehlert, vielen Dank, dass Sie hier waren heute in diesem Konzert als Experte für den Kuckuck und für die wilden Tiere in Berlin. Dankeschön. Bruder Jakob, der Kuckuck und der Jäger auch, all das werdet ihr jetzt nochmal hören in dem schaurigen, traurigen Traum von Gustav Mahler.

Die Tiere des Waldes tragen den Jäger zu Grabe. Ein wirklich verrückter Traum, den Mahler hier im dritten Satz seiner ersten Sinfonie geträumt hat. Der Traum ist vorbei, ein neuer Tag bricht an, der vierte Satz, der letzte Satz der ersten Sinfonie. Mahler schüttelt sich ja, den Schlaf aus den Augen, erinnert sich an die schöne Welt aus dem ersten Satz und marschiert munter und kräftig drauf los. Damit sein Mut dann auch nicht überhört werden kann, lässt er am Schluss sogar die sieben Hörner aufstehen und richtig laut spielen. Das soll alles übertönen, was dieses große Orchester spielt. Hier ist der Schluss von Gustav Mahlers erste Sinfonie am Schluss des 85. Kinderkonzerts mit dem DSO unter Orient Bello. Viel Spaß!

Das war das 85. Radio 3 Kinderkonzert mit dem Titel Bruder Jakob zum Kuckuck. Aufgenommen haben wir es am 10. November 2019 im großen Sendesaal des RBB im Haus des Rundfunks in Berlin. Aurélien Bello hat das Deutsche Symphonieorchester Berlin dirigiert. Special Guest war Dirk Ehlert, der Wildtierbeauftragte vom Berliner Senat. Ich bin Christian Schruff und wünsche euch jetzt noch einen schönen Tag.

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2: Um 9 Uhr mit Matthias Gindorf. Guten Morgen. In Berlin geht heute der Karneval der Kulturen mit einem Straßenfest auf dem Kreuzberger Blücherplatz zu Ende. Gestern haben fast 800.000 Menschen beim großen Straßenumzug gefeiert. Das ist die Bilanz der Veranstalter. Fast 70 Gruppen zeigten bei der Parade Tanz, Musik und Kostüme aus aller Welt. Laut Polizei hat es keine Zwischenfälle gegeben. Die Bezirksbürgermeisterin von Friedrichshain-Kreuzberg-Herrmann sprach im RBB von einem großen Fest für Vielfalt und gegen Rassismus. Rund 70 Mühlen in Berlin und Brandenburg laden heute zum bundesweiten Mühlentag ein. Zwischen Uckermark und Lausitz öffnen Wind- und Wassermühlen ihre Türen. Tino Schöning, RBB 24.
3: Heute, am Pfingstmontag, werden viele dieser alten Riesen in der Region wieder zum Leben erweckt. Für die oft ehrenamtlichen Mühlenretter in Brandenburg und Berlin ist der Aktionstag die wichtigste Bühne des Jahres. Sie zeigen den Besuchern nicht nur das klappernde Holzgetriebe in Aktion, sondern erklären auch, wie aus Korn Mehl wird. Wer den Ausflug ins Grüne mit einem Blick in die über 2000-jährige Geschichte dieses Handwerks verbinden will, findet eine genaue Übersicht aller teilnehmenden Mühlen im Netz bei der Deutschen Gesellschaft für Mühlenkunde.
2: Der Wirtschaftsweise Truger schlägt vor, dass auch Beamte in die gesetzliche Krankenversicherung einzahlen sollten. Durch ihre hohen Bezüge könnten sie die finanzielle Lage der Kassen stärken, sagte der Ökonom der Neuen Osnabrücker Zeitung, Andrea Schelzer.
4: In aller Regel sind Beamte aber privat versichert. Der Ökonom plädiert dafür, Staatsdiener stärker in die Solidargemeinschaft einzubinden. So müssten etwa die Beitragszahler der GKV für den Großteil der Gesundheitskosten aufkommen, die Bürgergeldempfänger verursachen. Der Bund mache sich da einen schlanken Fuß, so Truger, und auch Privatversicherte bleiben außen vor.
2: Bundesjustizministerin Hubig will im Umgang mit der AfD an der Möglichkeit eines Verbotsverfahrens festhalten. Das aus politischen Gründen auszuschließen, halte sie für falsch, sagte die SPD-Politikerin. Hubig verwies etwa darauf, dass die AfD Positionen vertrete, die selbst anderen rechtspopulistischen Parteien in Europa zu extrem seien und dass es Berichte gäbe über enge Kontakte in die militante Neonazi-Szene. Die Basketballer von Alba Berlin haben im Playoff-Viertelfinale um die deutsche Meisterschaft mit 85 zu 79 in Vechta gewonnen. Damit steht es in der Best-of-Five-Serie jetzt 2:2. Übermorgen kommt es also in Berlin zur Entscheidung um den Einzug ins Halbfinale. Soweit die Nachrichten. 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Das Wetter. Viel Sonnenschein heute, kaum Wolken und kein Regen. Höchstwerte bei 28 Grad. Aktuell haben wir in Berlin-Steglitz 16 und auch in Heckelberg 16 Grad. Auch morgen viel Sonne und teilweise sogar noch wärmer als heute. Da kann es über die 30 Mark gerade gehen. 9.03 Uhr.
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0: So klingt das, wenn die Berliner Jazzsängerin Sarah Kaiser einen Hit von Paul Gerhardt singt. Ein Lied, das im Jahr 1666 zum ersten Mal veröffentlicht wurde, Die güldene Sonne. Ja, 1666.
1: Schon zu seiner Zeit war der Dichter und Theologe Paul Gerhardt sowas wie ein Popstar, ein gefeierter Berliner Künstler. Und seine eingängigen Lieder haben nicht nur das kollektive Gedächtnis vieler Generationen geprägt, sie werden bis heute weltweit gesungen.
0: Rund 140 Lieder sind von Paul Gerhardt erhalten. Und die haben es in sich, denn sie erzählen voll Zuversicht von Glaube, Liebe und Hoffnung. Und das mitten in einer der dunkelsten Epochen der europäischen Geschichte. Mitten in Kriegen, Seuchen, Missernten und Hungersnöten machen sie mit inspirierenden Bildern und volksnaher Sprache Lust am Leben und aufs Leben. Vielleicht bewegen sie deshalb nach wie vor so viele Menschen.
1: 2026 wird an den 350. Todestag des großen geistlichen Poeten gedacht, der am 27. Mai 1676 gestorben ist. Nach einem wirklich abenteuerlichen Leben. Ein guter Anlass, um dem barocken Liedermacher und Hoffnungsbringer ein bisschen nachzuspüren und neugierig herauszufinden, was gibt seinen Texten ihre besondere Kraft.

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1: Kreuz und Elend, das nimmt ein Ende. Irgendwann kommen wieder bessere Zeiten. Keine Sorge, lass dich nicht unterkriegen. Bald scheint die Sonne wieder. Das sind starke Zeilen. Kein Wunder, dass der bekannte Arzt und Theologe Albert Schweitzer überzeugt war, Paul Gerhardt ist der König der geistlichen Sänger.
2: Und der Dichter Matthias Claudius bemerkte zutiefst bewegt, seine Lieder sind Flügel, auf denen man sich in die Höhe erheben und eine Zeit lang über dem Jammertal schweben kann. Eben weil Paul Gerhardt auf einzigartige Weise von der Schönheit des Lebens schwärmt, von der Freude am Sein.
1: 26 Liedtexte von Paul Gerhardt stehen im aktuellen Gesangbuch der evangelischen Kirche. Einige haben es sogar ins katholische Gesangbuch Gotteslob geschafft. Und das, obwohl Gerhardt ein eingefleischter Lutheraner war. Was ihn, nebenbei bemerkt, in Berlin seinen Job gekostet hat. Aber dazu kommen wir noch. Entscheidend ist, Paul Gerhardt war überzeugt von dem, was man liebt, von dem, was man fühlt, von dem, was man glaubt, von dem sollte man singen. Das beschreibt er zum Beispiel in einem seiner großen Hits »Ich singe dir mit Herz und Mund«.
0: Ich singe dir mit Herz und Mund, Herr, meines Herzens Lust. 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

0: Geh aus, mein Herz, und suche Freud. Du meine Seele singe. Auf, mein Herz, mit Freuden, oder warum sollte ich mich denn grämen? Solche Ohrwürmer, schreibt Paul Gerhardt, in einer Zeit, in der die Welt wahrhaftig unterzugehen scheint. Der Dichter wird 1607 in Grävenhainichen im damaligen Kurfürstentum Sachsen geboren und ab 1618 tobt in Europa der Dreißigjährige Krieg. Mit marodierenden Söldnerheeren, die ganze Landstriche verwüsten, grauenhafte Massaker anrichten und ständig Kriegsverbrechen begehen. Und das auf beiden Seiten. Dazu kommen fortwährend tödliche Epidemien, die Pest, die Ruhr, die Cholera und schwere Hungersnöte aufgrund von wiederholten Ernteausfällen. Historiker schätzen, dass in diesen Jahrzehnten die Bevölkerung in Deutschland um 40% schrumpft, vielleicht sogar um mehr. Zugleich heißt das, die Menschen dieser Epoche leben in ständiger Angst und Sorge.
1: Paul Gerhardt ist von den Wirren seiner Zeit auch ganz persönlich massiv betroffen. Er verliert schon als Jugendlicher seine Eltern. 4 seiner 5 Kinder und seine Frau sterben viel zu früh. Und er studiert zu einer Zeit in Wittenberg, in der die Pest, also der Schwarze Tod, etwa die Hälfte aller Einwohner tötet. Die Hälfte. Die Schrecken und der Tod sind in diesen Jahren allgegenwärtig. Und niemand kann ihnen entfliehen oder ausweichen.
0: Und trotzdem verliert Paul Gerhardt seinen Lebensmut nicht. Trotzdem bleibt er lebensfroh und heiter. Und das, obwohl er all das Grauen, das ihm widerfährt, nicht verleugnet, sondern sich intensiv mit ihm auseinandersetzt. Ja, er ist sich bewusst, dass dieses Leben nicht perfekt läuft. Einmal schreibt er sogar:
2: Ich habe die fröhliche Hoffnung, dass mein lieber frommer Gott mich aus dieser Welt erlösen und in ein besseres Leben führen wird, als ich es bisher auf Erden hatte.
0: Gerhards Dasein ist voller schmerzhafter Erfahrungen und Verluste, voller Trauer und Leid. Und trotzdem lässt er sich nicht unterkriegen. Trotzdem verzweifelt er nicht. Erstaunlich, dass einer unter diesen Bedingungen trotzdem Frohgemut Strophen wie diese formulieren kann.
2: Mein Herze geht in Sprüngen und kann nicht traurig sein, ist voller Freud und Singen, sieht lauter Sonnenschein.

0: Paul Gerhard wird von seiner Familie früh auf die Fürstenschule nach Grimma geschickt. Eine Kaderschmiede für zukünftige Führungskräfte. Rund 100 Schüler leben dort in einem Internat in einem ehemaligen Kloster, in dem sie jeden Morgen ab 5 Uhr unterrichtet werden. Pauls Bruder Christian, der auch dort ausgebildet wird, hält dem fortwährenden Druck nicht stand und flieht. Paul dagegen kämpft sich durch, auch wenn er sich mit den humanistischen Bildungsidealen schwer tut, äußerst schwer sogar. In einem seiner Zeugnisse heißt es:
1: Er ist von nicht geringer Begabung und auch seine Verslein sind erträglich, aber die Bemühung um die Nachahmung der antiken Vorbilder wird vermisst.
0: Damals sind die meisten Akademiker überzeugt, echte Gelehrte sprechen Latein. Das bedeutet auch, es wird nicht auf Deutsch gedichtet. Natürlich nicht. Sowas macht nur der Pöbel. Paul Gerhard sieht das anders. Er will viel lieber in seiner Muttersprache schreiben, unbedingt. So, dass es alle verstehen, obwohl er sich, in Erinnerung an seine Schulzeit, die meiste Zeit seines Lebens nicht Paul, sondern Paulus Gerhard nennt. Eben in latinisierter Form. Irgendwann beginnt er, deutsche Texte zu verfassen. In Wittenberg als Theologiestudent und später als Hauslehrer. Tatsächlich ist der erste von ihm überlieferte Text ein Gedicht, das er 1643 für eine Hochzeit in Berlin verfasst.
1: Der aller Herz und Willen lenkt und wie er will regieret, der ist's, der euch, Herr Bräutigam, schenkt, die man euch hier zuführet. Glück zu, ruft jedermann. Gott gebe, dass es sei getan zu beider Wohlergehen.
0: Da ist Paul Gerhard, jetzt als Hauslehrer in Berlin in Lohn und Brot, schon Mitte 30. In dieser Zeit lernt er den bekannten Berliner Komponisten Johann Krüger kennen. Ein Glücksfall. Denn aus den beiden wird eine Songwriting-Partnerschaft, die sich beinahe mit der von John Lennon und Paul McCartney vergleichen lässt. Paul schreibt Texte, Johann die Melodien dazu. Schon wenig später erscheinen 18 von Gerhard getextete Lieder. Und von Jahr zu Jahr werden es mehr.
2: 1651 wird der Theologe dann offiziell ordiniert. Endlich! Paul Gerhard ist inzwischen 44 Jahre alt und nimmt in diesem damals schon reifen Alter zum ersten Mal eine richtige Stelle an. Die Pfarrstelle in Mittenwalde, südlich von Berlin. Und das gleich als Propst, also als leitender Geistlicher. Unter anderem auf Empfehlung des renommierten Anwalts Berthold, bei dem er als Hauslehrer gelebt hat.
1: Wir empfehlen das Amt des Propstes, dem ehrenhaften, vorzeigbaren und wohlgelehrten Paulum Gerhard anzutragen, der bekannt ist für seinen guten Geist, seine unverfälschten Lehren, sein friedliebendes Gemüt und ein untadelhaftes christliches Leben.
2: Immerhin, jetzt, da der Dichter endlich ein ordentliches Amt und ein gesichertes Einkommen hat, kann er sich auch erlauben zu heiraten. Seine Auserwählte, Anna Maria Berthold, eine der Töchter der Familie, in der er all die Jahre gearbeitet hat. Das heißt auch, in Mittenwalde bekommt Paul Gerhard zum ersten Mal ein eigenes Zuhause.
0: 1657 beruft ihn der Berliner Magistrat dann als Pfarrer an die Nikolaikirche. Holt ihn zurück in die Stadt, in der aufgrund mehrerer Epidemien auch nur noch rund 8000 Menschen leben. Darunter viele durch die Grauen des Krieges seelisch zutiefst verletzte Menschen, die Paul Gerhard unter anderem mit dem Verweis auf das ja noch viel schwerere Leid Christi trösten will. Sein bekanntestes Lied, O Haupt voll Blut und Wunden, klingt in der Instrumentalversion des Pianisten Dieter Falk so.

0: Ach, es ist ein bitteres Leiden und ein rechter Myrrentrank, sich von seinen Kindern scheiden durch den schweren Todesgang. Hier geschieht ein Herzensbrechen, das kein Mund recht kann aussprechen.
1: Ein Text, den Paul Gerhardt auch für sich selbst schreibt, als wieder einmal eines seiner Kinder im Kleinkindalter stirbt. Was ihm und seiner Frau Anna Maria sehr zusetzt. Doch auch in diesem Fall findet der Dichter einen poetischen Dreh, um nicht in seiner Verzweiflung und seinem Kummer zu versinken.
0: Wandelt eure Klag in Singen, ist doch nunmehr alles gut. Trauer mag nicht wiederbringen, was im Himmelsschoße ruht.
1: Denn bei allem Schmerzhaften hört der Poet nicht auf, nach dem Schönen Ausschau zu halten, in seiner Trauer an der Freude festzuhalten. Und tatsächlich findet er immer etwas, das ihn erfreut. Zum Beispiel die neuen großen Parkanlagen, mit denen der Fürst in Berlin die Stadt verschönern möchte. Diese Grünflächen werden für Paul Gerhardt zu einem Sinnbild der Hoffnung. Wie herrlich das ist! Schau an der schönen Gärten Zier. Ein Zeichen dafür, dass das Leben blühen kann, wieder aufblühen kann. So wie auch eine entvölkerte und gezeichnete Stadt wieder aufblühen kann. Über dieses Gefühl schreibt er sein wohl bekanntestes Lied »Geh aus, mein Herz, und suche Freud«.

0: In den 60er Jahren des 17. Jahrhunderts entbrennt in Berlin dann ein theologischer Streit, der das Liedschaffen Paul Gerhards eine Zeit lang in den Hintergrund drängt. Der Pfarrer ist ja Lutheraner, sein Fürst Calvinist. Und der verlangt plötzlich, dass alle Lutheraner ein sogenanntes Toleranzedikt unterschreiben sollen, mit dem sich die verschiedenen protestantischen Richtungen bitteschön gegenseitig akzeptieren. Der empörte Dichter nennt dieses Edikt, das jede kritische Auseinandersetzung mit der anderen Seite unterbinden will, unverblümt einen Maulkorb-Erlass. Und nicht nur das, er verkündet sogar:
1: Ein Christ ist jemand, der den wahren Glauben rein und unverfälscht hat. Also kann ich die Calvinisten nicht für Christen halten.
0: Der Landesfürst ist davon natürlich wenig begeistert. Vor allem aber lässt er sich von seinem Kurs nicht abbringen. Er ist überzeugt, dass man mit dem Calvinismus deutlich besser Politik machen kann als mit dem Luthertum. So besetzt er nach und nach die frei werdenden Pfarrstellen Berlins und seine Beratungsgremien immer öfter mit Calvinisten. Irgendwann eskaliert das Ganze. Und der Fürst erklärt dem lutherischen Theologen sehr deutlich:
1: Ich will die Pfarrer jagen, dass ihnen die Schuhe abfallen und zeigen, dass ich der Herr des Landes bin.
0: Am Ende dieses Konfliktes wird Paul Gerhard entlassen. Was, nebenbei bemerkt, ganz Berlin in Aufruhr bringt. Die Bürgerschaft, die Handwerkerschaft, die Landstände, der Magistrat, alle setzen sich für den inzwischen bekannten Dichter ein. Und das mit ziemlich markigen Worten.
1: Sollte ein so frommer, geistreicher und in vielen Landen berühmter Mann die Stadt verlassen müssen, so würde gewiss Gott unsere Stadt heimsuchen.
0: Massiver geht es wohl kaum. Und tatsächlich, der Landesfürst knickt ein, bietet Gerhard seine alte Stelle wieder an. Aber der weiß, in Berlin kann und will er nicht bleiben. Sonst würden alle denken, er hätte das Edikt des Fürsten insgeheim doch akzeptiert.
2: Manches aus dem Leben des Theologen Paul Gerhard liegt im Dunkeln. Zum Beispiel, warum hat er mit seiner ersten offiziellen Pfarrstelle wohl so lange gewartet? Warum hat er sein Theologiestudium nie richtig abgeschlossen? Was allerdings damals kein Muss war. Oder eben, wie hat sich der gefeierte Geistliche gefühlt, als er in Berlin quasi vor die Tür gesetzt wurde? Aufzeichnungen gibt es dazu nicht, aber es gibt seine Lieder, in denen er immer und immer wieder betont, dass er natürlich aus eigener Erfahrung um die Schwere des Alltags und um die Vergänglichkeit alles Irdischen weiß. Zum Beispiel in seinem Text »Ich bin ein Gast auf Erden«.
3: 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Verfolgung, Hass und Neiden, ob ich's gleich nicht verschuld, hab ich doch müssen leiden und tragen mit Geduld.

0: Tatsächlich muss Paul Gerhardt mit Anfang 60 noch mal ganz von vorne anfangen. Er hat seine Stelle verloren, er befindet sich im Streit mit seinem Landesherrn, seine geliebte Frau Anna Maria ist kurz zuvor gestorben. Von seinen 5 Kindern hat nur der Sohn Friedrich das Kleinkindalter überlebt. Und in Berlin kann er nicht bleiben. Und das, obwohl seit kurzem Liederbücher publiziert werden, in denen ausschließlich seine Texte vorkommen. Pauli Gerhardi geistliche Andachten. Diese Sammlungen sind ein überregionaler Erfolg. Alle reißen sich darum.
1: Auch weil hinter diesen Liederbüchern ein kluges Konzept steckt. Die veröffentlichten Lieder sind anfangs nämlich gar nicht für den Gebrauch im Gottesdienst gedacht, sondern für Familienandachten im Haus. Ja, sie sind eine Einladung, feiert öfter mal zu Hause miteinander das Leben und euren Glauben und singt dazu diese mitreißenden Lieder. Und das machen die Menschen. Ein zutiefst innovatives Angebot, gerade in Berlin. Trotzdem ist Gerhards Zeit hier abgelaufen.
0: 1669 nimmt der Großstadttheologe eine neue Stelle an. Ganz woanders. Er wird Pfarrer in Lübben, einer kleinen Stadt in Brandenburg. Aus dieser Zeit sind allerdings vor allem skurrile Anekdoten überliefert. Es kommt zum Beispiel mehrfach zu Auseinandersetzungen zwischen ihm und der Stadt. Etwa, weil er eine etablierte Andachtsreihe nicht weiterführen will und weil der Weg zum Friedhof durch ein Moorgelände führt, sodass der Theologe jedes Mal mit nassen Hosenbeinen am Grab steht.
1: Ob Paul Gerhardt in Lübben noch weitere Liedtexte gedichtet hat, ist nicht bekannt. Doch es ist zu hoffen, dass er trotz mancher Unannehmlichkeiten an seiner neuen Wirkungsstätte weiter an das glauben konnte, was er selbst zuvor so zuversichtlich formuliert hatte.
2: Du bist ein Geist der Freuden, von Trauern hältst du nichts, erleuchtest uns im Leiden mit deines Trostes Licht. Ach ja, wie manches Mal hast du mit süßen Worten mir aufgetan die Pforten zum güldenen Freudensaal.
0: Mit 69 Jahren stirbt Paul Gerhardt. Mit der festen Überzeugung, dass jemand, der selig stirbt, in Wirklichkeit eigentlich gar nicht stirbt, nicht sterben kann. Warum? Weil der Dichter fest daran glaubt, dass es einen Himmel gibt, ein Paradies, auf das die schönsten Gärten der Welt, selbst die prachtvollen Gärten in Berlin, nur ein ganz kleiner Vorgeschmack sind.

0: Auf den Nebel folgt die Sonne, auf das Trauern Freud und Wonn. Auf die schwere, bittere Pein stellt sich Trost und Labsal ein.
1: Wie schafft es jemand, trotz so vieler Leiterfahrungen, trotz so vieler Enttäuschungen positiv zu bleiben? Woher nimmt Paul Gerhardt seinen unbändigen Lebensmut, die Kraft aus- und durchzuhalten, die inzwischen so gerne als Resilienz bezeichnet wird, die Fähigkeit, Krisen und schwierige Lebenssituationen ohne dauerhafte Beeinträchtigungen zu bewältigen?
2: Wenn man das, was seine Lieder ausdrücken, mal in unsere Worte fassen wollte, könnte man sagen, für Paul Gerhardt ist das große Ja zu seinem Leben stärker als alle Neins, die ihm das Schicksal entgegenschleudert. Was heißt das? Nun, wenn ein Mensch im tiefsten Innern glauben kann, dass er gewollt und geliebt ist, dann werfen ihn selbst schmerzhafteste Erfahrungen nicht um. Dieses umfassende Ja bekommt Paul Gerhardt aus seinem Glauben. Aus dem Glauben daran, dass Gott ihn liebt. Bedingungslos, grenzenlos, vorbehaltlos. Der Gott, der seinen eigenen Sohn auf die Erde geschickt hat, um jedem Menschen, auch dem kleinen Gastwirtssohn aus Gräfenhainichen, seine Liebe zu zeigen. Deshalb ist Gerhardt überzeugt, selbst wenn es das Leben nicht gut mit mir meint, kann ich davon leben, dass Gott es gut mit mir meint.
3: 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Auf sein Werk musst du schauen, wenn dein Werk soll bestehen.
2: Wenn Paul Gerhardt die Welt und sein eigenes Leben betrachtet, dann macht er das mit einem unfassbaren Vertrauen. Wer den Himmel auf seiner Seite weiß, dem machen die Mächte der Welt keine Angst mehr. Anders ausgedrückt, wer auf die Ewigkeit hoffen kann, den werfen irdische Querele nicht so leicht aus der Bahn. Was bei ihm so klingt.
3: 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Ei, unverzagt, lass Sorg und Kummer schwinden. Der mir das Größte nicht versagt, wird Rat zum Kleinen finden.
1: Der Journalist Andreas Malessa ist überzeugt, Paul Gerhardt ist mit das Beste, was die europäische Kultur hervorgebracht hat. Auch weil der Barockdichter zeigt, dass es möglich ist, trotz herausfordernder Umstände das Leben und die Schönheit der Welt zu feiern. Ja, mehr noch. Gerade jemand, der das Leben und die Schönheit der Welt feiern kann, trotz aller Querelen feiern kann, so jemand lernt auch, in den Schattenseiten des Daseins etwas Helles zu entdecken. Und das heißt doch nichts anderes als, so jemand ist ein glücklicher Mensch, weil er ahnt, dauerhaftes Glück, das kann man eh nicht machen, das wird einem geschenkt.
3: Auf, gib deinem Schmerze und Sorgen gute Nacht. Lass fahren, was das Herze betrübt und traurig macht. Bist du doch nicht Regente, der alles führen soll. Gott sitzt im Regimente und führet alles wohl.

0: Paul Gerhardt und seine Lieder. Meines Herzens Lust. 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
2: Im Studio ist für Sie Renate Steininger. Ich wünsche schöne Pfingsten. Heute bringen wir Kantate Werkverzeichnis 174 am zweiten Pfingstfesttag. Ich liebe den Höchsten von ganzem Gemüte von Johann Sebastian Bach. Eine Aufnahme mit Monika Mauch, Sopran, Pascal Bertin, Countertenor, Charles Daniels Tenor, Harry van der Kamp, Bassbariton und dem Ensemble Montréal Barock, geleitet von Eric Melns.

Ich liebe den Höchsten von ganzem Gemüte, Kantate Bachwerkverzeichnis 174 am zweiten Pfingstfesttag von Johann Sebastian Bach. Eine Aufnahme war das mit Monika Mauch, Sopran, Pascal Bertin, Countertenor, Charles Daniels Tenor, Harry van der Kamp, Bassbariton und dem Ensemble Montreal Barock unter Leitung von Eric Milnes. Und jetzt noch von Johann Sebastian Bach, Präludium und Fuge über BACH für Orgel B-Dur, Werkverzeichnis 898. An der Silbermann-Orgel in der Georgenkirche Röta in Sachsen spielt Jean Ferrat.

0: Das waren noch Präludium und Fuge über BACH für Orgel B-Dur, Werkverzeichnis 898 von Johann Sebastian Bach. An der Silbermann-Orgel der Georgenkirche in Rüthaar in Sachsen spielte Jean Ferrat.
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0: Pfingsten ist das Fest des Heiligen Geistes. Manche sagen auch Geburtstag der Kirche. Was aber ist wirklich Pfingsten? Worum geht es da? Hören Sie am heutigen Pfingstmontag geistliche Gedanken von Generalvikar Pater Manfred Kollig zum Pfingstfest. Eine Sendung der katholischen Kirche.
2: Der Geist hilft unserer Schwachheit auf. Wir feiern Pfingsten. In Deutschland stehen uns dafür sogar zwei Tage zur Verfügung, der Pfingstsonntag und der heutige Pfingstmontag. Aber was feiern wir eigentlich? Eine Kraft, die uns geschenkt wird, einen Gott, der uns seinen Geist vererbt, eine Person, die Christinnen und Christen den Heiligen Geist nennen. Vielleicht denken einige von Ihnen an Gemälde und Skulpturen, auf denen der Heilige Geist als Taube dargestellt wird. Vielleicht erinnern Sie sich an Bilder, auf denen zu sehen ist, wie der Heilige Geist in der Gestalt von Feuerzungen auf die Jünger herabkommt. Vielleicht aber ist es auch so, wie es vor einiger Zeit in der Kruziskirche, einer Barockkirche am Stadtrand von Erfurt, geschehen ist. Hier fiel die Taube aus Gips herunter. Weihnachten und Ostern werden aus teils religiösen, teils kulturellen und teils auch aus wirtschaftlichen Gründen wachgehalten. Pfingsten hingegen ist eher zweitklassig. Ist bei uns vielleicht nicht nur die Taube aus Gips, sondern der Heilige Geist heruntergefallen?

0: Der Geist hilft unserer Schwachheit auf. Dies haben wir gerade in einem Ausschnitt aus der gleichnamigen Motette von Johann Sebastian Bach gehört. Dieses Werk Nummer 226 im Bach-Werke-Verzeichnis wurde für ein Begräbnis geschrieben. Dieses soll im Jahr 1729 stattgefunden haben. Die Motette bedient sich des Textes aus dem Brief des Apostels Paulus an die Gemeinde in Rom. In den Versen 26 und 27 des 8. Kapitels schreibt Paulus über den Heiligen Geist.
1: So nimmt sich auch der Geist unserer Schwachheit an. Denn wir wissen nicht, was wir in rechter Weise beten sollen. Der Geist selber tritt jedoch für uns ein, mit unaussprechlichen Seufzern. Der die Herzen erforscht, weiß, was die Absicht des Geistes ist. Denn er tritt so, wie Gott es will, für die Heiligen ein.
0: Die Motette von Johann Sebastian Bach wurde anlässlich eines Begräbnisses geschrieben. Dem Heiligen Geist wird aber von Christinnen und Christen nicht erst am Ende eines Lebens Bedeutung zuerkannt. Vielmehr wird um ihn gebetet von der Geburt eines Menschen bis zu seinem Tod. In der Taufe heißt es: Christus hat euch von der Schuld Adams befreit und euch aus dem Wasser und dem Heiligen Geist neues Leben geschenkt. Mit der Schuld des Adam ist jene Schuld gemeint, die aus der Ursünde des Menschen folgt. Diese Ursünde ist die Urschwachheit des Menschen, sich nicht als Mensch anzunehmen. Der Mensch will nicht sein wie ein Mensch, nicht zu sich Ja sagen, sondern er will sein wie Gott. Manche Menschen wollen allmächtig sein und werden größenwahnsinnig. In der Taufe wird dem Menschen zugesagt, dass Gott ihn annimmt, so wie er ist. Gott nimmt den Menschen an mit seinen Stärken und seinen Schwächen. Dieses Ja zu dem konkreten Menschen, weiblich, männlich oder divers, Säugling, Jugendlich oder Erwachsen, spricht Gott in der Muttersprache dieses Menschen. Dieses Ja-Wort Gottes gilt ein Leben lang und ist unabhängig von den weiteren Entwicklungen. Dieses Ja beinhaltet Erfolge und Misserfolge, Gelingen und Scheitern, Freude und Leid. Ja, Gott hat den Menschen sogar so gewollt und ins Leben gerufen, zugleich stark und schwach, kreativ und einfallslos.

0: Wenn der Mensch in die Pubertät kommt, wird es spannend. Dann zeigt sich die Schwäche des Menschen auf neue Weise. So fragt sich der junge Mensch, wohin gehöre ich? Wer bin ich? Warum meckern alle an mir herum? Stimmungsschwankungen erzeugen Missverständnisse und Konflikte in Elternhaus und Schule. Das Gehirn des pubertierenden Menschen gleicht einer Großbaustelle. Die Lust, sich von den Eltern zu lösen, wächst. In diese Phase hinein fällt das Angebot der Jugendweihe. In der evangelischen Kirche wird den Jugendlichen die Konfirmation angeboten. Die katholische Kirche lädt ein, das Sakrament der Firmung zu empfangen. Wenn der Verstand aus der Sicht einiger Erwachsener verrückt spielt, lädt die Kirche ein, sich das Ja-Wort, das Gott in der Taufe gesprochen hat, bestätigen zu lassen. Wenn das Leben einer Berg- und Talfahrt gleicht und es erwachsenen Menschen manchmal schwerfällt, zu Menschen in der Pubertät Ja zu sagen, bekommen Jugendliche die Chance zu hören, sei besiegelt durch die Gabe Gottes, den Heiligen Geist. Wenn sich der Mensch nicht mehr sicher ist, wer noch zu ihm steht, gibt Gott, wie eine Redewendung sagt, Brief und Siegel auf sein Ja. Ein Gebet für Jugendliche um den Heiligen Geist bringt das auf den Punkt.
1: Heiliger Geist, komm in mein Herz. Mach es lebendig, mutig und offen. Zeig mir, wer ich wirklich bin. Geliebt, gewollt, einzigartig. Du bist wie Feuer, entzünde in mir die Leidenschaft für das Gute. Du bist wie Wind, beweg mich, wenn ich stehen bleibe. Du bist wie Licht, leuchte mir den Weg, wenn ich nicht weiter weiß. Schenk mir Kraft, wenn ich mich schwach fühle. Schenk mir Mut, wenn ich Angst habe, anders zu sein. Schenk mir Freude, die ansteckt und Hoffnung bringt. Mach mich wach für das, was zählt. Lass mich spüren, dass Glaube mehr ist als Regeln. Dass er Leben ist, Liebe, Freiheit. Heiliger Geist, sei mein Freund, mein Coach, mein Kompass. Bleib bei mir. Heute, morgen, immer.

0: Der Heilige Geist hilft unserer Schwachheit auf, vom Anfang unseres Lebens und immer wieder im Laufe unseres Lebens. Alle Sakramente verweisen auf den Heiligen Geist und vermitteln ihn. Wo wir schwach werden, wo uns die Ideen ausgehen, wo wir die Hoffnung verlieren, wo wir an uns selbst oder den anderen zweifeln und verzweifeln, wird uns der Heilige Geist zugesagt. Wenn wir uns schwach und hilflos fühlen, bewahrheitet sich, dass Jesus seinen Aposteln in der Verzweiflung den Heiligen Geist als Tröster an die Seite gestellt hat. So heißt es im Johannesevangelium in den Versen 16 bis 18 des 14. Kapitels, dass Jesus gesagt hat:
1: Ich werde den Vater bitten, und er wird euch einen anderen Beistand geben, der für immer bei euch bleiben soll. Den Geist der Wahrheit, den die Welt nicht empfangen kann, weil sie ihn nicht sieht und nicht kennt. Ihr aber kennt ihn, weil er bei euch bleibt und in euch sein wird. Ich werde euch nicht als Waisen zurücklassen. Ich komme zu euch.
0: Momente, in denen wir uns schwach fühlen, gibt es im Laufe unseres Lebens immer wieder. Zeiten, in denen wir selbst Fehler gemacht haben und die Folgen ertragen müssen. Schwach fühlen wir uns, wenn die Entwicklungen in unserer Welt schlecht verlaufen und wir nicht wissen, was wir tun sollen. Dann glauben wir nicht mehr, dass die Welt und ihr ökologisches Gleichgewicht gerettet werden können. Dann verlieren wir auch die Hoffnung, dass der Wille zum Frieden stärker ist als die Lust auf Krieg. Schwach fühlen wir uns, wenn andere zu mächtig sind und vielleicht sogar mit Allmachtsfantasien regieren. Unsere Schwäche und Anfälligkeit erfahren wir, wenn wir krank werden, wenn wir vielleicht nicht einmal die Aussicht auf Genesung haben, besteht die Gefahr, dass wir dünnhäutig werden und zu verzweifeln drohen. In diesen und anderen Situationen kann es sein, dass selbst jene Menschen, welche sich für sehr religiös halten, nicht mehr wissen, was sie beten sollen. In dem Text aus dem Brief an die Gemeinde in Rom, den wir gehört haben, nimmt an dieser Stelle der Heilige Geist die Rolle des Menschen ein. Er betet stellvertretend für den Menschen, der nicht weiß, wie er beten soll. Es ist schwer oder wahrscheinlich gar nicht zu verstehen. Der Geist wird hier nicht nur als Kraft verstanden, sondern als Person. Er gibt uns nicht nur Energie, sondern handelt stellvertretend, betet, tröstet, ist Anwalt und Lehrer. Er schenkt nicht nur neue Kraft, wie es bei der Salbung der Kranken zugesagt wird. Durch diese heilige Salbung helfe dir der Herr in seinem reichen Erbarmen. Er stehe dir bei mit der Kraft des Heiligen Geistes. Er handelt auch selbst und hat eine persönliche Beziehung zu Gott und zu den Menschen.

0: Die Motette »Der Geist hilft unserer Schwachheit auf« von Johann Sebastian Bach wird heute üblicherweise kombiniert aufgeführt mit der dritten Strophe des Liedes von Martin Luther »Komm, heil'ger Geist, Herre Gott«. In dieser Strophe wird der Heilige Geist nicht nur gebeten, uns vor der Macht des Trübsal zu bewahren, er soll uns auch helfen, des Fleisches Blödigkeit zu überwinden. Pfingsten lädt ein, die eigenen Schwachstellen anzuschauen. Dies darf ich in der Zuversicht tun, dass der Heilige Geist sich dieser Schwachstelle annimmt, wenn ich dies möchte. Ich bin frei, ihn als Beistand anzunehmen und zuzulassen oder auch nicht. Wenn wir über Schwachstellen sprechen, sprechen wir nicht nur über besondere Situationen, in denen wir besonders auf andere angewiesen sind, als Säugling, in der Pubertät, in der Krankheit oder bei Verlusterfahrungen durch Unglück und Tod. Schwachstellen zeigen sich auch dort, wo wir geistlos handeln oder etwas aus unehrlichen Motiven tun. Deshalb ist es gut, wenn wir immer wieder die Geister unterscheiden, die in uns wirken. Dabei geht es nicht um die Unterscheidung der Geister der anderen. Es geht nicht darum, die Motive der anderen zu be- oder verurteilen, indem wir beispielsweise sagen, der macht diese Aktion doch nur, um sich wichtig zu machen, oder die hilft nur, damit sie von anderen gelobt wird, oder die wollen gar nicht uns helfen, sondern haben nur ihre eigenen Interessen im Kopf. Wir können und sollten nicht die Geister der anderen unterscheiden, sondern nur unsere eigenen. Ich frage mich an jedem Abend, was ist heute gelungen und was nicht? Was habe ich heute aus welchem Motiv und mit welcher Motivation getan? Ich weiß, dass ich Gutes tun kann aus einem Geist des Egoismus. Ich weiß, dass ich die Möglichkeit habe, so zu tun, als würde ich den anderen lieben, aber dabei nur meinen eigenen Vorteil suche. Das nennt Martin Luther die Blödigkeit des Fleisches. Diese Blödigkeit kann sich auf große Systeme auswirken, auch auf Kirche und auf Nationen und auf die ganze Welt. Die Blödigkeit des Fleisches zeigt sich überall dort, wo vorgegeben wird, man würde anderen helfen, sucht aber nur den eigenen Vorteil. In einem Gebet des verstorbenen Kapuzinerpaters Anton Rotzitter heißt es:
1: Eine Schale will ich sein, empfänglich für Gedanken des Friedens, eine Schale für dich, Heiliger Geist. Meine leeren Hände will ich hinhalten, offen für die Fülle des Lebens. Leere Hände für dich, Heiliger Geist.
0: Pfingsten ist eine Chance, dankbar darauf zu schauen, wo mir in meinem Leben der Heilige Geist in meiner Schwachheit geholfen hat. Das Fest ist die Gelegenheit, mein Leben zu betrachten und zu fragen, wo wurde ich davor bewahrt, mich von dem Trübsal antreiben zu lassen? Wo wurde ich in der Trauer getröstet? Wo habe ich, als ich ausgetrocknet und müde war, neuen Mut und neue Lust auf das Leben bekommen? Ich wünsche Ihnen einen guten, erholsamen und geistreichen Pfingstmontag. Der Heilige Geist lenke, wo wir in die Irre gegangen sind. Er schenke Ruhe, wo wir hektisch werden. Er tröste, wo wir trostlos weinen. Bevor wir den letzten Teil der Motette von Johann Sebastian Bach hören, lade ich Sie ein, die sogenannte Pfingstsequenz in der Übersetzung von Heinrich Bohne anzuhören, auf sich wirken zu lassen und vielleicht auch still mitzubeten.
1: Komm, o Geist der Heiligkeit, aus des Himmels Herrlichkeit sende deines Lichtes Strahl. Vater aller Armen du, aller Herzen Licht und Ruh, komm mit deiner Gabenzahl. Tröster in Verlassenheit, Labsal voll der Lieblichkeit, komm, du süßer Seelenfreund. In Ermüdung schenke Ruh, in der Glut hauch Kühlung zu, tröste den, der trostlos weint. O du Licht der Seligkeit, mach dir unser Herz bereit, dring in unsere Seelen ein. Ohne dein lebendig Wehen nichts im Menschen kann bestehen, nichts ohn Fehl und Makel sein. Wasche, was beflecket ist, heile, was verwundet ist, tränke, was da dürre steht. Beuge, was verhärtet ist, wärme, was erkaltet ist, lenke, was da irre geht.

Der Geist hilft unserer Schwachheit auf. Das waren geistliche Gedanken zu Pfingsten von Generalvikar Pater Manfred Kohlig. Sie hörten eine Sendung der katholischen Kirche. Ab 11:30 Uhr, 10:30 Uhr, haben wir ein Konzert für Sie vorbereitet mit dem New York Philharmonic. Unter anderem mit der dritten Sinfonie von Johannes Brahms und dem Cellokonzert von Antonín Dvořák. Hier ist noch das Impromptu Nummer 3, Deutschverzeichnis 899 von Franz Schubert. Es spielt Sophie Pacini. Musik.

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1: Im Studio ist für Sie Renate Steininger. Ich wünsche einen schönen, einen angenehmen Pfingstmontag. Hier gibt es jetzt Aufnahmen mit dem New York Philharmonic. So kurz und knapp nennen sich die New Yorker Philharmoniker. Wir beginnen mit dem dritten Klavierkonzert von Sergei Rachmaninow. Uraufgeführt wurde es im November 1909 in New York vom New York Symphony Orchestra. Der Komponist selbst spielte den Solopart. Während der Atlantiküberfahrt hatte er auf einer stummen Klaviatur geübt. Sergei Rachmaninow, Klavierkonzert Nummer 3, D-Moll, Opus 30. Wir hören Wladimir Horowitz mit dem New York Philharmonic unter Leitung von Eugene Ormandy. Eine Aufnahme vom Januar 1978.

Das war das Klavierkonzert Nummer 3 in D-Moll Opus 30 von Sergei Rachmaninow mit Wladimir Horowitz am Klavier und der New York Philharmonic unter Leitung von Eugene Ormandy. Eine Aufnahme war das vom Januar 1978. Und wir kommen zu Johannes Brahms und seiner dritten Sinfonie. Entstanden als Gegenentwurf zur Programmmusik, als absolute Musik, die sich selbst genügt. Bruckner und Wagner-Fans kritisierten das und zischten bei der Uraufführung 1883. Hier ist das New York Philharmonic unter Leitung von Kurt Masur.

Musik von Johannes Brahms war das, die Sinfonie Nummer 3 in F-Dur Opus 90, gespielt von der New York Philharmonic unter Leitung von Kurt Masur. Besonders beliebt und populär ist die folgende 5. Sinfonie von Gustav Mahler, seit das Adagietto daraus 1971 im Film Tod in Venedig von Luchino Visconti verwendet wurde. Hier ist diese 5. von Gustav Mahler. Wir hören das New York Philharmonic, geleitet von Leonard Bernstein.

Gustav Mahler, Sinfonie Nummer 5 in Cis-Moll. Leonard Bernstein dirigierte das New York Philharmonic im Januar 1963. Die folgende sinfonische Dichtung Scheherazade von Nikolai Rimski-Korsakow beruht ja auf der Erzählung Tausend und eine Nacht. Farbenfroh und anmutig orientalisch kommt diese Musik daher. Hier sind Glenn Dictorow Violine und das New York Philharmonic geleitet von Kurt Masur.

Glenn Dicterow, Violine und das New York Philharmonic unter Leitung von Kurt Masur spielten die sinfonische Dichtung Scheherazade Opus 35 von Nikolai Rimski-Korsakow. Ursprünglich wollte Antonín Dvořák kein Cellokonzert schreiben. Inspiriert von seinem Kollegen Victor Herbert und den Niagara-Wasserfällen kam es anders. Zunächst sollte es eine

Sinfonie in H-Moll werden. Jan Fugler und das New York Philharmonic spielen jetzt das Cellokonzert in H-Moll, Opus 104 von Antonín Dvořák. David Robertson hat die Leitung.

Das Cellokonzert H-Moll Opus 104 von Antonín Dvořák. Eine Aufnahme war das vom Dezember 2004, gespielt von Jan Vogler als Solist und der New York Philharmonic unter Leitung von David Robertson. Als Niccolò Paganini sein erstes Violinkonzert schrieb, 1817-18, waren seine technischen Möglichkeiten beim Spiel, seine Zauberei auf dem Instrument voll entwickelt. Entsprechend schwer ist das Stück zu spielen. Für uns spielt jetzt Gil Shaham mit der New York Philharmonic das erste Violinkonzert von Niccolò Paganini. Die Leitung hat diesmal Giuseppe Sinopoli.

0: Im Konzert am Pfingstmontag brachten wir heute Aufnahmen mit den New Yorker Philharmonikern, kurz dem New York Philharmonic. Zuletzt Niccolo Paganinis Violinkonzert Nummer 1 in D-Dur Opus 6 mit Gil Shaham als Solist. Die Leitung hatte Giuseppe Sinopoli.
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3: Um 15 Uhr mit Jasmin Becker. In Berlin-Tempelhof ist gestern eine Frau tot in ihrer Wohnung gefunden worden. Das haben Polizei und Staatsanwaltschaft heute mitgeteilt. Unter Mordverdacht steht der Ehemann. Gegen ihn wurde mittlerweile Haftbefehl erlassen. Katharina Trümper, RBB 24.
4: Die Nachbarin hatte die 69-Jährige leblos in einer Wohnung eines Mehrfamilienhauses in der Hilbertstraße gefunden. Die Tote wies eine Schussverletzung im Oberkörper auf. Der 84-jährige Ehemann wurde vorläufig festgenommen. Eine Mordkommission hat die Ermittlungen übernommen.
3: Rund 70 Mühlen in Berlin und Brandenburg laden heute noch zum bundesweiten Mühlentag. Die historischen Wind-, Wasser- und Motormühlen bieten Führungen, setzen die alte Technik in Betrieb und gestatten so einen Einblick in das alte Müllerhandwerk. Oft wird der Mühlentag heute auch von einem Dorffest begleitet. Der Wirtschaftsweise Truger schlägt vor, dass auch Beamte in die gesetzliche Krankenversicherung einzahlen sollten. Durch ihre hohen Gehälter könnten sie die schwierige Lage der Kassen stärken, das sagte er der Neuen Osnabrücker Zeitung. Aus seiner Sicht sollten Beamte stärker in die Solidargemeinschaft eingebunden werden. Die Zahl der Ebola-Verdachtsfälle steigt weiter. In der Demokratischen Republik Kongo wurden laut der Weltgesundheitsorganisation WHO inzwischen mehr als 900 Verdachtsfälle registriert. Unsere Korrespondentin für die Region, Bettina Rühl.
5: Das kongolesische Gesundheitsministerium hatte schon am Samstag von 204 Toten bei insgesamt 867 Verdachtsfällen gesprochen. Die Weltgesundheitsorganisation geht davon aus, dass die tatsächliche Zahl deutlich höher liegt, weil der Ausbruch wochenlang unbemerkt blieb und nicht alle Fälle gemeldet werden.
3: Nach Angaben des Iran gibt es in den Verhandlungen mit den USA Fortschritte. Vom Außenamt heißt es, in den meisten Punkten sei man sich einig. Es könne aber niemand behaupten, dass die Unterzeichnung eines Friedensabkommens unmittelbar bevorsteht. US-Außenminister Rubio hatte gesagt, möglicherweise könne es noch heute eine Einigung mit dem Iran geben. Irene Lottes.
6: Auf dem Tisch liege ein ziemlich solides Angebot. Dabei geht es laut Rubio um die Öffnung der Straße von Hormuz und die Aufnahme von Verhandlungen über die Atomfrage. US-Präsident Donald Trump hatte am Samstag noch eine baldige Einigung in Aussicht gestellt, gestern aber Hoffnungen auf ein schnelles Verhandlungsergebnis wieder gedämpft.
3: Soweit die Nachrichten. 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Das Wetter. Am Nachmittag verbreitet sonnig und wolkenfrei. Es wehte ein meist schwacher Wind aus Nordwest. Aktuell in Berlin-Spandau 23 und in Strausberg 24 Grad. Auch morgen haben wir viel Sonne und teilweise wird es sogar noch wärmer als heute. Die Zeit 15.03 Uhr.
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7: Eine Hörbiografie von Jörg Hanstein.
8: Viertes Kapitel. Erster Kuss im November.
9: Der Künstler hat die Gewissheit, dass seine Liebe nicht erwidert wird und vergiftet sich mit Opium. Das Narkotikum, zu schwach, um ihn zu töten, versenkt ihn in einen von grässlichen Visionen erfüllten Schlaf. Er träumt, er habe seine Geliebte ermordet und sehe nun seiner eigenen Hinrichtung zu.
10: Soweit das Programm. Ganz Deutschland schenkt es ihm. Solche Wegweiser haben immer etwas Unwürdiges und Scharlatanmäßiges. Als das Programm aber immer mehr in den Hintergrund trat und die eigene Fantasie zu schaffen anfing, fand ich fast überall lebendigen, warmen Ton.
11: Robert Schumann sitzt an der Arbeit. Nicht am Klavier, sondern am Schreibtisch. Er verfasst eine Rezension zur Symphonie Fantastique von Hector Berlioz. Er will das neuartige Werk den Deutschen nahebringen und zugleich ein Musterbeispiel für einen neuartigen Musikjournalismus liefern. Schumann ist Chef der Neuen Zeitschrift für Musik.
12: Herausgegeben durch einen Verein von Künstlern und Kunstfreunden.
11: Dazu zählen natürlich Schumanns Doubles, Floristan und Eusebius sowie andere Davidsbündler. Den spießigen Musikschwätzern von der Allgemeinen Musikalischen Zeitung wird der Kampf angesagt.
12: Unsere Gesinnung ist einfach. Die alte Zeit und ihre Werke anzuerkennen und endlich eine neue dichterische Zukunft vorzubereiten.
9: Poesie kann nur durch Poesie kritisiert werden.
11: Nach diesem Motto von Friedrich Schlegel soll man auch über Musik sprechen, auf der Höhe des Kunstwerks selbst. Und wer kann das besser als Schumann? Außerdem muss man sich richtig in der Parteienlandschaft positionieren.
10: Auf der Rechten sitzen die Alten, die Kontrapunktler, die Alter- und Volkstümler, die Antichromatiker. Auf der Linken die Jünglinge, die Jakobiner, die Formenverächter, die Genialitätsfrechen.

0: Schumanns Zeitschrift hat 300 Abonnenten und großen Einfluss auf die Musikwelt. Dafür ist auch eine Menge zu tun, vor allem nach dem Tod seines wichtigsten Mitarbeiters.
1: Am 7. Dezember starb Herr Ludwig Schunke, Pianoforte-Virtuos und Komponist, an einer Brustkrankheit, 24 Jahre alt.
0: So vermeldet Knapp die Allgemeine Musikalische Zeitung. Schumann aber schreibt:
2: Was er noch geleistet haben würde, ach, wer weiß es. Nie konnte der Tod eine Geniusfackel früher und schmerzlicher auslöschen als diese. Hört nur seine Weisen.

0: Der Verlust seines besten Freundes trifft Schumann hart. Und im Jahr darauf folgt auch noch die Beziehungskrise. Denn es stellt sich heraus, dass seine Verlobte, Ernestine von Fricken, ein illegitimes Kind ist und damit den reichen Baron nicht beerben wird.
1: Verdammt mich, ich muss gestehen, ich wurde kälter. Das Bild, an das ich mich zu retten klammerte, verfolgte mich in meinen Träumen wie ein Gespenst. Ernestine konnte sich nichts verdienen und ich sollte wie ein Handwerker fürs tägliche Brot nun arbeiten.
0: Mit der Zeitschrift lässt sich auch nicht viel verdienen. Das Jahresabo ist für 2 Reichstaler 32 Groschen zu haben. Da bleiben die Einkünfte gering. Die Verlobung löst Schumann aber noch nicht. Unterdessen hat sich Clara verändert. Wie ihr Vater meint, nicht zum Besten.
2: Clara ist jetzt sehr oft unbesonnen, herrisch, voll unvernünftigen Widerspruchs, nachlässig, grob, ungeschliffen, ungeheuer faul, eigensinnig, eitel auf Lumpen, denkt nur an das Theater und an die Herren. Was aus ihr werden soll, weiß Gott.
0: Dieses Jahr, 1835, wird sie 16. Und auch Herr Schumann merkt, dass sie kein Kind mehr ist. Im Juni und Juli sind sie täglich zusammen. Und zu seinem 25. Geburtstag bekommt Robert ein schönes Urband. Der revanchiert sich mit seinen Schwärmbriefen an Chiara. Es sind literarische Kabinettstückchen im halbfiktiven, halbrealen Reich der Davidsbündler.
1: Eusebius an Chiara in Mailand. Zwischen all unseren musikalischen Seelenfesten guckt doch immer wieder ein Engelskopf hindurch, der dem einer sogenannten Clara mehr als ähnlich sieht. Warum bist du nicht bei uns? Und wie magst du gestern Abend an uns Leipziger gedacht haben, von der Meeresstille an bis zum auflodernden Schluss?
0: Der kleine Flirt ist zugleich ein Artikel über Felix Mendelssohn Bartholdy, den neuen Kapellmeister am Gewandhaus. Zum Antrittskonzert am 4. Oktober dirigiert er seine Ouvertüre Meeresstille und glückliche Fahrt.
1: Beethovens Chor nach Goethe klingt beinahe rau gegen diesen Spinnenwebton der Violinen. Nach dem Schluss hin wird das Meer nach und nach gesprächiger. Und nun flattern die Segel und lustigen Wimpel und Hallo, fort, fort.
0: Schumanns Schwärmbriefe grüßen den glänzendsten, souveränsten, gefeiertsten Kollegen. Das Ideal eines hohen Menschen verkörpert nun er.
1: Mendelssohn ist ein herrlicher Diamant, direkt vom Himmel. Wir haben uns gern, glaube ich.
0: Und er ist ein Pionier des modernen Konzertlebens. Interpretationen werden ausgefeilt, die Klassiker gespielt, Neues wird gewagt. Günstig für Schumann, hätte er ein vorzeigbares Orchesterwerk. Da ist Clara schon weiter. Mit ihrem virtuosen, lyrischen, formal revolutionären Klavierkonzert positioniert sie sich in der romantischen Avantgarde. Am 9. November dirigiert Mendelssohn die Uraufführung.
1: Weiße sehnende Rosen und perlende Lilienkelche neigten sich zu uns hinüber. Drüben nickten Myrten und dazwischen streckten Trauerweiden ihre Schatten aus. Und mittendrin wogte ein strahlendes Mädchenantlitz und suchte sich Blumen zum Kranz.
0: So schwärmt Eusebius und so erscheint es in der neuen Zeitschrift für Musik. Im poetischen Konzertbericht versteckt sich eine symbolische Liebeserklärung. In seinem Tagebuch vermerkt Schumann:
1: Claras Augen und ihre Liebe. Der erste Kuss im November.
3: Als du mir den ersten Kuss gabst, da glaubte ich mich einer Ohnmacht nahe. Vor meinen Augen wurde es schwarz. Die Kerze, die dir leuchten sollte, hielt dich kaum.
1: Dezember, mit Ernestine gebrochen. Schöne Stunden in Claras Armen des Abends in Wiegs Hause.
0: Das kann Wieg nicht ganz verborgen bleiben. Aber er hat ein Mittel, seinen Besitz vor so dreistem Zugriff zu schützen. Konzertreisen. Im Januar geht es für 3 Monate nach Dresden und Breslau. Schumann reist nach. Noch einmal kann er die kurzzeitig unbeaufsichtigte Geliebte treffen. Dass er damit das Begräbnis seiner Mutter verpasst, schmerzt ihn, aber...
1: Hinter allem Dunkel steht immer dein blühendes Bild, und ich trag alles leichter.
0: Als Wieg von dem Treffen erfährt, sieht er rot. Sollte das noch einmal passieren, so droht er Clara, werde er den lästigen Freier erschießen. Künftig weiß er jeden Kontakt zu verhindern. Manchmal, wenn Clara in Leipzig ist, lauscht Schumann heimlich ihrem Spiel.
1: Trübes Jahr 1836. Trüber Sommer.
0: Gegen die Melancholie schreibt Schumann fleißig an. Er treibt Kontrapunktstudien, er schaut auf zu Mendelssohn, ist viel in Gesellschaft. Und er lässt sich auch wieder von seiner Caritas trösten. Im Mai erscheint sein Opus 11. Das Titelblatt fällt auf. Eine traurige Engelsgestalt hält ein Schild. Davor wachen 2 Greife. Das Schild trägt die Aufschrift
4: Pianoforte-Sonate. Clara zugeeignet von Florestan und Eusebius.
0: Für Uneingeweihte ist das seltsame Cover ein Mysterium, nicht aber für Clara, der Schumann gleich ein Exemplar schickt. Es ist eine chiffrierte Botschaft. In der Fis-Moll-Sonate steckt auch die Geschichte ihrer Liebe, von der erwachten Leidenschaft bis zurück zum verspielten Austausch der Künstlerfreundschaft. So verbinden Zitate und Anspielungen das Werk mit einem Stück Claras. Schumann aber gelingt ein Schlüsselwerk. Er kann jetzt größere Formen bauen, ohne das Schema F zu bemühen. Er kann Motive entwickeln, ohne in pedantisches Durchführen zu geraten. Der Ausdruck wechselt sprunghaft, Melancholie, Erregung, Humor, aber die Musik bleibt im Fluss. Ein tiefgründiger Spiegel von Schumanns Innerem.
3: Die Sonate ist aber auch gar zu schön. Einer meinte, es kämen Stellen darin vor, wo man sich vor dir fürchten könne. Ich fürchte mich nicht.

Leider versteht auch Friedrich Wieck die Botschaft der Sonate. Er zwingt Clara, Schumanns Briefe zurückzuschicken. Er setzt in die Welt, dass sie schon gar nicht mehr an ihn denke. Damit trifft er genau den wunden Punkt von Schumanns labiler Psyche, die Verlustangst. Mal steigert sie sich wieder zur Angst vor dem Wahnsinn, mal führt sie zu tiefer Resignation. Was Schumann Halt gibt, ist auch die Kunst. Beethovens Lieder an die ferne Geliebte sieht er als Symbol seiner Lage.

0: Schumann selbst komponiert nicht viel, aber die inneren Spannungen versetzen ihn doch in Hochform. Und so ist das trübe Jahr auch das Jahr der genialen Sonaten. Da ist etwa die in F-Moll, ein düsterer Reflex dieser Zeit, tragisch, verzweifelt. Oder die in C-Dur, die später den Titel Fantasie erhält und erneut um Clara kreist.
1: Der erste Satz davon ist wohl mein passioniertestes, was ich je gemacht. Eine tiefe Klage um dich.

Die Tonart ist verschleiert. Die Umrisse der Sonatenform lösen sich auf im Strom der schweifenden Fantasie. Die Gefühle entwickeln ihre eigene Logik. Alles bleibt in Unruhe, in der Schwebe, bis sich am Schluss doch klares C-Dur einstellt und stille Resignation. So ersehnt Schumann auch die Erlösung aus seiner Lage.

0: Im Februar 1837 muss Clara wieder auf große Fahrt. Berlin, Hamburg, Bremen. Wieck betrachtet sich als eine Art Musik-Napoleon, der eine Stadt nach der anderen erobert.
1: Triumph, Triumph! Clara hat gestern Abend Furore gemacht. Solchen Beifall hat Paganini nicht gehabt. Wenn sie nur gesund bleibt. Clara leidet an den Augen durch die vielen Lichter und fast alle Nägel sind gespalten. Aber die Finger tun nicht weh. Nun, ich will nun einmal siegen. Und ich habe gesiegt.

0: Für Schumann bringt erst der Sommer wieder einen Aufschwung. Die englische Pianistin Robina Laidlaw gastiert in Leipzig. Und Schumann freut sich, dass die entzückende, mit Clara gleichaltrige Musikerin auch bei ihm vorbeischaut.
1: Er saß im Morgenanzug, eine Zigarre rauchend, am Schreibtisch und kam bald in eine sehr freundliche Plauderei mit uns. Meine ganze Aufmerksamkeit war von dem vornehmen und ganz unaffektierten Mann gefesselt.
0: Man plaudert angeregt. Über Musik und Literatur, über Walter Scott und E.T.A. Hoffmann, gerne auf Spaziergängen, etwa im Leipziger Rosental. Robinas Mutter ist immer als Anstandsdame dabei, aber etwas flirten darf man.
1: Plötzlich verließ uns Schumann und eilte auf eine kleine Anhöhe zu. Wir beobachteten, wie er jeden Rosenstrauch musterte und zuletzt behutsam eine Rose abschnitt, mit der er zu uns zurückeilte. Er sagte, er habe eine Rose von tadelloser Schönheit suchen wollen, um sie mir zu überreichen.
0: Schumann überreicht und widmet Robina auch sein neuestes Werk, die Fantasiestücke. Hier ist es ihm gelungen, die kleine Form zu vertiefen. Jedes Stück kann nun für sich gespielt werden. Es sind Gedichte ohne Worte. Poetische, skurrile, unheimliche Stimmungsbilder im Geist der literarischen Romantik. Pate steht E.T.A. Hoffmann mit seinen Fantasiestücken nach Art des Malers Jacques Callot.
2: Seine Zeichnungen sind nur Reflexe all der fantastischen Erscheinungen, die der Zauber seiner überregen Fantasie hervorrief.
0: Und so will Schumann auch die Fantasie des Hörers anregen. Die sehr vagen Titel, etwa des Abends oder in der Nacht, setzen nur einen bildhaften Rahmen. Darin darf sich jeder selbst etwas vorstellen.
1: Ich bewunderte hauptsächlich die Traumesphären mit den originellen Hochzeitsakkorden im Mittelsatz.
0: Was zwischen Robert und Robina wirklich war, bleibt der Fantasie der Nachwelt überlassen. Das Tagebuch verzeichnet nur
3: die gute Laidlaw und schnelles Einverständnis. Von ihr mit Trauer Abschied genommen.
0: Nach dieser kleinen Sommernovelle nehmen Clara und Robert, zeitweise entfremdet, zaghaft wieder Kontakt auf. Als Versöhnungszeichen spielt sie öffentlich Schumann und er schreibt wieder ein ganz auf Clara bezogenes Werk, viel persönlicher als das für Robina, die Davidsbündler-Tänze. Und er geht jetzt aufs Ganze. Am 13. September wird er beim Vater um ihre Hand anhalten. Doch will sie ihn überhaupt noch, nach so langem Schweigen? Wenn ja, möge sie ihm einfach ein Ja schicken.
4: Ihr Vorhaben scheint mir riskant. Doch ein liebend Herz achtet der Gefahren nicht viel. Also, ja. Sollte Gott meinen 18. Geburtstag zu einem Kummertag machen? Nein. Das wäre doch zu grausam.
0: Und so werden schon einmal Verlobungsringe bestellt. Am Abend des 9. September, nach einem Jahr und 6 Monaten, können sich die Liebenden zum ersten Mal widersprechen.
4: Du warst so kalt, so steif. Und ich wäre auch gern herzlicher gewesen. Doch ich war zu sehr erregt. Der Mond schien so schön auf dein Gesicht, als du den Hut abnahmst und dann mit der Hand über deine Stirne strichst.
0: Das Warten, das Bangen, die Verstimmungen haben Spuren hinterlassen. Aber Schumann wagt den schweren Gang. Er schreibt an Wieck und spricht persönlich vor. Die Reaktion ist fürchterlich.
3: Diese Kälte. Dieser böse Willen, diese Verworrenheit, diese Widersprüche. Er hat eine neue Art zu vernichten. Er stößt einem das Messer bis zum Griff ins Herz. Fürchten Sie alles von ihm. Glauben Sie mir, er wirft Sie dem ersten Besten zu, der Geld und Titel genug hat. Sein Höchstes ist ein Konzert geben und reisen. Darüber lässt er bluten. Ach, wie geht's mir im Kopf herum? Ich möchte lachen vor Todesschmerz. Adieu, meine Clara. Ich küsse dich. Tröste mich, bitte Gott, dass er mich nicht in Verzweiflung untergehen lässt.
4: Lieber Robert, auch mir hat der Schmerz die Wurzel meines Lebens angegriffen. Doch bist du ruhig, so bin ich glücklich. Zwar wirst du von verschiedenen Verlobungen mit mir hören, dann aber glaube nichts und denke, ich bin nur deine Clara.
0: Als Wieg für ein paar Tage weg ist, bietet sich die Möglichkeit für ein letztes, seliges Beisammensein. Schumann kann sein Glück kaum fassen, aber seine Stimmungen schwanken. Er fühlt sich dumpf und stumpf. Er hat böse Nächte mit blutigen Gedanken.
3: Im Augenblick bin ich in fürchterlicher Angst. Mir ist genau, als hätte mich die Mutter gesehen und als wäre alles heraus.
0: Am 15. Oktober verreisen die Wiegs erneut. Ihr Ziel ist die Hauptstadt der musikalischen Welt, Wien. Clara soll nun gegen die größten Stars am Klavier antreten, Sigismund Thalberg, Franz Liszt, und der Feldzug gelingt. Ganz Wien liegt ihr zu Füßen. Im Kaffeehaus gibt es Torte à la Wieg. Sie spielt für die Kaiserin. Sie wird königlich-kaiserliche Kammervirtuosin.

0: Die Trennung aber bringt zunächst wieder Dissonanzen. Welche Zukunft hat ihre Liebe überhaupt? Warum schreibt sie nicht? Bleibt sie wirklich standhaft? Während Robert sich an solchen Fragen exaltiert, schreibt Clara über die erhoffte Ehe Klartext.
1: Ich will nicht Pferde, nicht Diamanten, doch will ich ein sorgenfreies Leben führen. Und ich sehe, dass ich unglücklich sein würde, wenn ich nicht immerfort in der Kunst wirken könnte. Und das bei Nahrungssorgen, das geht nicht. Also Robert, prüfe dich, ob du imstande bist, mich in eine sorgenfreie Lage zu versetzen.
2: Liebe Clara, ich möchte alle Spießbürger umarmen. Dein Vater führte dir die Feder. Die Kälte jener Zeilen hat etwas Mörderisches. Was ich dir und deinem Vater über meine Reichtümer schrieb, verhält sich noch jetzt so. Es ist nicht glänzend, aber so, dass mir manches schöne und gute Mädchen die Hand darauf geboten hätte.
1: Bereust du, deine Hand nicht einem anderen Mädchen geboten zu haben? Meinst du, durch ein anderes Mädchen glücklicher geworden zu sein? Schmerzlich für mich.
0: Die Nerven liegen blank. Der Einfluss des feindseligen Vaters, seine Drohung, Clara anderweitig zu verheiraten, nähren nun doch wieder Zweifel. Selbst am Ring entzündet sich der Streit.
1: Mein Gott, das ist doch nur ein äußeres Band. Hatte Ernestine nicht auch einen Ring von dir? Und doch hast du das Band zerrissen. Also, der Ring hilft gar nichts.
2: Deinen hab ich auch nicht mehr lieb. Mir träumte, ich ging an einem tiefen Wasser vorbei. Mir fuhr's durch den Sinn und ich warf den Ring hinein. Da hatte ich unendliche Sehnsucht, dass ich mich nachstürzte.

Das war der vierte Teil der Hörbiografie über Robert Schumann von Jörg Hanstein. Der Erzähler war Udo Wachtfeitel. Robert Schumann wurde von Matthias Brandt gesprochen, Clara von Brigitte Hobmeier. Diese Produktion von BR Classic können Sie in ARD Sounds finden. Sie ist auch auf CD erschienen. Robert Schumanns Klavierfantasie in C-Dur Opus 17 spielte gerade eine Rolle in der Hörbiografie. Wir haben noch eine Aufnahme dieser Fantasie für Sie. Es spielt Maurizio Pollini. Musik.

0: Robert Schumanns Klavierfantasie in C-Dur Opus 17. Unser Interpret war Maurizio Pollini.
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3: Um 16 Uhr mit Jasmin Becker. In Berlin hat ein Ermittlungsrichter Haftbefehl gegen einen 84-jährigen Mann erlassen. Der Mann wird verdächtigt, im Stadtteil Lichtenrade seine 69-jährige Ehefrau erschossen zu haben. Eine Anwohnerin hatte die Frau gestern leblos in der Wohnung eines Mehrfamilienhauses gefunden und die Polizei gerufen. Der Ehemann habe sich ebenfalls in der Wohnung befunden, teilte die Polizei mit. Die Hintergründe des Falls sind noch unklar. Rund 70 Mühlen in Berlin und Brandenburg laden auch am Nachmittag noch zum bundesweiten Mühlentag ein. Zwischen Uckermark und Lausitz haben Wind- und Wassermühlen ihre Türen geöffnet. Tino Schöning, RBB 24.
4: Heute, am Pfingstmontag, werden viele dieser alten Riesen in der Region wieder zum Leben erweckt. Für die oft ehrenamtlichen Mühlenretter in Brandenburg und Berlin ist der Aktionstag die wichtigste Bühne des Jahres. Sie zeigen den Besuchern nicht nur das klappernde Holzgetriebe in Aktion, sondern erklären auch, wie aus Korn Mehl wird. Wer den Ausflug ins Grüne mit einem Blick in die über 2000-jährige Geschichte dieses Handwerks verbinden will, findet eine genaue Übersicht aller teilnehmenden Mühlen im Netz bei der Deutschen Gesellschaft für Mühlenkunde.
3: Bundesjustizministerin Hubig will im Umgang mit der AfD an der Möglichkeit eines Verbotsverfahrens festhalten. Das aus politischen Gründen auszuschließen, halte sie für falsch, sagte die SPD-Politikerin. Hubig verwies etwa darauf, dass die AfD Positionen vertrete, die selbst anderen rechtspopulistischen Parteien in Europa zu extrem seien und dass es Berichte gäbe über enge Kontakte in die militante Neonazi-Szene. In der SPD mehrt sich die Kritik an den möglicherweise von der Bundesregierung geplanten Kürzungen beim Elterngeld. Der parlamentarische Geschäftsführer Wiese forderte Familienministerin Prien von der CDU auf, umzuplanen. Bianca Taube berichtet.
5: Er räumte zwar ein, dass gespart werden muss, aber wenn es in Priens Ressort andere Einsparpotenziale gäbe, würde er das sehr begrüßen. Gestern hatte bereits SPD-Fraktionsvizechefin Schmidt pauschale Kürzungen beim Elterngeld abgelehnt. Auch der Sozialverband VdK fordert heute Schutz und Unterstützung für Familien statt weiterer Kürzungen.
3: In Saudi-Arabien hat die Pilgerfahrt Hadsch begonnen. Mehr als 1,5 Millionen Muslime waren nach Mekka gereist. Ein erstes Ritual sieht vor die Kaaba, ein großes würfelförmiges Gebäude im Innenhof der großen Moschee, 7-mal zu umrunden. Das Wetter erschwert die Massenveranstaltung. Vorhergesagt sind Temperaturen von bis zu 47 Grad. Soweit die Nachrichten. 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Das Wetter. Bis zum Abend verbreitete sonnig und wolkenfrei. Aktuell haben wir im Berlin Eiskeller 26 und in Angermünde sind es 25 Grad. Die Zeit 16.03 Uhr.
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0: In unserem Feature heute geht es um die Sächsische Schweiz als eines der attraktivsten Klettergebiete Deutschlands. Jedes Jahr besuchen mehr als 2 Millionen Besucher das Gebiet zwischen Erzgebirge und Lausitzer Bergland, dringen zahlreiche Bergsteiger auf ihrer Suche nach neuen Aufstiegen in die hintersten Winkel des Gebirges vor. Unser Autor Tobias Barth selbst begeisterter Hobbysportler, begibt sich mit dem Rucksack, Seil und Mikrofon in die Bergwelt, übernachtet unter Felsüberhängen und trifft bei seinen Touren Wochenendkletterer und Sportfreunde, die seit ihrer Kindheit in die Felswände steigen. Hören Sie seine Radiodokumentation aus dem Jahr 2001.
6: Vielleicht auch deinen Felsen
7: durch. Nee, alles nur noch weich, aber die Haken sind überall schon zu finden. Das ist irgendwie auch schon mal. Oh, ich bin hochgeklettert. Also nicht von unten, aber. Ja, die. Ich meine, wenn sie mir nicht gefallen sind, würden dann einer mal runterstürzen. Das ist auch noch was.
8: Wir sind im Felsmassiv der Sächsischen Schweiz. Stehen auf der Basteibrücke. Gegenüber zerfurchte Sandsteinfelsen. Jedes Wochenende kämpfen sich dort Dutzende Bergsteiger zum Gipfel. Wie Lametta hängen sie am Berg. Weithin sichtbar die leuchtenden Neonfarben ihrer Ausrüstung.
9: Also das ist ja ungesichert, das finde ich dann echt nicht. Ja. Also, gleichzeitig geht es ja dann doch nicht.
10: Ronald, wie kommen die dort hin?
7: Na, die sind hingeklettert. Ja,
11: Rucksack, Seil und Haken schlagen. Vom Bergsteigen im Nationalpark Sächsische Schweiz. Feature von Tobias Barth.
8: Ich bin seit früh unterwegs. Erlebte die Morgendämmerung auf dem Gansriff, einem der Felsen gegenüber der Bastei. Seit Jahren endlich wieder hier. Ich war den Gühnekamin hochgeklettert. Ein Klassiker. Leichte Genusskletterei. Das Gras war noch nass auf dem Weg zum Fels. Es roch nach Morgenfrische und Moder. Und in den Rissen und Spalten hing noch die Kühle der Nacht. Unter mir zieht ein Falke kreischend seine Runden. Doch etwas ist verloren. Verschwunden mit den Jahren. Die Stille und die Ruhe der Gipfelrast. Schon früh beginnt ein lautes Treiben rund um die Felsen. Lachen, Schreien, das Klimpern der Ausrüstung. In wenigen Minuten werden die Seilschaften hier im Sandstein hängen, auf der Suche nach dem Nervenkitzel. Ich seile ab, flüchte.
12: Also das ist der Mönchstein. Wenn ihr jetzt unten in Raden überfahrt über die Elbe, da seht ihr oben diesen Felsen mit dieser Wetterfahne. Also, wo du denkst erst, es steht ein Mensch oben und dann, am Ende ist es eine Blechfigur. Und das ist also der Mönch. Und alles, egal was man macht auf der Welt, hat irgendwo mal seinen Anfang genommen. Und das sportliche Klettern, das soll zumindest nachgewiesenermaßen hier begonnen haben, an dem Felsen. Und zwar ein bisschen links hier in dem Spalt.
8: Das ist er also, das Idol meiner Jugend, Bernd Arnold. Meine Freunde hatten ihre Wände mit Postern von Popstars tapeziert. Bei mir hingen Fotos vom Klettern. Die meisten zeigten Bernd Arnold in Aktion. Barfuß stehend auf winzigen Tritten, die Beine weit auseinander gespreizt, die Finger in kleinen Löchern verkeilt oder auf schmale Leisten gepresst. Immer am Fels, hoch über dem Abgrund. Jetzt steht er vor mir. Keine 1,70 Meter groß und ratig gebaut. Auf den alten Fotos trug er eine 70er-Jahre Lockenmähne, das lange Haar des Rebellen. Jetzt ist es kurzgeschoren. Die Augen leuchten hinter der runden Messingbrille. Sein Gesicht ist zerfurcht und trotzdem wirkt es jungenhaft frisch. Sein Arm weist auf den Felsen. Neben ihm stehen 7 Bergsteiger. Seine Kletterkurskunden. Sie haben ihre Köpfe in den Nacken gelegt und schauen auf die steile, graugelbe Felswand, die sich düster vom verhangenen Himmel abhebt.
12: Und die beiden jungen Burschen, Ufer und Frick, die sind erstmal mit Leitern und Baumstämmen hoch. Und nachdem sie es zweimal gemacht haben, waren die der Meinung, das ist Mist. Und da haben sie die Leitern und die Baumstämme aus dem Kamin rausgezogen und runtergeschmissen und sind dann richtig mit Händen und Füßen hochgeklettert. Und es gibt nichts in der Literatur, was auf ein früheres Datum von so einer bewussten Handlung hinweist. Und da kann man sagen, oder man sagt so als Geburtsstunde des sportlichen Kletterns, also wo ich dann wirklich des Kletterns willen hochkletter und nie, um bloß oben anzukommen, das Jahr 1874 die Geburtsstunde des Klettersports geschlagen hat. Bumm.
8: Die Kursteilnehmer kommen aus Bayern und Berlin, aus der Pfalz und aus der Schweiz. Sie alle haben Klettererfahrung, aber an den sächsischen Fels wagten sie sich bisher nicht. Das liegt am Ruf des Elbsandsteingebirges, ein gefährliches Klettergebiet zu sein.
13: Sie sehen für mich ein bisschen abweisender aus, die Felsen, weil sie so dunkel sind. Da so ein Schulterriss da um die Ecke rum, das habe ich bisher nicht gemacht, wo man im halben Körper da drin hängt und schiebt und boah.
14: Und die Sicherung ist natürlich kriminell.
13: Ja, wenn da halt die Sicherung wirklich noch selbst legen muss zwischendrin.
14: Das ist schon kriminell. Also ich habe totalen Respekt vor den Begehren.
13: Das war eine Ausdauer. Also
14: total Respekt.
8: Der Meister lässt uns nicht viel Zeit zum Schwatzen. Regenwolken ziehen auf und bevor es nass wird, soll wenigstens ein Gipfel bezwungen sein. Ich werde gleich mit eingebunden ins Seil, mit Knoten an meinem Klettergurt.
12: Dort ist der Ring, dort macht er Stand.
7: Ja.
12: Und dann klettert ihr so schräg
7: rechts.
12: Ansteigend rechts, wo diese Zacke gegen Himmel
7: ja.
12: ist.
7: Ja.
12: Und dort macht er um die Ecke rum.
7: Ja.
12: Und da kommt er dann auf den alten Weg.
7: Aha.
12: Ne?
13: Und Seilzug geht es darüber?
12: Mit dem Stand, ihr müsst am Ring Stand machen. Ja. Und die Schlingen, das sind alles keine Geheimtricks, also das haben wir alles geübt jetzt, das läuft.
13: Gut.
12: Und oben auf dem Gipfel müsst ihr eben dann mal ein bisschen mehr brüllen.
13: Ach, jetzt sehe ich einen Ring auch.
12: Ja, damit, weil das in die Ecke geht.
7: Gut. Glaube ich sehen.
12: Klasse. Okay. Also, und wenn ihr das dann gemacht habt und es hat noch nie angefangen zu regnen, dann tun wir uns was Neues ausdenken.
8: Den Weg kenne ich bereits. Kletterei im 5. Schwierigkeitsgrad. Ein Ring in 15 Metern Höhe, Gesamtlänge des Weges 40 Meter. Den Ring haben die Erstbegeher der Route dort geschlagen. Nach den sächsischen Kletterregeln dürfen nur sie so einen Fixpunkt anbringen. Er dient der Sicherung. Mit einem Karabiner klingt der Vorsteiger sein Seil ein. Sollte er stürzen, würde dadurch die Fallhöhe verringert. Wo kein Ring steckt, helfe ich mir mit kurzen Seilstücken, sogenannten Schlingen. Im strukturreichen Sandstein kann man sie um Zacken legen, durch Löcher fädeln oder mit Knoten in Rissen verkeilen. Dann funktionieren auch sie als Sicherungspunkte. Die Kletterei fällt mir schwerer als früher. Die Knochen knirschen und die Muskeln sind völlig verspannt. Oben angekommen, fluche ich leise vor mich hin. Die Jammerei der Mitdreißiger. Vom Gipfel geht der Blick zur Bastei. Dort herrscht jetzt Hochbetrieb. Die Ausflügler drängeln sich über die zwischen den Felsen gemauerten Stege, lehnen sich über steinerne Geländer und fotografieren. Zur Rechten Kletterfelsen mit Bergsteigern, zur Linken den Ausblick auf die Tafelberge und die Festung Königstein. Die Bastei thront 200 Meter über dem Elbtal. Ein Ausguck, den schon die Romantiker schätzten. Die ersten waren Schweizer Maler, die der sächsische König an die Dresdner Kunstakademie berufen hatte. Auf Motivsuche kamen sie elbaufwärts und skizzierten die wilde, unerschlossene Felslandschaft. Sie radierten, stachen in Kupfer, zeichneten. Da krallen Kiefern sich in Felsspalten fest, trotzen auf trockenem, felsigem Grund dem Sturm. Da öffnen sich Höhlen und Grotten zu hohen Gewölben und stehen Türme und Zacken schroff gegen den Himmel. Die Kunstdrucke der Schweizer machten die Runde. Das vormals abschreckende Gebirge gewann die Anziehungskraft des zu Erobernden und den Namen Sächsische Schweiz. Um 1800 wird über die Maler berichtet, sie hätten
15: jener neuerlich sogenannten Schweiz noch Vorzüge vor jener an den fürchterlichen Alpen liegenden zugestanden. Dort, sagten sie, hätten sie freilich höhere Berge und furchtbarere Gebirge gesehen, aber schwerlich würde man eine solche finden, wo die Rauigkeit mit so viel Anmut gepaart ist wie hier. Denn es gibt hier Partien, die so hinreichend sind, dass vor kurzem ein Gelehrter, der aus einem ebenen Lande hierher kam, bei dem Eintritt in das erste reizende Tal einen solchen Eindruck bekam, dass er wie entzückt ausrief: O Gott, ist das auch noch auf deinem Erdboden?
12: Ja, Romantik ist ja für mich nicht bloß das, was die Romantik der Landschaft ausmacht, sondern die Landschaft vermittelt oder gibt dem Menschen die Möglichkeit, den Weg nach innen besser zu finden. Und Romantik ist für mich nichts weiter als Erkennung des Wegs nach innen. Wo das innen ist, das kann für jeden anders sein. Also das will ich jetzt nicht weiter definieren. Aber das Besondere an der Landschaft ist, dass sie dir hilft auf diesem Weg. Und das kann man jetzt auch nicht sagen, das liegt jetzt an dem Baum oder an dem Moos oder was, sondern das ist einfach so. Und dass es so ist, beweisen ja die Zeit der Romantik, es steht da als Beweis. Und das ist schön und mir geht es heute noch genauso.
8: Es regnet. Die Ausflügler ziehen sich von der Basteibrücke in die Gaststätten zurück. Und auch mit dem Klettern ist es für heute vorbei. Der weiche Sandstein saugt das Wasser auf wie ein Schwamm und wird brüchig bei Nässe. Bernd Arnold hat sich eine Pfeife angezündet und wärmt sich die Hände an ihrem Kopf. Wir hocken allein unter einem Felsüberhang, vor uns der Talkessel mit seinen imposanten Türmen. Hier und da steigt Regennässe als Nebelfleck in den Himmel. Mit dem Pfeifenstiel weist Arnold auf die Gipfel, nennt mir ihre Namen. Großer Wehlturm, Gansriff, Höllenhund, die Arena seiner Leidenschaft. Wie kein anderer Bergsteiger seiner Zeit dominierte Bernd Arnold das Klettern in der sächsischen Schweiz. Hunderte Erstbegehungen von extremer Schwierigkeit gehen auf sein Konto.
12: War das großartigste Gefühl beim Klettern ist wahrscheinlich, wenn man das Schwierige leicht hinter sich bringen kann. Wenn man den Zustand, in Anführungsstrichen natürlich, der Schwerelosigkeit erreicht. Und ja, das passiert natürlich nicht gleich am Anfang und nie ohne Fleiß. Man muss viel dafür tun und sich intensiv mit der Materie befassen. Und man braucht auch die richtigen Partner dazu.
8: Klettern ist für Bernd Arnold Lebensinhalt und Selbstzweck. Seit er nach der Wende seine Buchdruckerei aufgab, lebt der 54-Jährige aus Hohenstein nicht nur für das Klettern, sondern auch davon. Als 12-Jähriger stieg Arnold mit einer Wandergruppe zum ersten Mal über einen leichten Kletterweg auf einen Felsen. Für den mickrigen Jungen, wie er sich selber beschreibt, eine Mutprobe mit Folgen.
12: Da bin ich natürlich dann nächsten Tag gleich alleine hin wieder und wollte das alleine machen. Und da hat es mich dann, dort hat mich einfach dann die Angst übermannt. Diese Kaminschlucht, die war für mich dann auf einmal so groß und ich war ganz alleine. Diese Ruhe, diese Stille dann und diese Tiefe auch. Und das hat dann einfach so eine Angst in mir ausgelöst. Ich habe mich dann am Felsen so festgekrallt, kann man sagen, dass ich dann nur zeitig genug noch umgekehrt bin.
8: Schnell steigert Bernd seine Fähigkeiten, obwohl er anfangs nur eine Wäscheleine als Seil hat und immer heimlich klettern gehen muss. Denn die Eltern sind überhaupt nicht begeistert vom riskanten Treiben ihres Sohnes. Mit Stubenarrest und anderen Strafen will der Vater ihn vom Klettern abbringen. Als der Alte kegeln geht, packt auch Bernd seine Ausrüstung und besteigt mit einem Freund einen schwierigen Felsen nicht weit vom Ort.
12: Ich hatte das in diesem Kampfgetümmel sozusagen gar nicht so mitgekriegt, dass das jetzt wirklich schon nach 22 Uhr war. Und plötzlich heulte die Sirene. Und da dachte ich, oh Gott, jetzt hat meine Mutter die Nerven verloren, weil ich noch neben gekommen bin und die Feuerwehr alarmiert. Dann haben wir sofort abgeseilt und ich bin heimgerannt. Und da war ich erst mal froh, dass die Mutter nie die Feuerwehr alarmiert hatte. Aber sie hat inzwischen meinen Vater alarmiert. Und da hat er mich auf der Stelle mörderisch verhauen.
8: Das war 1961, Bernd war 14 Jahre alt. Sein Vater, ein selbstständiger Buchdrucker, überlegte, mit der Familie in den Westen zu gehen.
12: Dieser Umschwung, dieses plötzliche Umschlagen, das hing aber damals auch mit dem Mauerbau zusammen. Vorher war mein Vater auch noch ein bisschen wankelmütig und er war sehr zerrissen noch. Und der Mauerbau hat ihm dann die Entscheidung abgenommen. Und damit war es dann auch fest, wir bleiben hier. Und es wäre für mich sowieso, ich hätte noch riesen Theater gemacht und es wäre eine kleine Katastrophe geworden, sicher. Aber naja, und dann hat er gemerkt, das ist es jetzt und jetzt muss der Junge klettern und hat mich unterstützt, wo er konnte.
8: Die Anerkennung durch den Vater brachte Bernd einen gewaltigen Schub an Selbstvertrauen. Jetzt konnte er täglich an den Fels. Als erster sächsischer Kletterer trainierte er regelmäßig, mehrere Stunden am Tag. Er kletterte gut, unglaublich gut. So gut, dass ihm die vorhandenen Routen bald zu leicht wurden. Die Zeit der großen Erstbegehungen im Sandstein seiner Felsenheimat begann. Seine neuen Routen waren so schwer, dass die sächsische Schwierigkeitsskala, bis dahin siebenstufig, um einige Grade aufgestockt werden musste. Bernd Arnold kletterte Routen im 9. Grad und auch der reichte bald nicht mehr aus und wurde erweitert. 9a, 9b, dann 9c. Die langen Kanten und hohen Wände zogen ihn an. Zum Beispiel am großen Wehlturm, unmittelbar über der Radner Felsenbühne. Dort erschloss er eine Route, die er Wand im frühen Morgenlicht nannte.
12: Das ist eine der großartigsten Wandklettereien überhaupt mit im Elbsandstein. Und da haben wir auch mehrere Tage dran gearbeitet. Solche Sachen fallen dir nie in den Schoß. Und oben an der einen, nachdem wir einige Schlüsselstellen schon hinter uns hatten, kamen wir letztendlich vor den richtigen Schlüssel. Und dort hatte ich mich so gelöst, dass ich wirklich selber das Gefühl hatte, leicht zu sein. Also die Auseinandersetzung mit dem Fels auch über die Tage hinweg und hat mich dort wirklich zum Vöglein, kann man sagen, gemacht. Und ich bin dort wirklich wie im Traum hochgeklettert, mit unheimlicher Leichtigkeit. Und das war ein ganz tolles Erlebnis, was mir eigentlich gar nicht so oft wieder untergekommen ist.
8: Zu diesem Zeitpunkt, Ende der 70er Jahre, gehörte Bernd Arnold zu den besten Kletterern weltweit. Amerikanische Spitzenkletterer kamen in die sächsische Schweiz, staunten über seine Wege und berichteten von den wirklich großen Wänden, von 1000 Meter Routen in Arizona und noch längeren Big Walls im Himalaya. Eine Sehnsucht wuchs.
12: Das Elbsandsteingebirge war schon ausreichend erstmal, also wenn man jetzt davon ausgeht, dass man die Decke ist uns nicht auf den Kopf gefallen. Dass man natürlich raus wollte. Und dann gerade ab Mitte der 70er Jahre, wo man dann auch die Klettergebiete gerade in Amerika so hochgepusht hatte, dann wollte man natürlich auch dorthin und wollte nicht bloß hier immer Eintopf löffeln. Das ist ganz klar.
8: Es ist Abend geworden. Bernd will sich noch seinen Kletterkunden widmen und lädt mich ein, doch nach seinem 3-Tage-Kurs wiederzukommen. So wandere ich durch die Dunkelheit, finde die alten, vertrauten Pfade zur Bofe. Früher war ich oft hier, bis mich gebirgsferne Klippen forderten. Familie, Studium, Beruf. Als ich den Schlafplatz in der Bofe erreiche, bin ich verblüfft. Jemand hat die alten Verhaue weggerissen. Ungehindert dringt Regenwasser unter den Felsüberhang. Trockenes Schlafen ist hier nicht mehr möglich. Ärgerlich stapfe ich weiter. Eine Stunde entfernt gibt es ein anderes, regengeschütztes Plätzchen am Fels. Ein Schild prangt an der Bofe. Freiübernachtungsstelle, Feuern verboten. Seltsam. Wir haben hier immer gefeuert. Ich atme die feuchte Luft, denke an die vielen Abende hier draußen am Feuer, an die Berglieder, die wir zur Gitarre sangen. Ich krieche in meinen Schlafsack. Regen lullt mich in den Schlaf.
16: Es wird bisher als auch eine Tradition des sächsischen Bergsteigens eigentlich an jeder Stelle gefeuert. So, und wir merken zum Beispiel in letzter Zeit eine drastische Zunahme des Feuerns mitten im Walde. Nicht nur an Freiübernachtungsstellen, sondern eigentlich wird mittlerweile zu jeder Zeit an jedem Ort gefeuert. Mit einer Zunahme der Waldbrandhäufigkeit. Wir haben zwei, drei größere Waldbrände eindeutig praktisch auf Feuern zurückgehend hinter uns. Aber hier werden wir also gemeinsam auch mit den Forstverwaltungen noch drastischere Schritte einleiten müssen. Und wir waren jetzt zusammen mit allen vier Forstämtern in der Nationalparkregion und haben zum Beispiel gestaunt, dass ein Forstamt Feuern während der Waldbrandwarnstufe im Walde sogar als Straftat an die Staatsanwaltschaft abgibt. Und ich denke, in dieser Größenordnung muss man auch den Besuchern deutlich machen, was in diesen unwegsamen Waldfelsgebieten ein Waldbrand bedeutet.
8: Jürgen Stein, ein promovierter Forstwirt, ist seit Mitte der 80er Jahre mit der Sächsischen Schweiz vertraut. Zu DDR-Zeiten war er Leiter der Brigade Landeskultur der Forstverwaltung Bad Schandau, zuständig für Wanderwegebau und Naturschutzbelange im damaligen Landschaftsschutzgebiet Sächsische Schweiz. Er gehörte zu den Naturschützern, die sich mit der politischen Wende für Nationalparks in der DDR einsetzten.
16: Es gab dann das Nationalparkprogramm noch der Motto-Regierung vom März 1990. Und dabei war festgehalten, dass innerhalb von 2 bis 3 Jahren dieses Nationalparkprogramm umgesetzt werden sollte, nämlich dann schon durch die künftigen Länder in der ehemaligen DDR. Ja, und das hat so eine Dynamik bekommen, vor allen Dingen dann zu dem Termin 1.7., nicht nur Währungsunion, sondern auch Umweltunion. Und das Umweltrahmengesetz schrieb damals fest, dass das Nationalparkprogramm der DDR noch durch die alte DDR-Regierung festzusetzen ist, spätestens bis zum Tag der Wiedervereinigung. So, damals gingen wir noch von einem Wiedervereinigungstermin irgendwo im Dezember aus. Und erst Mitte August haben wir die Information bekommen, Wiedervereinigung am 3. Oktober 1990, Abgabe aller Unterlagen am 13.09., also 14 Tage davor. Und letzten Endes war es dann ein Wettlauf mit der Zeit. Was uns blieb für die Abgabe eines ersten Entwurfs, waren ganze 3 Tage für die Abstimmung im Territorium. An diese 3 Tage kann ich mich sehr gut erinnern, weil es 24-Stunden-Tage waren.
8: Am 12. September 1990 wurde das Nationalparkprogramm der DDR beschlossen. Es war der letzte Tagesordnungspunkt der letzten Volkskammersitzung. Die 5 ausgewiesenen Großschutzgebiete sollten später als Tafelsilber der deutschen Einheit in den neuen Staat eingehen. Jürgen Stein leitet den Nationalpark Sächsische Schweiz seit dessen Gründung. Zunächst verbannte er die Holzwirtschaft aus der knapp 10.000 Hektar großen Fläche. Wo jetzt noch Kiefernmonokultur das Bild prägt, sagt Stein, soll von selbst wieder ein natürlicher Mischwald wachsen. Das sei ganz im Sinne der Nationalparkidee, die Natur wird sich selbst überlassen. Stein bekämpfte erfolgreich touristische Großprojekte. Hotelanlagen und Golfplätze haben in dieser geschützten Landschaft keinen Platz. Hier soll ein Raum geschaffen werden, in dem der menschliche Einfluss so gering wie möglich ist. Konflikte mit dem Bergsport sind vorprogrammiert.
16: Die Besonderheiten der Sächsischen Schweiz sind natürlich die Felsgebilde. Aber die Felsgebilde sind eben nicht nur interessant für die Bergsportler nur, sondern sie sind Lebensraum und Vorkommensstelle der meisten geschützten und speziellen Pflanzen- und Tierarten. Ich denke alleine daran, dass 25% der heimischen Vogelarten die Felsen zum Brüten benutzen und dabei eben auch solche seltenen Arten wie Schwarzstorch, sonst noch einer, Baumbrüder, Wanderfalke, Wirkfalke, Uhu und so weiter, alles vom Aussterben bedrohte Tierarten. Oder natürlich auch die Pflanzenarten, die der Sächsischen Schweiz ihr besonderes Gepräge geben, ob das jetzt der Sumpfborst ist oder das seltene, fast ausgestorbene zweiblütige Veilchen oder die Krähenbeere. Alle diese Pflanzen bevorzugen Felsstandorte und insofern wäre es ein Ausverkauf von Natur und natürlich damit auch der geschützten Landschaft, wenn eine Freigabe des Felsletterns an 100% der Felsstandorte hier versucht würde. Ich denke, darüber kann keiner ernsthaft diskutieren.
8: Bisher wird nur an einem kleinen Teil der Felsflächen geklettert. Das hat historische Gründe. Die Bergsteiger suchten das Gipfelerlebnis, wollten sich schon immer abheben von der Masse der Wanderer. Also kletterte man nur auf die freistehenden Türme mit einer Mindesthöhe von 10 Metern. Es gibt 1.100 dieser sogenannten Gipfel in der Sächsischen Schweiz und der 6-bändige Kletterführer verzeichnet daran 14.000 Kletterrouten. Die übergroße Felsmasse sind sogenannte Massive. So heißen alle Felsen und Tafelberge, die man über Wanderwege besteigen kann. Bisher wurde daran nicht geklettert, doch seit einigen Jahren wachsen die Begehrlichkeiten unter der größer werdenden Klettergemeinde. Am Rande eines Kletterwettkampfes diskutieren Naturschützer und Bergsportler über die Massivkletterei. Bernd Arnold vertritt die Befürworter.
17: Warum muss ich jetzt dort daran kleben und jetzt sage ich, ich muss jetzt alle 12.000 Kletterwege machen, weil ich will das nicht. Ich will die Leichtigkeit entdecken. Ich will an der Felswand klettern, die schön ist, die schöne Griffform hat, wo ich richtig klettern kann und nie an irgendeinem sandigen Mooshügel vielleicht ums Leben kommen oder mir einen Hosenarsch aufreißen. Ich habe nicht dagegen, dass das Leute machen. Aber das ist doch nicht, aber nicht mein Problem. Mein Problem ist, dass ich klettern will. Und vielen anderen geht es auch ums Klettern. Ich kann jetzt nicht mehr dazu sagen, es ist nicht nachvollziehbar, dass Leute sich sträuben, wenn es mehr Kletterfelsen geben soll. Also mehr Fläche zum Klettern. Das sind für mich keine Kletterer.
8: Neben ihm sitzt Ulrich Vogt auf dem Podium, erster Vorsitzender des Sächsischen Bergsteigerbundes.
18: Ich bin überhaupt nicht in Übereinstimmung mit Bernd Arnold, wie das zu machen ist. Ich denke, es ist nicht zu machen.
8: Ulrich Vogt trägt ein weißes, weites Leinenhemd zu seiner schwarzen Hose. Er wirkt zünftig. Eine Mischung aus fahrendem Gesell und Wanderprediger. Der 70-jährige hagere Herr zieht die hohe Stirn bedenklich in Falten, wenn er vom Nationalpark spricht.
19: Der Nationalpark hat die höchste Priorität innerhalb des Umweltschutzgedankens. Und in den anderen Nationalparken wäre das ratzfatz verboten worden, das Klettern. Sächsische Schweiz ist aber ein Gebiet, in dem eben seit 130 Jahren an den freistehenden Gipfeln geklettert wird. Und da kann man das nicht so holterdiepolter verbieten. Es ist aber durchaus möglich, dass wenn die uneingeschränkte Freiheit der Menschen in den Bergen herrscht, dass die Natur ernsthaft geschädigt wird. Aus dem Grund müssen wir eine Übereinkunft finden zwischen dem Naturschutzgedanken und dem Sportgedanken.
8: Dieser Übereinkunft zwischen Natur und Sport dient ein kleines, aber folgenreiches Regelwerk. Es stand am Beginn der langen Geschichte des Sächsischen Bergsteigerbundes, am Beginn des Freikletterns.
20: Im Elbsandsteingebirge hat sich ein schwieriges Klettern in einer frühen Zeit entwickelt, so dass von der Jahrhundertwende bis in die 60er Jahre nirgends auf der Welt in den spitzen Wegen so schwer geklettert wurde wie im Elbsandsteingebirge. Also das steht auf jeden Fall fest.
8: Dietrich Hasse streicht sich das weiße, pomadisierte Haar zurück. Auch er ist ein alter Hase. Seit Jahrzehnten bestens mit der Entwicklung im Klettersport vertraut. Vor uns liegen alte Fotos und handschriftliche Dokumente. Schon in den 50er Jahren begann Hasse damit, die Fahrtenbücher der ersten sächsischen Kletterer zu sammeln, ihre Briefe und Berichte. Der pensionierte Geographielehrer schrieb Bücher zur Geschichte des sächsischen Bergsteigens. Er ist stolz darauf, dass Sachsen, wie er sagt, die Wiege des Freikletterns ist. Weltweit.
20: Wenn man das Bergsteigen insgesamt anguckt, dann gibt es die Möglichkeit, dass man entweder auf jedes Hilfsmittel verzichtet, also nur mit dem klettert, was die Natur bietet, an Griffen, Tritten und so weiter. Dass man also keine Leitern nimmt oder dass man keine Haken in den Fels schlägt oder Kerben in den Fels schlägt, sondern dass man eben mit dem auskommt, was man von der Natur geboten kriegt. Das ist freies Klettern. In den Alpen hat sich dann eine Art der Kletterei entwickelt, in der man immer mehr künstliche Hilfsmittel nahm. Am Ende mit Trittschlingen, also kleinen Trittleitern unterwegs war und Haken in den Fels geschlagen hat und in diese Haken die Trittschlingen eingehängt hat und dann die Stufen der Schlingen nach oben stieg und auf die Weise ein weitgehend künstliches Klettern betrieb. Und das ist inzwischen zwar überwunden, aber das ist im Lauf der 20er, 30er, 40er, 50er Jahre schon zu einer Entwicklung gekommen, die relativ unschön war.
8: Anders im Elbsandsteingebirge. Zwar wurden auch hier die ersten Felsen um 1870 durch künstliche Tritte mit Steigbäumen und Leitern erobert, aber schon bald rissen verwegene Kletterer die künstlichen Steighilfen wieder ab und stiegen frei auf die Felsen. Einer der Pioniere des sauberen Stils war Rudolf Fehrmann. Er schrieb das Regelwerk des sächsischen Kletterns, das im Wesentlichen bis heute Bestand hat und sogar Teil der Nationalparkordnung geworden ist.
15: Ein Kletterweg ist nur dann in freier Kletterei überwunden, wenn Ringe, Haken, Seilschlingen und andere Hilfsmittel ausschließlich zur Sicherung benutzt werden. Die Fortbewegung am Fels darf nur mit eigener Körperkraft an natürlichen Haltepunkten erfolgen.
2: Rudolf Fehrmann setzte das freie Klettern durch. 1908 gab er einen Kletterführer heraus, der bereits 200 Gipfel mit 400 Aufstiegen verzeichnete und der erstmals das Regelwerk enthielt. Wie bitter nötig es war, einige Grundregeln festzuschreiben, davon zeugt eine Erinnerung Fehrmanns an diese Zeit.
15: Vorbei war es mit der stillen, verträumten Ruhe der Täler und Felswinkel. Schreien und Gröhlen entheiligten den Frieden der Natur. Schonungen wurden niedergetreten, ganze Steilhänge in Sandwüsten verwandelt. Förmliche Müllhaufen von Papier, Blechbüchsen, Glasscherben und anderem Unrat sammelte sich an den üblichen Rastplätzen auf. Auch vor den Felsen selbst verlor man alle heilige Scheu. Löcher hackte man in ihren Leib und Eisen über Eisen schlug man in ihre Flanken, nur um den Gipfel um jeden Preis zu erreichen.
20: Es hat doch eine ganze Menge Verhaltensweisen der Bergsteiger gegeben am Anfang, die alles andere als naturschonend waren. Und da hat es dann doch zunehmend mehr Leute unter den Bergsteigern gegeben, die das als etwas Katastrophales ansahen. Und auf die Weise ist schließlich 1911 der Sächsische Bergsteigerbund gegründet worden, dessen Ziel es, oder eins der wesentlichen Ziele es war, mit solchen Verhaltensweisen aufzuräumen. Und das hat man dann ja schließlich auch ganz gut gebracht.
2: Die Förster der Region waren gemeinsam mit den Heimatschützern gegen das Klettern zu Felde gezogen. Gegen die Verschreckung des Wildes und die Verschandelung des schönen Anblicks. Der Bergsteigerbund kämpfte gegen ein drohendes Kletterverbot. Der Bund versammelte honorige Fürsprecher des Bergsports, darunter Professoren und Eminenzen. Es galt, die Unsitten in den eigenen Reihen zu bekämpfen und den Bergsport nach außen als zeitgemäße Beschäftigung zu preisen. Das Rezept hatte Erfolg, weil das Klettern und insbesondere Rudolf Fehrmann den herrschenden Zeitgeist bediente.
15: Und wenn so das Bergsteigen seine Jünger zum Ertragen schwerer Strapazen erzieht und sie lehrt, der Gefahr zu trotzen, wenn es andererseits viele junge Männer wenigstens für Tage dem Qualm der Städte und dem Gifte des Alkohols entzieht, dann scheint mir diese Betätigung eine Quelle des Segens für den Staat zu sein, indem sie ihm kräftige, trotzige Bürger und Soldatenschaft, wie ihrer unsere nervöse Zeit gar sehr bedarf.
2: Fehrmann wurde Vorsitzender des Sächsischen Bergsteigerbundes. Der Rechtsanwalt aus Leipzig neigte zum Extremen, beim Klettern und in der Politik. Schon in den 20ern wurde er Parteigenosse der NSDAP. 1933 erfolgte unter seinem Vorsitz die Gleichschaltung des Bergsteigerbundes.
20: Im Dritten Reich galt ja Bergsteigen als etwas Heldisches und etwas, das absolut in die damalige Ideologie reinpasste. Und insofern sind die Bergsteiger vom Dritten Reich hofiert worden, weil man sie einfach als Ideenträger dessen ansah, was eben auch der Nationalsozialismus wollte. Und so gab es damals eher von den Trägern des Nationalsozialismus den Versuch, das Bergsteigen so weit in die Ideologie aufzunehmen, zu integrieren wie nur möglich. Und ein Verbot ist in dieser Zeit überhaupt nicht angedacht worden, auch im Krieg nicht, wo ja ähnliche Verhältnisse wie im Ersten Weltkrieg waren, dass man Angst hatte, eventuell könnte durch Bergunfälle der eine oder andere, der als Kanonenfutter gebraucht wurde, ausfallen. Aber das war im Dritten Reich eben so, dass schwerer die gemeinsame klassische Bergsteigerideologie und der Nationalsozialismus, also die Ähnlichkeit dabei, was Heldisches und so weiter anlangt, dass das eben eine größere Rolle gespielt hat.
2: Nach dem Krieg verbot die sowjetische Militäradministration den Sächsischen Bergsteigerbund. Rudolf Fehrmann starb 1946 in einem Speziallager des Geheimdienstes. Das Klettern aber verlor nichts von seiner Anziehungskraft. Kaum waren die Zeiten wieder friedlicher, trat eine junge Generation an und erschloss neue, noch schwerere Routen und das mit einfachsten Mitteln.
20: In der Nachkriegszeit, da hatte man ja sowas wie Kletterschuhe nicht, oder man kam jedenfalls nicht dran. Und Barfußklettern war eine fabelhafte Sache und für die damals erreichten Schwierigkeiten einfach bestmöglich. Und naja, man hat in relativ kurzer Zeit auch einen recht widerstandsfähigen Bast an den Füßen gehabt, also eine dicke Hornhaut, und damit ließ sich märchenhaft gut klettern.
2: Dietrich Hasse schaffte mit seinen Freunden grandiose Erstbegehungen, durchstieg Wände, die noch heute eine Herausforderung darstellen. Als erster bezwang er die abschreckende Talseite am Höllenhund im Radner Gebiet. 70 Meter steilt sich diese Wand auf und Hasse durchstieg sie mit nur 3 Ringen. Dass dieser saubere Stil seinen Preis hat, das musste auch Dietrich Hasse bitter erfahren.
20: Es ist nur so, wenn man nach, wie ich das nach 50 Jahren Kletterei mal getan habe, wenn man dann anfängt, genau durchzugehen, wer von meinen Kletterfreunden, also wie viele sind dabei ums Leben gekommen, dann stellt man plötzlich fest, verdammt nochmal, das sind eigentlich unverhältnismäßig viele. Und ich habe gerechnet und kam auf 50 und kam auf 55 und kam auf 60 und kam schließlich auf über 60 Freunde und Bekannte, also mit denen ich eben unterwegs war, die beim Klettern ums Leben gekommen sind. Und wenn man sich das dann mal überlegt, dann sagt man, irgendetwas ist doch falsch.
2: Eine meiner ersten Touren führte mich zum Tietgestein, unmittelbar an der Radner Bastei. Gleich am Einstieg wölbt sich der Felsen elbwärts hinaus und bildet einen Überhang, 80 Meter über dem Fluss. Unten standen die Touristen und schauten zu mir hinauf. Vorsichtig, die Griffe prüfend, kletterte ich los. Das Gestein ist brüchig. Langsam schiebe ich mich seitwärts in die Partie, wage mich vorsichtig immer weiter hinaus. Plötzlich beginnt alles an mir zu zittern. Angst. Das unkontrollierte Auf und Ab meiner Knie. Ich presse mich immer stärker an den Fels und verkrampfe. Das ist das Ende, denke ich. Hinter mir ruft eine Stimme: Ruhig, du schaffst das. Arme gestreckt halten geht es mir durch den Kopf. Das spart Kraft. Füße hochsetzen, Beine durchdrücken und, krach, bricht ein Tritt aus. Ich hänge über der Elbe, baumle hin und her und kriege meine Beine wieder an den Fels. Über mir sehe ich den Ring. Ich brauche 2 Klimmzüge. Erst dann schnappt mein Karabinerhaken ein. Gesichert. Erst auf dem Gipfel sagen mir meine Freunde, dass an dieser Stelle schon 11 Bergsteiger tödlich verunglückt seien.
4: Ja, es gibt Situationen, wo die Gefahr existiert, ohne dass man sie sieht und wo man dann auch mal Pech haben kann. Also solche Sachen gibt es mit, es gibt einfach Pech und ich hatte auch schon ein bisschen Pech. Ich habe allerdings auch schon Unfälle gehabt, die eindeutig auf mich zurückzuführen waren und die einfach im Denkvorgang bei mir gelegen haben. Und wenn ich die jetzt nochmal analysiere, dann hat es immer daran gelegen, dass ich in Situationen, die auf den Punkt, auf die Situation vorbereitet war.
2: Bernd Arnold hat hunderte Extremsituationen überlebt. Die Höllenhund-Talseite durchstieg er in den 70er Jahren im Alleingang. In den 80ern erschloss er allein an dieser Wand 12 extremer Erstbegehungen. Klettereien im 8. und 9. Grad. Nach mehreren gescheiterten Versuchen über den offiziellen Sportaustausch die Gebirge des nichtsozialistischen Auslands kennenzulernen, nutzte er 1988 den Besuch bei einem fingierten Westkurs.

0: wieder zu mir kam, dann war ich erstmal unheimlich froh. Ich merkte dann natürlich, als ich mich bewegen wollte, dass da einiges kaputt sein musste. Aber wenn ich dort irgendwie Panik gekriegt hätte, sozusagen, dann wäre ich sicher ganz anders dort unten aufgeknallt.
1: Nach diesem 25-Meter-Sturz bargen ihn Freunde aus der Spalte.
0: Das war für mich auch eine Wiedergeburt, auch die 2 Jahre dann, dieses kontinuierliche Aufbauen wieder. Es waren nicht bloß die Muskeln, die dann weg waren oder was, sondern die ganze Beweglichkeit und eben auch die Auseinandersetzung mit dem Kopf. Ne? Und das war für mich an sich eine Wiedergeburt. Das war unheimlich schön, das selber so zu erleben, weil ich war ja in einer, hat mich an einer Phase getroffen, wo ich ja auch quasi an einem Endpunkt meiner gesamten sportlichen Entwicklung auch angekommen war. Es war eigentlich alles ausgereizt und ja, was kommt dann noch? Das sind dann nur Anhäufungen und somit war mein Fall sozusagen wie eine neue Geburt, wo ich eigentlich mit unheimlich viel Kraft und ja, mich wieder neu entwickeln konnte.
1: Arnold kehrte in die DDR zurück. Es gab keine strafrechtlichen Konsequenzen. Es dauerte 2 Jahre, bis sich Arnold von seinem Sturz erholt hatte und wieder klettern konnte. Inzwischen war die DDR zusammengebrochen und so reaktivierte Arnold zusammen mit Freunden den Sächsischen Bergsteigerbund. In wenigen Wochen traten 3000 Kletterer in den Bund ein und bis heute wuchs die Zahl auf über 7000. Damit ist der Sächsische Bergsteigerbund der größte Sportverband Sachsens. Vorsitzender wurde Dr. Ulrich Vogt, ein Pensionär, der kürzlich sein 50-jähriges Kletterjubiläum beging. Vogt will die Tradition pflegen, das heißt für ihn vor allem, die althergebrachten Regeln aus der Zeit Rudolf Fehrmanns einzuhalten und durchzusetzen.
2: Der wesentliche Inhalt der Regeln ist, dass erstens mal nur an Gipfeln geklettert wird, also an freistehenden Felsen, und dass zweitens die Erstbegehungen von unten her eingerichtet werden und nicht von oben. Und dass jede Benutzung von künstlichen Hilfsmitteln zur Beseitigung der Schwerkraft verboten sind. Das ist also das sogenannte Free Climbing in modernem Sprachgebrauch, was bei uns seinen Ausgangspunkt gehabt hat und an dem wir festhalten wollen.
1: Ulrich Vogt war Gletscherforscher in der DDR, bis ihm aus politischen Gründen die Reiseerlaubnis entzogen wurde. Jahrelang arbeitete er dann als Bibliothekar an der Freiberger Bergakademie. Der 70-Jährige strahlt noch immer einen erfrischenden Lebensmut aus. Er promovierte nach der Wende in seinem alten Forschungsgebiet und darf sich nun Doktor der Glaziologie nennen. Seine Lebensenergie holt er sich in den Bergen.
2: Ich habe also 1000 sehr schöne nachhaltige Erlebnisse, aber eins muss ich sagen, ich habe einen liebsten Berg in der Sächsischen Schweiz und das ist gleichzeitig der liebste Berg auf der Welt für mich. Das ist der Rauschenstein und auf dem war ich also viele 100 Male, habe auch oben geschlafen und war im Sommer, im Winter in jeder Zeit dort glücklich. Und eine der schönsten Touren der Sächsischen Schweiz ist die Gondokante am Rauschenstein. Und das gehört auch zu meinen beglückenden Erlebnissen, dass ich mit einem guten Freund die Gondokante am Rauschenstein geklettert habe. Und dann haben wir an dem Ring, an der Kante, ganz im Freien dort gehangen. Und dann hat mein Freund gesagt, du, wir sind doch Sänger bei den Bergfinken, hier bleiben wir erstmal und singen ein Lied.
1: Gegen diesen Traditionalismus wendet sich eine junge Generation von Kletterern. Sie haben ein anderes, moderneres Klettern kennen und schätzen gelernt, das sogenannte Sportklettern. Bei dieser Art sorgen sehr geringe Abstände der Sicherungshaken dafür, dass die Verletzungsgefahr bei eventuellen Abstürzen minimiert wird. In westdeutschen oder französischen Klettergebieten wurden so Schwierigkeitsgrade erschlossen, die mittlerweile die sächsischen übertreffen. Dietrich Hasse erklärt warum.
3: Im Elbsandsteingebirge gilt es nach wie vor als regelkonform, dass die Wege von unten erschlossen werden. Dass man über eine Wand, die man erst begehen will, nicht abseilt. Dass man die Haken von unten kommend schlägt. Und das ist eben außerhalb nicht der Fall. Und wenn man bedenkt, dass bei Erstbegehungen außerhalb des Elbsandsteingebirges, dass man da in sehr vielen Fällen einen solchen Kletterweg, ein Projekt eines Kletterweges erst

0: mal mit Seil von oben durchsteigt. Also man seilt über die Wand ab, man reinigt die Wand, man guckt sich die Wand ganz genau an. Also wenn ich reinigt sage, dann meine ich, dass man lockere Steine oder Gras, Polster und so runterwirft. Dann guckt man sich die Wand genau an. Dann hat man das Seil, an dem man abgeseilt ist, von oben und bindet sich ein und lässt sich von einem Freund, der oben sitzt, über die Wand hoch sichern. Und auf die Weise lernt man die Wand kennen. Und das macht man dann mitunter wochenlang, also ich übertreibe nicht, wochenlang geht man immer wieder unter die Wand, lässt sich von oben sichern und lernt die Wand allmählich kennen. Am Anfang oft mit straffem Seil und dann wird das Seil immer lockerer gehalten. Am Ende kommt man auch ohne Seilhilfe hinauf und schließlich, wenn man das paar Mal gemacht hat und auch noch dabei die Haken von oben her geschlagen hat, dann durchsteigt man so eine Wand irgendwann mal, wenn man meint, jetzt bringt man es von unten her. Man hat an alle wesentlichen Stellen, wo es notwendig ist, Haken von oben her gesetzt und jetzt klettert man die Wand hoch. Und dass man unter solchen Bedingungen schwierigere Wege durchführen kann, als wenn man, wie das im Elbsandsteingebirge üblich ist, alles von unten erschließt, das ist ja nur überhaupt keine Frage.
1: Und wenn jetzt ein junger Kletterer mit dieser Art Sport zu bewältigen an einer Felswand, die eigentlich weiter nichts dann ist als ein Klettergerüst, wenn er damit kommt, dann kann er dieses Verhältnis zu dem Gedanken Naturschutz nicht entwickeln. Aus dem Grund streben wir eben auch an, dass bei unserer Erziehung der Jugendlichen ein großer Teil dem Verhältnis zur Natur dienen soll. Dass er das Gefühl hat, hier bin ich in einer Gegend, das ist meine Heimat erstens und zweitens mal ist das ein ganz, ganz wertvolles Teil unserer Gesellschaft, was es zu schützen und zu erhalten gibt. Und dazu muss ich mich Regeln unterwerfen.
2: Immer mehr Erlebnishungrige drängen heute aus den Kletterhallen der Städte in die Natur. An manchen stark frequentierten Routen musste schon Sandsteinverfestiger aufgetragen werden, um den unvermeidlichen Abrieb des Materials zu bremsen. Bernd Arnold, der wie kein anderer für das traditionelle sächsische Klettern stand, gehört heute zu den Fürsprechern des Sportkletterns.
3: Das hieß jetzt für die sächsische Schweiz, dass man sich einfach von dem Dogma der sächsischen Regeln jetzt einfach mal trennen muss. Das heißt nicht, dass man die über Bord werfen muss, sondern man sollte das Alte bewahren an den Stellen, wo es stattgefunden hat und dort gehört es auch hin, aber man kann sich quasi nie weiterentwickeln und man muss den Schritt tun, einfach na, zu mehr Sportlichkeit einmal und auch zu mehr Felspotenzial.
2: Bernd Arnold richtete Kletterrouten an einem bisher unberührten Massiv ein. Dieser Tabubruch kostete ihn viel Sympathie in der sächsischen Klettergemeinde. Er fühlte sich missverstanden.
3: Die Frage ist natürlich jetzt, muss man die Entwicklung weiterbringen? Diese Frage stellen ja auch viele, die sagen sich, muss man das überhaupt? Weil ich kann jeden Tag klettern gehen und mir reicht's und alles andere ist mir wurscht. Das ist zwar auch eine Einstellung, die kann ja für den Mann zutreffen oder für den Personenkreis oder wie auch immer. Und die brauchen sich ja dann letzten Endes damit gar nicht auseinandersetzen. Die wollen vielleicht nicht schöner klettern oder nicht leichter klettern, wollen das Schwere nicht leicht machen oder was. Die wollen eben einfach so vor sich hintümpeln oder was. Mit ihren Freunden Spaß haben und so, das ist ja in Ordnung. Aber es gibt eben andere wiederum, die wollen eben schwieriger klettern. Die wollen eben wirklich an ihrer Leistungsgrenze rumkaspern auch oder was weiß ich, wie die dann ironisch genannt werden. Aber das kann man den Leuten einfach doch nicht verwehren.
1: Der Zeitgeist, der will das. Der will die Selbstständigkeit, die Freiheit. Aber die wirklichen Denker unserer Gesellschaft und die wirklichen auch Politiker und die Futurologen, das ist die Truppe, die also überlegt, wie es mit der Menschheit weitergehen kann, die sagen alle, dass es nicht unbeschränkt weitergehen kann, so wie jeder will, dass es nicht immer höher, immer reicher, immer besser gehen kann, sondern dass ohne eine Selbstbeschränkung diese Gesellschaft sowieso nichts werden kann. Und das, finde ich, ist ein sehr, sehr fortschrittlicher Zug in den sächsischen Regeln, dass wir sagen, wenn wir uns nicht beschränken, dann ist dieses Gebirge verloren, dann ist unser Spott verloren.
2: In Absprache mit der Nationalparkverwaltung zog der Bergsteigerverband die Ringe aus den regelwidrig erschlossenen Wänden heraus. Die Konsequenz für Bernd Arnold war, sich andere Berge zu suchen.
3: Dass ich jetzt hier nicht mehr Pionier sein kann, Das ist an sich auch klar und ich bin gerne Pionier. Und deshalb gehe ich eben gerne dorthin, wo man noch Pionier sein kann. Wo man einfach auch, ein Pionier ist ja immer frei, der ist noch nie reglementiert.
2: Ich wandere noch einmal zum Gansriff. Diesmal ist es ein Wochentag. Am Felsfuß binden sich zwei Männer in die Seile ein. Es sind Briten, Martin und Rob. Sie verbringen ihren Urlaub im Elbsandstein und finden das Klettern in der sächsischen Schweiz genauso aufregend wie an den Big Walls in Amerika oder im Karakorum.
4: Well, it's a very eigenartig style of climbing here. It's unlike anywhere else, really.
5: Das Klettern hier ist anders als überall sonst auf der Welt.
4: It has a very, very pure and very fine sort of climbing style.
5: Sie haben einen sehr sauberen und feinen Stil hier, sehr attraktiv.
4: It has some very simple rules for climbing here, which
5: es gibt ein paar einfache Regeln. Man nutzt natürliche Sicherungspunkte, wie zum Beispiel Sanduhren, und legt diese Knotenschlingen zum Sichern. Das ist was anderes als in einem Gebiet, wo man Klemmkeile und Bohrhaken nutzt. Es ist ganz einfach. Jeder kennt die Regeln, alle spielen nach den gleichen Regeln. Und so gibt das Klettern einem hier sehr viel Genugtuung.
2: Die beiden Briten laden mich ein, gemeinsam mit ihnen den Ari-Mundweg zu klettern. Er führt über eine steile Wand, 80 Meter, bis auf den Gipfel. Für mich eine Premiere. Als ich erschöpft den Gipfel erreiche, die Finger zerkratzt und mit zitternden Beinen, ist es wieder da. Das Gefühl, gewachsen zu sein am Fels. Die Lust auf mehr. Ich werde wieder öfter klettern gehen. Genau in dieser Landschaft und nirgendwo sonst.

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2: Um 17 Uhr mit Jasmin Becker. In Berlin-Tempelhof ist gestern eine Frau tot in ihrer Wohnung gefunden worden. Das haben Polizei und Staatsanwaltschaft heute mitgeteilt. Gegen den Ehemann wurde heute Haftbefehl erlassen. Katharina Trümper, RBB 24.
3: Die Nachbarin hatte die 69-Jährige leblos in einer Wohnung eines Mehrfamilienhauses in der Hilbertstraße gefunden. Die Tote wies eine Schussverletzung im Oberkörper auf. Der 84-jährige Ehemann wurde vorläufig festgenommen. Eine Mordkommission hat die Ermittlungen übernommen.
2: In Berlin und Brandenburg haben Polizei und Staatsanwaltschaft auf Kinder hingewiesen, die seit Jahren verschwunden sind. Anders ist die bundesweite Kampagne Spurlos verschwunden des Bundeskriminalamtes am heutigen Internationalen Tag der vermissten Kinder. In Berlin wird seit fast 26 Jahren Sandra Wissmann vermisst. Die damals 12-Jährige war zuletzt am Hermannplatz gesehen worden. In Brandenburg hofft die Polizei auf Hinweise zweier Geschwister aus Cottbus, die vor 5 Jahren von ihrer Mutter entführt wurden. Bundesjustizministerin Hubich will im Umgang mit der AfD an der Möglichkeit eines Verbotsverfahrens festhalten. Sie verwies etwa darauf, dass die AfD Positionen vertrete, die selbst anderen rechtspopulistischen Parteien in Europa zu extrem seien und dass es Berichte gebe über enge Kontakte in die militante Neonazi-Szene. In den Verhandlungen mit den USA über ein Ende des Iran-Krieges gibt es positive Signale von beiden Seiten. Man sei sich bei vielen Punkten einig, heißt es aus dem iranischen Außenministerium. Ein schnelles Ende des Krieges schließen sowohl USA als auch Iran aber weiter aus. Gabriele Intermann.
4: Strittig ist vor allem die Zukunft des iranischen Atomprogramms und der künftige Status der Straße von Hormus. Durch die Meerenge läuft ein bedeutender Teil der weltweiten Rohöl- und Flüssiggastransporte. Die Meerenge ist seit Kriegsbeginn praktisch gesperrt. Seitdem sind die Energiepreise weltweit in die Höhe geschossen. Wegen der Aussicht auf ein mögliches Ende des Krieges sind die Ölpreise heute gesunken.
2: Nach einem Jahr im Amt hat Papst Leo heute seine erste Enzyklika veröffentlicht mit Empfehlungen zum Umgang mit künstlicher Intelligenz. Aus Rom, Anna Giordano.
5: So fordert er etwa eine pädagogische KI-Erziehung an Schulen und eine gesetzliche Altersgrenze für die Nutzung von Smartphones. Zudem warnt der Papst eindringlich vor dem Einsatz von KI im Militär. Es sei völkerrechtlich und ethisch unzulässig, unumkehrbare oder tödliche Entscheidungen an automatisierte Systeme zu übertragen, die keine moralische Instanz besitzen.
2: Soweit die Nachrichten. 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Das Wetter. Bis zum Abend verbreitete sonnig und wolkenfrei, aktuell in Berlin-Marzahn 26 und in Zedernick 25 Grad. Nachts sternenklar bei Tiefstwerten von 14 bis 9 Grad. Die Zeit 17.03 Uhr.
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6: Für mich ist Geburt was Normales. Das kann auch zu Hause stattfinden, solange alles vorher gut abgeklärt ist und besprochen ist. Warum soll man dafür in eine Klinik gehen? Das ist so meine Einstellung und das ist, glaube ich, was sich auch bei den meisten Menschen so umspricht. Das klar ist, bei Gerlinde müsst ihr jetzt nicht damit rechnen, dass die noch... Mein Lieblingswitz ist immer zu sagen, danach nackig um die Plazenta tanzt oder sowas.
7: Sagt Gerlinde Skopin. Ich habe sie ins Studio eingeladen, weil ich einen Podcast mit ihr gehört habe, in dem sie viele spannende Sachen zum Thema Hausgeburt gesagt hat und dabei sehr geerdet wirkte. Und weil meine Frau und ich bei der Geburt unserer Kinder auch überlegt hatten, wie viel Klinik und wie viel vertraute Umgebung wollen wir eigentlich haben? Mein Name ist Matthias Bertsch und ich freue mich sehr, dass ich mit Gerlinde Skopin eine Hebamme fürs Gespräch gewinnen konnte, die seit 35 Jahren in Berlin Frauen begleitet, die sich entschieden haben, ihr Kind zu Hause auf die Welt zu bringen. Zumindest in den meisten Fällen. Eine Menge Erfahrungen also, aber bevor wir über ihren Beruf reden, wollte ich erst mal wissen, ob sie sich noch an die Geburt ihres eigenen Sohnes erinnert.
6: Oh ja.
7: Wie war die?
6: Ganz anders als geplant. Als langjährige Hausgeburtshebamme hatte ich natürlich den Wunsch und auch das Bestreben, mein Kind zu Hause zu gebären. Dann kam es aber tatsächlich zu einer Frühgeburt. Also er hat sich dann sehr früh angekündigt und ich musste dann auch in der Klinik mein Kind zur Welt bringen. Und ganz anders als so geplant, nichts mit natürlich und rausatmen und entspannt. Wir sind dann aber gleich am nächsten Tag nach Hause gegangen und das war tatsächlich dann auch schon wieder sehr nah an dem dran, was ich mir so gewünscht habe, wirklich von Anfang an als Familie auch zusammen zu sein.
7: Was sind rückblickend Ihre Gefühle?
6: Ich habe eine ganze Weile gebraucht, das zu verdauen tatsächlich, weil dann natürlich so zum einen der Hebammen-Ehrgeiz eine große Rolle gespielt hat, zum anderen sicherlich auch so meine Persönlichkeit oder meine eigene emotionale Struktur, was jetzt so meine körperlichen Befindlichkeiten angeht, sage ich jetzt mal in Anführungsstrichen, oder auch die Form der Kommunikation, weil da nicht immer alles gut gelaufen ist. Auf der anderen Seite habe ich inzwischen so Gefühle dazu, dass ich wie jede Person, die mal geboren hat, sehr stolz darauf bin, dass ich das geleistet habe, dass ich das auch ausgehalten habe, so wie das alles gelaufen ist, dass es anders gelaufen ist, als ich mir das gewünscht habe und dass das mich auch unbedingt in meinem Berufsweg wahnsinnig bestärkt und nochmal gekräftigt hat, sowohl die Tatsache, geboren zu haben, als auch die Tatsache, wie ich geboren habe, dass es eben anders war als geplant und ich das natürlich noch viel, viel besser jetzt einfach bei den von mir zu betreuenden Familien verstehe, wenn bestimmte Wünsche sind, wie zum Beispiel eben auch eine Hausgeburt oder Wassergeburt oder was auch immer, dass das Leben eben manchmal einfach anders spielt und dass wir uns viel wünschen können, aber immer eine Rechnung mit einem Unbekannten machen, weil wir halt auch nicht wissen, welche Pläne dieses Kind hat. Das ist ja ein eigenständiger kleiner Mensch da in unserem Bauch und der hat vielleicht eine ganz andere Idee als die, die wir haben.
7: Das heißt, die Idee war in diesem Fall vielleicht, Age Mama, ich komme früher, als du denkst.
6: Das kann gut sein.
7: Gab es denn in diesem Setting, und Sie mögen dieses Setting ja nicht so gerne, sonst wären Sie, glaube ich, keine Hausgeburtshebamme, da werden wir noch drauf zu sprechen kommen, gab es in diesem Setting damals trotzdem eine Person, ich denke jetzt am ehesten an die Hebamme, die es ja auch in dem Krankenhaus gegeben haben wird, jemand, wo Sie gesagt haben, bei der habe ich mich gut aufgehoben gefühlt?
6: Es gab einen Oberarzt, ja, der dort einfach auch, und das rechne ich ihm irre hoch an, mich als Gerlinde gesehen hat in erster Linie und nicht als Hebamme. Und das ist super vielen sehr schwer gefallen. Und ich weiß das jetzt auch aus meiner jetzigen Arbeit, dass wenn ich Kolleginnen betreue, dass das für mich ein ganz großes Anliegen sind, dass die immer in erster Linie schwanger, gebärend oder stillend sind und dann erst Hebamme. Weil wir können unsere Köpfe sowieso nicht abschalten, konnte ich auch nicht. Ne? So mir ist so viel im Kopf dann auch rumgegangen. Und gleichzeitig war es mir in dem Fall mit dem Oberarzt super wichtig, dass der einfach wirklich Gerlinde gesehen hat, gesagt hat, was willst du, was ist dir wichtig.
7: Also der hat sie geduzt, das erwundert mich jetzt erstmal quasi. Aber
6: doch, ich glaube, wir haben uns geduzt. Ja, okay. Tatsächlich, wir haben uns schon vorher so ein bisschen mal gesehen. Der war da schon eine Weile Oberarzt in der Klinik und ist ein sehr lockerer Typ. Ich könnte ihn jetzt auch, glaube ich, nur den Vornamen sagen. Matthias, glaube ich. Aber
7: no, das ist mein Vorname. Insofern ist mit der Sympathie nehme ich ihn sofort dafür.
6: Super, genau.
7: Frau Skopin, Sie sind Hausgeburtshebamme geworden, ganz bewusst. Warum ist Ihnen das mit den Hausgeburten so wichtig?
6: Ich glaube, das war eine Verstrickung aus verschiedenen Sachen, die mich auf diesen Weg gebracht hat. Geblieben ist immer noch die Bewunderung dafür, was Frauen leisten können, wenn sie gebären. Dass das eine Superpower ist, die einfach ganz besonders ist, gesehen werden muss und auch in das Leben und den Lebenslauf dieser Frau und der Familie integriert werden muss. Dass das einfach was sehr Bestärkendes sein kann, wenn der Gebärenden der Raum gegeben wird, den sie braucht.
7: Sie selber haben erst mal eine Ausbildung gemacht zur Hebamme allgemein. Da war auch dann Ihr Bild noch nicht so, das ist jetzt Ende der 80er Jahre gewesen, Ihre Ausbildung, also jetzt knapp 40 Jahre her. Damals war so mit dieser Hausgeburt noch nicht unbedingt so klar.
6: Naja, also mein Start war tatsächlich, ich hatte damals einen Freund, dessen Mutter wollte gerne Hebamme werden und die war aber zu alt und wurde überall abgelehnt. Also sie war damals 40, das ist heute jetzt kein Kriterium mehr, damals war es noch so. Und da kam so in mir der Gedanke auf, ach Mensch, das wäre doch spannend, Bis zu dem Zeitpunkt wollte ich, und da lacht mein Mann immer, tatsächlich sowas wie Tischlerin oder Uhrmacherin werden, war mein Gedanke.
7: Ihr Mann ist Tischler, sollte man vielleicht dazu
6: genau,
7: sagen.
6: Genau, mein Mann ist Tischler, genau. Und gut, dass ich es nicht geworden bin, sonst würden wir morgens jetzt über Holzarten und Verbindungen diskutieren. Genau, und der Freund hat mir dann damals ein Buch geschenkt von Ina May Gaskin. Das ist so ein bisschen so eine Koryphäe der Geburtshilfe, die hat auch mal den alternativen Nobelpreis bekommen, ist momentan so ein bisschen umstritten, auch tatsächlich wegen paar Rassismusvorwürfen und kultureller Aneignung, wie das heute so ist. Aber sie hat mir damals auf alle Fälle die Augen geöffnet, dass Geburtshilfe eben auch anders funktionieren kann als im Krankenhaus. Und ich hatte das Bild, als ich angefangen habe, dass ich mit meinem Bus von Familie zu Familie über Land fahre und dort dann Hausgeburtshebamme bin. Das ging dann relativ schnell in eine ganz andere Richtung, weil ich damals im Mariendorfer Weg, den gibt es noch, aber das Krankenhaus gibt es nicht mehr, das war das Neuköllner Krankenhaus. Die sind dann 2005 umgezogen nach Rudow und da habe ich gelernt. Und das war eine ganz schön krasse Zeit auf jeden Fall, weil es halt total anders war.
7: Was war anders vor allem?
6: Also ich finde, wenn man so ein Bild im Kopf hat von Geburt aus so einem extrem alten Film, genauso war das. Wir hatten so Faltschiebetüren vor den Kabinen. Die Betten waren so aufgestellt, dass man, wenn man reinkam, wirklich sofort der Gebärenden zwischen die Beine geguckt hat. Es war ein Wahnsinnsdurchlauf in dieser Klinik. Wir haben einfach irrsinnig viel gearbeitet als Hebammenschülerin. Heute ist ja ein Studium, aber Hebammenschülerin damals war es tatsächlich so, dass wir ganz unten auf der Hierarchie angefangen haben, Kaffee gekocht haben und Brötchen geholt haben am Anfang. Das war alles stark durchstrukturiert und eben auch wirklich auf so einen eher so eine medizinische Fachangestellte Weg als auf diesem eigenständigen Bild der Hebamme, wie ich es heute lebe und arbeite, aufzubauen. Das war mir damals der Gedanke allein, dass eine Erstgebärende ihr Kind ohne Dammschnitt bekommen könnte, war Kilometer entfernt. So. Das war halt einfach ganz klar viel Venenmittel, viel Einleitung, viel PDA, Sauglocken, Kaiserschnitte. Das war schon alles sehr durchgetaktet und auch sehr medikalisiert und sehr interventionsreich auf jeden Fall.
7: Und trotzdem haben Sie die Ausbildung nicht abgebrochen und den Bettel hingeworfen, sondern Sie haben das gemacht und sind danach dann irgendwann aber eben von diesem klinikzentrierten, da bringen doch die Frauen am besten ihre Kinder zur Welt, weil dort die Apparatur und alles am besten für sie ist, weggekommen und haben sozusagen gesagt, nee, ich mache mich selbstständig. Das war, glaube ich, 1991, dass Sie gesagt haben, so, jetzt werde ich meine eigene Chefin und mache sozusagen, ja, mein eigenen Betrieb als oder mein eigenes Unternehmen als Hausgeburtshebamme auf. Ja, haben Sie daran gezweifelt in dieser Anfangsphase?
6: Total, total. Also ich hatte ja ein bisschen Glück, weil ich bin nicht direkt vom Krankenhaus in die Selbstständigkeit gegangen, sondern ich habe in einer Hebammenpraxis, die es heute nicht mehr gibt, gearbeitet. Da bin ich durch Zufall gelandet, weil da zwei Kolleginnen, mit denen ich Examen gemacht habe, gearbeitet haben. Und die haben mich angerufen und haben gefragt, hast du nicht Bock? Und ich hatte zu dem Moment keine Stelle und habe gesagt, ja, mache ich. Und da haben wir vorwiegend Praxisgeburten und auch Hausgeburten begleitet. Also so eine Art Mini-Geburtshaus war das. Und da ging für mich plötzlich ein ganzer Tannenbaum an, weil mir klar war, das ist das, was ich will. Und zwar eine Familie begleiten, während der Schwangerschaft, während der Geburt im besten Fall auch. Und dann eben danach durch die Stillzeit oder Milchernährungszeit dann auch noch durch. So. Und das war tatsächlich dann der Moment, wo ich gesagt habe, okay, das ist wirklich wieder zurück zu Ina May Gaskin, quasi das, weswegen ich eigentlich diese Ausbildung gemacht habe und mich da auch durchgebissen habe. Ich war tatsächlich dann nach der Ausbildung ein bisschen lost, weil ich dachte so, wo soll ich jetzt mit dem ganzen medizintechnischen Wissen hin, was ich mir da erworben habe? Im Nachhinein bin ich sehr dankbar, weil ich da einfach auch viel Pathologie gesehen habe und es mir viel, viel leichter gefallen ist, mich abzugrenzen auch nochmal.
7: Sie haben, ich weiß nicht, wie viele 100 oder 1000 Geburten in den letzten...
6: Ich habe nicht gezählt.
7: Aber es werden viele gewesen sein. Gibt es welche, vielleicht eine, an die Sie sich besonders erinnern?
6: Es gibt bestimmt viele. Da ich mir irgendwie ein bisschen gedacht habe, dass Sie das fragen werden, habe ich so auf dem Weg hierher hin und her gegrübelt. Es gibt tatsächlich eine, die ich mein Leben nicht vergessen werde, weil sie so besonders war. Beziehungsweise zwei, muss ich jetzt doch dazu gestehen. Die eine war halt, das erste Kind war ein Kaiserschnitt. Es war zwar alles okay und auch nachvollziehbar, aber die Frau war einfach super, super traurig, wie es gelaufen ist. Durch Zufall haben wir uns dann gefunden. Sie hat ihre Tochter zu Hause geboren und hat sie in Empfang genommen. Und da kriege ich heute noch eine Gänsehaut und hat gesagt, ich bin wieder Frau.
7: Ah, das heißt, die hatte ein erstes Kind, war Kaiserschnitt. Ja. Und was ich sozusagen höre, ist ein bisschen das erste Kind Kaiserschnitt, ist fast so ein bisschen die Vorhersage von alle weiteren. älteren Kinder nur noch Kaiserschnitt.
6: Nö, nicht
7: das
6: unbedingt.
7: Ist Quatsch. Gut,
6: ja.
7: Dass sie,
6: mhm. ja. Genau. Also es ist so, mhm. es gibt, glaube ich, laut Statistik ungefähr 60% aller Geburten, die dann danach, wenn die Gebärende das wünscht, natürlich dann auch normal verlaufen. Die Statistik mhm. ist da gar nicht so, die Rate ist gar nicht so schlecht. So. Genau. Und in dem Fall, also ich begleite das auch zu Hause, wenn jemand einen vorangegangenen Kaiserschnitt hat, aber das tatsächlich immer nur mit zweiter Hebamme dabei. In dem Fall war eben auch eine Kollegin mit dabei und das Kind kam sehr unkompliziert zu Hause zur Welt. Und eben dieser Moment, wie sie ihre Tochter so in den Arm schließt und für sie sich, also sie hat es danach auch mehrfach gesagt, es hat sich für sie so viel geändert, auch im Umgang mit dem ersten Kind, auch als Familie, diese Sortierung, Neusortierung, danach durch dieses Bestärken, ich kann gebären, ich kann ein Kind auf die Welt bringen. Das hat ganz, ganz viel bei ihr verändert. Und eben immer noch bei diesem Wort, ich bin wieder Frau, muss ich schon auch mal schlucken.
7: Wollen Sie den zweiten Fall, der Ihnen jetzt vorhin, als Sie sagten?
6: Ja, auch sehr gerne. Der ist insofern auch besonders und auch immer mit Gänsehaut verbunden mit einer inzwischen lieben Freundin von mir. Die hat inzwischen 3 Kinder mit mir geboren und das erste Kind war eine palliative Hausgeburt. Das heißt, das Kind hatte keine Überlebenschance und wir haben dann mit viel von meiner Seite bürokratischem Aufwand und viel organisatorischem Aufwand dann doch das hinbekommen, dass dieses Kind ganz ungestört zu Hause geboren werden durfte und dann auch 20 Minuten ungefähr nach der Geburt friedlich in den Armen seiner Eltern gestorben ist. Und das ist einfach auch eine Verbindung gewesen, auch zu dieser Familie, die jetzt eben auch noch mit den Geburten der beiden Töchter geblieben ist, aber auch einfach so eine starke Verbundenheit gemacht hat, dass ich mich sehr darüber freue, dass da auch eine Freundschaft draus geworden ist, unsere Familien sich auch kennen und das schon auch immer ein besonderer Glitzerstein im Leben meiner Hebammentätigkeit sein wird, auf jeden Fall, weil es eben auch ganz stark was damit zu tun hat, Familien zu sehen, wahrzunehmen, was ist ihnen wichtig und den Raum geben zu können. Ich will das gar nicht verurteilen, hätte sie dann gesagt, ich gehe in die Klinik zur Geburt, alles fein, das wäre gar nicht das Ding gewesen. Aber ihr Wunsch war, in dem Moment die Hausgeburt zu haben und wir haben alles dafür getan. Es war bis zum Ende, hat sie sich offen gehalten zu sagen, ich kriege doch Angst, ich möchte gerne in die Klinik, das wäre völlig okay gewesen. Aber in dem Moment fügte sich das alles so zueinander, dass halt zu Hause richtig war und das finde ich wichtig, dann wirklich informiert selbst entscheiden zu können, wie und wo möchte ich gebären.
7: Jetzt gebietet es die Ehrlichkeit zu sagen, dass ich diesen Podcast gehört habe, auch in der Vorbereitung dieses Gesprächs. Ich habe den Namen der Frau nicht mehr im Kopf, aber dieser Titel des Podcasts, Heiliger Bimbam, die Reihe fand ich einfach so eindrücklich, dass ich gedacht habe, das finde ich eigentlich einen schönen Titel auch. Ja, das hat mich natürlich auch sehr bewegt, weil die hat damals, als sie mit dem zweiten Kind schwanger war, diesen Podcast mit Ihnen oder dieses Gespräch mit Ihnen geführt. Und ich fand es ein sehr bewegendes Gespräch, hat mich darin bestärkt zu sagen, Mensch, spannend, mit der Frau möchtest du auch mal reden. Was ist Ihre Rolle oder wo sehen Sie sich besonders wichtig eigentlich als Hebamme? Also in dem Geburtsmoment selbst oder in den Tagen, Wochen davor, der Frau zur Seite stehen, hauptsächlich mit dem Fokus aufs Kind? Also wo sehen Sie vielleicht Ihre wichtigste Rolle?
6: Tatsächlich in allem. Ich würde das jetzt gar nicht auf irgendwas Besonderes reduzieren. Es ist schon auch gerade bei einer geplanten Hausgeburt ist der Weg davor unheimlich intensiv. Dabei geht es jetzt nicht darum, nur so Risiken zu besprechen, zu überlegen, was machen wir, wenn irgendwas ist und wie ist der Verlegungsweg hier, welches ist die nächste Klinik, sondern eher auch dieses Bestärken in der eigenen Wahrnehmung, auch Bestärken in den eigenen Zweifeln, vielleicht auch eine Planänderung, wenn sich das ergibt, ne, dass jemand sagt, nee, ich merke jetzt doch, ich habe Sorge, ich möchte lieber in die Klinik oder manchmal auch umgekehrt, ich bleibe jetzt einfach zu Hause. Ne? So gibt es ja auch. Also dieses gemeinsame den Weg zu finden, die Geburt ist für mich immer so ein bisschen, ich habe das mal so formuliert und da haben mir gleich mehrere Kolleginnen beigepflichtet, wie so eine Art Tanz. Wenn ich komme und ich bin dann da und höre die Herztöne, es ist soweit alles in Ordnung und ich begleite dieses Paar, dann gebe ich eigentlich nur Raum. Ich gebe denen Raum, dass sie ihren Weg gehen können mit der Geburt, dass sie miteinander arbeiten können, wie sie das für richtig erachten und achte darauf, dass medizinisch alles gut läuft. So, das heißt, ich überwache die Herztöne vom Baby, mache so meine medizinischen Untersuchungen, aber im Groben und Ganzen ist das Zutrauen und das Vertrauen, dass das ein Prozess ist, der funktioniert und der das ja auch schon seit vielen Jahren tut, so, der Hauptschwerpunkt dann bei der Geburt, mich da reinzufügen, mich da reinzugeben in den Rhythmus dieser Geburt, auch in den Rhythmus der gebärenden Frau vor allem, dass das halt so ein bisschen einfach dann das auch als Krönung oder als Sahnehaube auf das ist, was wir uns vorher erarbeitet haben miteinander. Und dann natürlich diese Familienwerdung dann beim ersten Kind oder auch beim zweiten, fünften, siebten oder so. Das klar ist, die Strukturen verändern sich innerhalb der Familie. Jeder nimmt eine neue Rolle ein. Dieses Baby muss erst kennengelernt werden. Und ja, auch gerade beim ersten Kind die ganzen Unsicherheiten und Sorge, da ist für mich eben immer so der Punkt, ich bin der Ruhepol, ich bin die Person mit der Sicherheit, die das an euch weitergibt mit der Zuversicht und mit der Bestärkung. Ihr macht das alles gut, vertraut euch, ihr könnt das. Es ist nicht was man in 3000 Büchern oder 17 Kursen oder in Instagram lernt, sondern ihr könnt das, weil ihr es könnt, weil ihr Instinkte habt, weil ihr Intuition habt, weil ihr Liebe habt für dieses Kind. Deswegen könnt ihr auch mit diesem Kind sein und es halten, es wickeln, es baden.
7: Ist das so ein, die Natur hat uns einen Instinkt gegeben und das ist das Wichtige, wieder zu entdecken vielleicht?
6: Total, total, ja. Also ich bin nicht ganz so auf diesen, die Natur macht das schon alles Trip, ne? Weil ich denke, die Natur macht auch ganz gruselige Sachen und dafür bin ich da, die rechtzeitig zu erkennen, damit es eben nicht ganz gruselig wird. Ne? Aber grundsätzlich stimmt das schon. Ich glaube, wir sind eine Spezies, die auf viele Instinkte vertrauen kann, wenn es ums Gebären geht vor allem.
7: Welche Rolle spielt aus Ihrer Sicht, weil Sie haben jetzt auch oft so gesagt, ich gebe euch den Rahmen, das heißt, da sind ja dann immer mehrere Personen. Vielleicht im klassischen Modell zumindest ist dann der Vater des Kindes mit dabei. Ist das in den meisten Geburten so, bei denen Sie da sind, bei den Hausgeburten, dass da quasi der Partner, der Mann mit dabei ist oder vielleicht auch mal die Partnerin? Oder ist es oft so, dass Sie doch auch viele Fälle haben, wo die Frau allein ist oder vielleicht einfach nur in Anführungszeichen eine Freundin, weil klar ist irgendwo so, nee, das Kind bringe ich alleine zur Welt. Das wird nachher noch andere Bezugspersonen haben, aber eben nicht vielleicht dieses dann intuitiv vielleicht auch als natürlich wahrgenommen, naja, Vater, Mutter, Kind werden zu einer Familie. Also doch tief sitzen dieses Bild. Also bei mir zumindest, wenn ich ehrlich bin, sitzt das doch relativ tief.
6: Ich habe das schon ziemlich gerade geruckelt über die Jahre, dass das immer auch andere Modelle sind. Ne? Also deswegen würde ich immer von zwei Elternteilen ausgehen. In der Regel sind es immer zwei Elternteile, die da sind, eigentlich schon. Ne? Jetzt ist es bei einer Hausgeburt natürlich auch schon sinnvoll, dass ich da nicht so ganz alleine bin. Also das heißt, wenn da eine Partnerperson mit dabei ist, die hält, die stützt, die Stirn abwischt, Badewasser einlässt, das Badewasser wieder rauslässt, was zu essen und was zu trinken organisiert, ist das schon immens hilfreich. So, deswegen wäre das für mich auch klar eine Bedingung. Ich möchte nicht alleine mit einer gebärenden Person sein. Aber es gibt natürlich auch andere Settings dabei. Ich bin auch Praxisanleiterin, das heißt, ich habe auch oft Studierende an meiner Seite, die mitkommen, wenn die Eltern sie einladen. Jetzt ist eine Hausgeburt ein sehr privates Moment und es ist mir ein ganz großes Anliegen, dass die Eltern quasi da auch entscheiden, wen sie dabei haben wollen und wen nicht, weil das ja auch ein Grund ist, weswegen man sich für eine Hausgeburt entscheidet. Wenn das passt, dann ist eine Studierende dabei. Bei einigen Geburten habe ich eine Kollegin als zweite Hebamme mit dabei oder einen Kollegen auch als zweite Hebamme mit dabei. Aber in der Regel ist es schon das Paar, eben aus was auch immer dieses Paar besteht und ich.
7: Das ist ein Ausnahmezustand, der ist ja mit starken Schmerzen oft auch verbunden. Das heißt, da kommen Sie einer Person sehr nahe, bis hin zu, Sie sehen die nackt, Sie sehen die sozusagen mit Blut und anderen
6: Körperflüssigkeiten,
7: die da rauskommen. Wie ist diese Beziehung zu dieser Person? Ist die vorher schon so klar, dass da gibt es eine Basis dafür? Oder entsteht die dann in dem Moment, dass dann so klar ist, da fallen alle Schamgrenzen, nenne ich es jetzt mal, weg?
6: Ich glaube, dass das sicherlich was ist, was auf der Basis dieses Vertrauens, an dem wir vorher während der Schwangerschaft gearbeitet haben, eine Normalität bekommt dann. Ich denke schon, dass es für viele nochmal eine andere Dynamik hat, weil wir uns so nahe gekommen sind auch. Viele Familien sagen so, Gerlinde, du warst irgendwie immer Thema. Wir haben immer überlegt, was würde Gerlinde jetzt sagen, wenn irgendwie eine Erkältung war oder die Zähne kamen oder Fieber oder sowas. Das heißt, ich bin zu einem Teil der Familie geworden. So. Deswegen will ich nicht abstreiten, dass es durchaus sein kann, dass es so eine Hemmschwelle bei den Gebärenden gibt. Aber mit dem Vertrauen zu mir, was wir eben, wie gesagt, uns vorher so erarbeitet haben, ist das in der Regel so, dass das keine Hemmschwelle mehr wird oder so ein kleiner Schritt ist, über den man geht oder den man macht, sozusagen miteinander auch macht, dass es dann eine große Selbstverständlichkeit hat. Der Vorteil ist ja, also ich erinnere mich noch gut, als ich angefangen habe, da war das nochmal eine andere, wie soll ich sagen, Grundlage, auf der ich gearbeitet habe. Aber inzwischen ist es so, dass nach all den Jahren ganz viele Frauen sagen, du hast schon so viel Erfahrung, dir kann ich gut vertrauen, weil du hast schon so viel gesehen. Ne? Da, glaube ich, ist so eine weiche Basis, so eine weiche Wattebasis an Vertrauen da, dass das die wahrscheinlich viel, viel weniger durcheinander bringt, als es das vielleicht früher war, wo ich mit 23 eben dann in die außerklinische Geburtshilfe eingestiegen bin und halt ja noch jung und wild war.
7: Auf die Zeit, wo Sie jung und wild waren und noch davor, werden wir gleich zu sprechen kommen. Wir machen jetzt erstmal eine erste Musik. Sie haben drei Titel mitgebracht, wie alle unsere Gesprächspartner und Partnerinnen. Ich würde gern das Lied Vagida von Bushida hören. Wollen Sie was zu dem Lied sagen, bevor wir es hören?
6: Ja, das ist tatsächlich ein berufspolitisches Lied für mich, weil sie darin erwähnt, dass 2023 das Hebammenwesen zum Weltkulturerbe erhoben wurde. So, das finde ich an diesem Lied ganz großartig und eben besonders, dass sie nochmal ganz klar sagt, was für eine Superkraft das ist, dass Frauen gebären können. Und deswegen habe ich dieses Lied ausgesucht, ja.
7: Dann bitte ich jetzt möglichst genau hinzuhören, weil man muss es nicht unbedingt hören, aber in der Tat, sie singt dann ja, wenn ich gebär, wird es UNESCO-Weltkulturerbe.
6: Genau.
7: Bushida mit Vagida.

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1: Vagida von Bushida, mit bürgerlichem Namen Ida Marie Sommerfeld, einer queer-feministischen, deutschrappenden Person. Sie hören das Gespräch auf Radio 3, heute mit Matthias Bertscher, Mikrofon und Gerlinde Skopin, Hausgeburtshebamme seit 35 Jahren. Ist Ihnen so ein Beruf in die Wiege gelegt worden, Frau Skopin, oder würden Sie sagen, nein?
2: Ich würde sagen ganz klar ja, weil, also ohne mein Wissen eigentlich, weil als ich geboren wurde, oder anders, die Geburt vor mir, des dritten Kindes meiner Mutter, war ein Notkaiserschnitt. Es kam zu Komplikationen, dieses Kind ist dann auch gestorben. Und damals hat man die Kaiserschnitte noch so vom Bauchnabel runter gemacht bis zur Symphyse. Also das war so ein riesen Bauchschnitt. Und das hieß eigentlich logischerweise einmal Kaiserschnitt, immer Kaiserschnitt. Und dann kam ich und meine Mutter hatte einen sehr überzeugten, unterstützenden Gynäkologen, der gesagt hat, Frau Skopin, das schaffen wir so. Und dann lag meine Mutter mit mir schon auf dem OP-Tisch, weil er, so wenn ich das richtig erinnere, nicht gleich verfügbar war, aber auf dem Weg war. Und sie wollten dann eben einen erneuten Kaiserschnitt machen. Und dann kam er reingerauscht und hat gesagt, nichts da. Und dann bin ich normal geboren. Und das ist für damalige Verhältnisse. Also heute, ich habe ja schon vorhin gesagt, so 60% können dann doch ganz normal vaginal gebären. Das ist für damalige Zeiten schon eine Sensation gewesen eigentlich. Ich glaube, meine Mutter war das nie bewusst. Das war erst dann für mich später, dass ich dachte so, wow, krass.
1: Sie sind 1966 geboren, weil Sie gesagt haben, für damalige Zeiten sozusagen war das schon ungewöhnlich. Wie sind Sie aufgewachsen?
2: Also ehrlich gesagt, auf einem richtig kleinen Dorf, es waren 800 Seelen in Jersdorf ist das. Und,
1: irgendwo in Norddeutschland, zwischen Hamburg und Bremen.
2: Genau, der nächstgrößere Ort heißt Schesel. Und da bin ich eigentlich relativ behütet groß geworden, in dem Fall dann als drittes Kind mal. Ich habe noch eine ältere Schwester und einen älteren Bruder und ja, bin dann aufs Gymnasium gegangen, habe mein Abitur gemacht und da auf dem Weg gab es eben diesen Freund, den ich kennengelernt habe, der mir dieses Buch geschenkt hat und mich dazu geschubst hat, quasi, dass ich Hebamme werde.
1: Wie alt waren Sie, als Sie dieses Buch von dieser Ina May Gaskin, die ja wirklich so eine US-amerikanische, ja, also ganz, ganz bekannt ist, glaube ich, in der Hebammenzunft.
2: Total,
1: die hat ja mehrere Bücher geschrieben, die fast so wie eine Bibel oder Bibeln gehandelt werden. Ja. Wie alt waren Sie, als Sie das gelesen haben, als Sie diesen Freund hatten? 16, 17, 18 ungefähr?
2: 18, denke
1: 80.
2: Ich. Genau.
1: Sie haben mal in dem vorhin schon erwähnten anderen Podcast, Heiliger Bimmer, da haben Sie gesagt, Sie wären sonst vielleicht Uhrmacherin geworden. Würden Sie sagen, da gibt es Ähnlichkeiten bei der möglichen Berufswahl oder würden Sie sagen, das wäre was ganz anderes gewesen, weil ein Uhrwerk tickt doch anders als ein menschlicher, weiblicher Körper?
2: Ja, irgendwie tut er das ja auch, wenn man ihn lässt eigentlich. Also von daher ist da vielleicht eine gewisse Ähnlichkeit, über die ich noch nie nachgedacht habe. Nee, ich glaube, es war eher dieses Handwerkliche, so was mich begeistert hat, so.
1: Hat Ihre Familie denn, vielleicht jetzt konkret Ihre Eltern, eher so wohlwollend auf Ihre, ich werde Hebamme, auf diesen Wunsch reagiert oder eher so ein, ja, das ist okay und dann vielleicht irgendwann mitzukriegen, ah, du wirst jetzt Hausgeburtshebamme, es ist ja doch finanziell wahrscheinlich ein bisschen riskanter, weil man nicht genau weiß, wie gut ist die Absicherung und was macht die vielleicht genau, dass sie nicken so, also da war dann vielleicht eine gewisse Unsicherheit Ihrer Eltern oder des Umfeldes, was macht die da jetzt genau?
2: Ich glaube, meiner Mutter war das nicht so ganz klar, weil sie hat tatsächlich, es gab damals ja so einen Umschwung von Hausgeburten zu, also Anfang der 50er war das, Hausgeburten in die Klinikgeburten. Es gab die gesetzliche Krankenversicherung, es gab auch eben Kliniken, die die Kosten übernommen haben. Also für meine Mutter war es damals der Luxus. Sie hat das erste Kind eben zu Hause bekommen mit einer Hebamme. Bei uns nannte man die Mutter Griebsch, so hießen die. Die hat mein Vater dann in einer Nacht- und Nebelaktion geholt und er musste dann auch tatkräftig mithelfen. Und beim nächsten Kind ist sie in die Klinik gegangen. Gelockt und auch sehr begeistert dann davon, dass sie dort 10 Tage nach der Geburt bleiben durfte, Essen gekriegt hat, ihre Ruhe hatte, sich nicht um ihren Mann und die Familie kümmern mussten. Meine Großeltern haben noch im Haus gelebt, die mussten mitversorgt werden und das war für sie tatsächlich der Luxus, sodass sie sich so ein bisschen schwer getan hat damit, dass ich quasi so einen Rückschritt mache wieder zu so einer Mutter Griebsch, wo dann irgendwie die Väter mithelfen müssen. Und ihr erster Satz, als ich gesagt habe, Mama, ich mache mir jetzt selbstständig und begleite Hausgeburten, war und die ganze Sauer Kind, so ist es gar nicht. Also kann ich auch immer wieder bekräftigen, es ist keine Sauerei, aber das ist so das, was ihr so im Kopf geblieben ist. Im Laufe des Ganzen wurde sie eigentlich immer stolzer auf mich, weil sie einfach auch immer gesehen hat, wenn sie mich besucht hat, habe ich sie manchmal mitgenommen, auch zu Hause besuchen und hat so gesehen, was das ausmacht und mit welcher Herzlichkeit mir die Menschen begegnen durch diesen Beruf. Und das hat sie sehr, sehr stolz gemacht und mein Vater auch, ja.
1: Wie ist es mit den Kontakten zu den gebärenden Frauen, aber auch vielleicht zu diesem Familiensetting, wo sie dann vor der Geburt eine wichtige Rolle spielen, während der Geburt eine zentrale Rolle und dann danach auch noch eine wichtige Rolle? Diese Phase endet ja dann nach 8 Wochen. Ist dann der Kontakt vorbei oder bleibt da was?
2: Die Phase endet nach 12 Wochen, das ist die Zeit der regulären Hebammenbesuche und ich bin dann immer noch auf Abruf sozusagen verfügbar. Die Familien haben die Möglichkeit, mich dann tatsächlich bis zum Ende der Stillzeit auch immer wieder zu kontaktieren, was auch sehr, sehr häufig genutzt wird, weil es doch immer eben auch Fragen gibt und das plätschert dann so ein bisschen aus und häufig ist es so, dass ich dann, also ich habe die Tradition, immer allen Kindern zum ersten Geburtstag zu gratulieren. Manchmal werde ich auch eingeladen dazu. Manchmal gehe ich auch hin, wenn die Zeit es erlaubt. So, weil das schon auch schön ist, dann so zu sehen, was aus diesem kleinen Würmchen geworden ist. So, und ja, und dann manchmal kommt dann auch das nächste Kind. Und inzwischen ja auch tatsächlich bekommt ein Kind, dem ich schon auf die Welt geholfen habe, ein Kind. Das heißt, dass ich quasi die nächste Generation dann auch schon betreue.
1: Nach welchen Kriterien wählen Sie aus? Oder werden Sie ausgewählt?
2: Also über die Jahre habe ich natürlich so einen Ruf und auch eine entsprechende Menge an Menschen betreut, sodass sich das auch rumspricht, ne, und ich dann über Empfehlungen tatsächlich auch weitergereicht werde. Ich selber habe jetzt nicht viele Kriterien. Es gibt so ein paar Sachen, die ich einfach für mich ausschließe. Also ich begleite keine Alleingeburten. Das sind so Geburten, wo die gebärende Person für sich entscheidet, wirklich ohne jede medizinische Unterstützung, ohne Hebamme ihr Kind alleine zu bekommen. Es gibt medizinische Gründe, weswegen ich eine Betreuung ablehne. Auch oft dann nochmal in Rücksprache mit der betreuenden gynäkologischen Praxis und auch häufig als Intervision dann mit Kolleginnen, dass wir Fallbesprechungen machen, auch Supervision und dann überlege, macht das Sinn, diese Familie zu betreuen oder nicht mit den entsprechenden Risiken. Und ansonsten hat das ganz viel mit Empathie zu tun. Also ich muss die Familie mögen, die ich da betreue. Es muss da eine Sympathie entstehen und in der Regel entsteht die auch auf der anderen Seite und dadurch finden wir uns dann auch.
1: Gibt es auch Fälle, wo am Anfang vielleicht der Gedanke, das Erstgefühl da war, die ist mir sympathisch, da entsteht Empathie und dann aber wächst doch eher vielleicht was anderes, wo dann so ein Gedanke da ist von, es passt eigentlich nicht so gut und dann vielleicht die Entscheidung ist, nee, ich sag dann nach 2, 3 Wochen, ich glaube, jemand anders wäre besser.
2: Ist mir tatsächlich bisher noch nicht so oft passiert, ist mir aber passiert. Ich erinnere mich jetzt gerade an einen Fall, da gab es dann einfach auch Unstimmigkeiten bezüglich bestimmter Blutuntersuchungen, die ich gerne wollte, die Frau aber nicht wollte und da konnte ich sie dann unterstützen. Es war ein sehr freundlicher und sachlicher Abschied, sage ich mal so in Anführungsstrichen, zwischen uns und eine Kollegin finden, die dann bereit war, diese Frau zu übernehmen. Und dann hat die auch mit der ihr Kind zu Hause geboren. Ja, aber ich muss schon sagen, es ist relativ selten, weil ich glaube, damit, es ist auch für mich eine Form der Professionalität auch, wie soll ich sagen, in jeder Beziehung gibt es Höhen und Tiefen und natürlich auch in dieser, ganz klar. Und das, da bin ich professionell, Hebamme zu sagen, ich betreue euch, ich begleite euch und natürlich auch mal, wenn wir uns vielleicht an ein paar Punkten nicht so gut verstehen oder auch, wo es Diskrepanzen gibt oder auch Diskussionsbedarf gibt, auf jeden Fall.
1: Die Frauen, zu denen Sie gehen als Hebamme, würden Sie sagen, da gibt es schon ja, so ein sozialstrukturelles vielleicht eine Gemeinsamkeit? Also das sind schon oft welche aus einem gewissen Milieu, wo man sagen kann, die kommen eher aus einer Mittelschicht, sind vielleicht finanziell so und so abgesichert oder auch irgendwo. Ich fände es spannend zu wissen, ob Sie auch zum Beispiel in muslimischen Familien als Hebamme schon gewesen sind. Vor allem auch, falls die deutsche Sprache da nicht die Erstsprache ist, wo ich mir dann überlege, wie ist das, wenn man vielleicht gerade in so einer Ausnahmesituation in die Muttersprache zurückfällt oder jemand haben will, wo man sagt, die muss mich auch verstehen in meiner Muttersprache und da kann ich nicht irgendwas brauchen, was da nicht passt. Also ob es da klar ist, in all diesen Familien bin ich total selten und insofern ist es dann doch ein gewisser Kreis von Familien, in denen ich hauptsächlich als Hausgeburtshebamme tätig bin.
2: Es ist schon ein Teil finanziell besser gestellter Familien, auf jeden Fall. Die Besonderheit, glaube ich, bei mir ist ein bisschen, dass für mich Geburt was Normales ist, dass ich nicht dadurch brilliere, dass ich jetzt unheimlich esoterische Gedanken habe zu Geburt, dass ich auch nicht mehr Edelsteintherapie oder ich, also was auch immer. Ich finde das alles in Ordnung. Soll jeder machen, was er oder sie für sich für richtig hält. Das will ich gar nicht in Frage stellen. Aber es gibt so ein paar Sachen, wo ich einfach dann, glaube ich, sehr bodenständig bin und auch einfach sage, für mich ist Geburt was Normales. Das kann auch zu Hause stattfinden, solange alles vorher gut abgeklärt ist und besprochen ist. Warum soll man dafür in eine Klinik gehen? Das ist so meine Einstellung und das ist, glaube ich, was sich auch bei den meisten Menschen so umspricht. Das klar ist, bei Gerlinde müsst ihr jetzt nicht damit rechnen, dass die noch... Mein Lieblingswitz ist immer zu sagen, danach nackig um die Plazenta tanzt oder sowas. Also es gibt Familien, die ich betreue. Ich spreche relativ gut Englisch und das hat sich auch rumgesprochen, dass ich also englischsprachige Familien betreue, jetzt sei es aus den USA oder aus anderen englischsprachigen Ländern. Bei muslimischen Familien ist es relativ selten, habe ich auch schon begleitet. Jetzt so eine komplette Sprachhürde hatte ich bisher noch nicht. Das habe ich noch nicht begleitet.
1: Welche Rolle spielt der Mann bei einer Hausgeburt?
2: Also erstmal würde ich sagen, die Partnerperson, weil ich auch unterschiedliche Settings habe. Ne? Es ist, glaube ich, schon auch, ich komme gerade aus einem Gespräch, wo wir darüber gesprochen haben, da hat in dem Fall der Mann mich gefragt, Gerlinde, was kann ich tun bei der Geburt? Und ich finde so, die Hauptessenz des Ganzen ist tatsächlich immer Zuversicht verströmen und die Sicherheit, es wird alles gut, weil am Ende wird alles gut, egal wie, aber es wird alles gut. Ich finde, Geburt ist immer eine Grenzüberschreitung, weil man wirklich dann ganz doll über eine Grenze geht, über die man nicht glaubte gehen zu können und über die muss man rüber, damit man sein Kind zur Welt bringen kann. Es ist ein ganz dolles Loslassen und das findet natürlich immer in einem geschützten Rahmen statt und das ist wichtig, dass die Partnerperson das tut und diesen Rahmen mitgibt und mit unterstützt, so. Ob die jetzt zu trinken anreicht und frische Handtücher und einen Waschlappen und mit dem Baby kuschelt, wenn es da ist und so, ohne Frage, massiert oder nicht massiert, alles, was dann so wichtig ist. Aber die Essenz ist eigentlich tatsächlich wirklich das Vertrauen in die Partnerin, in die gebärende Partnerin und in das Kind selbstverständlich auch, dass es gut wird, dass sie das kann und dass alles glatt laufen wird.
1: Sie haben gerade gesagt, es wird alles gut und es wird immer alles gut. Vorhin hatten Sie diesen Fall erzählt von der... Gebärenden, die dann inzwischen auch ihre Freundin geworden ist, da war von vornherein klar, durch diese schwere Missbildung, dieses Kind wird nicht lange überleben können. Also da war das klar. Aber haben Sie auch schon mal Fälle gehabt, wo möglicherweise in der Geburt oder kurz danach was ganz schief gelaufen ist, bis hin zu, dann ist das Kind gestorben? Also wo ich mir denke, das ist für die Mutter, aber auch für Sie als Hebamme vielleicht eine traumatische Erfahrung zu sagen, egal ob Sie objektiv was falsch gemacht haben oder nicht, aber irgendwie ich... hätte das doch retten müssen, also dass allein dieses Bild da ist. Es kann doch nicht sein, ich bin doch verantwortlich da.
2: Ja, hatte ich tatsächlich. Also ich erinnere jetzt gerade zwei Fälle, so ist schon lange her, auch bei beiden Fällen. Also das eine Kind ist unter der Geburt verstorben, es war keine Hausgeburt, weil ich nicht in der Nähe war und diese Person so weit weg war, dass klar war, das schaffe ich nicht. Und habe ich sie in die Klinik geschickt. Da gab es eben vorher Erkrankungen, die von der betreuenden Gynäkologin nicht erkannt worden sind und ich habe die Frau in dem Zeitfenster nicht gesehen. Das habe ich schon mir auch sehr vorgeworfen, dass ich da nicht nochmal einen Blick hingeworfen habe damals. Und der andere Fall war eine unerkannte, die man auch gar nicht hätte erkennen können, Stoffwechselerkrankung, an der das Kind dann schlussendlich, ich glaube, 3 Wochen nach der Geburt dann auch verstorben ist. Das stimmt schon, es ist nicht immer alles gut und es wird auch nicht immer alles gut. Aber wir können davon ausgehen, dass der Großteil aller Geburten unkompliziert und unspektakulär für Mutter, Vater, Kind, Partnerperson, Elternperson und Hebamme verläuft.
1: Ich würde gerne ein zweites Musikstück hören. Sie haben noch zwei mitgebracht. Das eine ist Ballon Ballon und das andere heißt Mama. Ich würde es gerne Ihnen zur Wahl freistellen, welches Sie jetzt gerne hören wollen.
2: Dann hören wir doch den blauen Ballon von Berg. Das ist ein sehr persönliches Lied, weil 2023 eine meiner längsten Weggefährtinnen, Kolleginnen und Freundin, Patentante meines Sohnes an Krebs gestorben ist. Und mein Sohn hat mal bei Universal Music gearbeitet und durch günstige Verstrickungen bin ich auf ein Konzert von Berg gekommen, der übrigens letztes Jahr hier dreimal den RBB-Sendesaal gefüllt hat, möchte ich an dieser Stelle nochmal betonen, für mich wirklich ein Ausnahmekünstler ist. Und bei diesem Konzert stand ich direkt neben ihm, als er auf einer Leiter sitzend dieses Lied gesungen hat und es war 1-2 Tage nach dem ersten Jahrestag des Todes von meiner Freundin. Ich bin schier zerflossen, finde aber auch diese Geschichte drumherum einfach sehr, sehr schön und eben auch manchmal geht eben nicht alles gut, auch aus verschiedensten Gründen.

0: Frau Skopin, haben Sie überhaupt Zeit, in Ruhe Musik zu hören? Oder ist im Hintergrund immer so dieses, ständig könnte Ihr Smartphone klingeln und Sie könnten zu einem Hebammeneinsatz gerufen werden?
1: Über all die Jahre habe ich sehr gelernt, damit zu leben. Anfänglich war es schon so, dass, also damals gab es noch kein Smartphone, sondern ich hatte so einen kleinen Pieper. Und wenn der gepiept hat, musste ich auch noch eine Telefonzelle suchen, also, und Kleingeld dabei haben. So, das hat mich schon mehr behindert anfänglich. Und irgendwann habe ich gemerkt, dass durch diesen engen Kontakt mit den Familien ich irgendwie schon, ich kann das jetzt nicht vorhersagen, aber so eine Idee habe, dass ich mir vorstellen kann, ungefähr wann irgendein Kind geboren wird. So, das ist irgendwie so ein Bauchgefühl. So. Und dann konnte ich auch ein bisschen besser loslassen. Es gibt trotzdem sehr viele lustige Situationen, wo ich von einem Rummel weg musste. Das erzählt mein Mann immer noch gerne, weil er vorgerannt ist, das Auto geholt hat, mich dann zu der Gebärenden gefahren hat, ich noch mit meinem Schokokrepp in der Hand sozusagen. Und er hat mich dann da auch wieder abgeholt und war ganz erstaunt, wie unkompliziert das alles aussah da. Aber so, ja, das ist meine Kraftquelle, ist tatsächlich so ein bisschen die Musik. Ich höre im Auto viel Musik bei den ganzen Hausbesuchen dazwischen. Und dann ist eine meiner größten Lieben tatsächlich auf Konzerte zu gehen. Und mein Mann kommt auch manchmal mit, aber mein Sohn hat große Freude daran, mit mir zusammen zum Beispiel zu Berg zu gehen auch. Und das freut mich sehr, dass wir diese Liebe teilen und dass einfach auch manchmal Momente sind, wo ich so komplett meinen Kopf ausschalten kann. Wir sind beide große Kraftklub-Fans. Ich weiß nicht, ob Ihnen das was sagt, aber Kraftklub ist halt wirklich laut und macht Spaß und man tanzt und wedelt wild mit den Armen. Es ist für mich einfach wirklich ein Fest, jedes Mal.
0: Wie ist das mit Ihrer Familie beziehungsweise mit der Zeit, die Sie, ja, immer auf Abruf sein müssen? Also ist da ein normales Familienleben, wo Ihr Mann und Ihr Sohn, inzwischen ist Ihr Sohn längst erwachsen und aus dem Haus, da ist nicht mehr so wichtig, aber dass die da auch nicht das Gefühl haben, wir kommen da zu kurz, weil du, Mama, bist irgendwie ja immer noch halb bei der Sache, weil, davon gehe ich jetzt schon aus, eben auch Tag wie Nacht und eben auch über Heiligabend kann sie nicken, genau, Geburtstag, kann das Telefon klingeln und dann ist im Zweifelsfall das wichtiger als all diese familiären wichtigen Dinge.
1: Ja, das ist so ein bisschen so ein schweres Herz, was ich dabei immer habe. Das war sicherlich mit meinem Mann alleine nochmal anders. Es gab schon auch Momente, wo ich nicht an Geburtstagen teilnehmen konnte und so. Aber mit einem Kind hat das nochmal eine andere Dimension für mich bekommen und auch eine andere Schwere. So, ich kann mich an einen Kindergeburtstag erinnern. Ich weiß nicht mehr, wie alt Leo geworden ist, aber morgens klingelte das Telefon und er brach wirklich in Tränen aus und sagte, Mama, musst du da jetzt hin? Und die Party war geplant und es ging zum Glück alles so schnell, dass ich dann auch gleich wieder da war. So, aber es war trotzdem so, immer wieder gab es so Momente, wo einfach klar war, alles richtet sich nach meinem Beruf, vor allen Dingen eben mein Sohn. Ne? So, mein Mann ist auch selbstständig, da glaube ich, nehmen wir uns beide nichts. Da gibt es dann auch oft Situationen, wo er dann sagt, ich muss jetzt das Wochenende durcharbeiten und ich ihn nicht sehe. Aber dieses spontan aus etwas rausgerufen zu werden, unsere Familienausflüge waren immer begrenzt, weil wenn ich Rufbereitschaft habe, kann ich nicht sagen, wir fahren mal eben an die Ostsee oder ins Umland oder irgendwie sowas. Gerade wenn ich jetzt Familien anstehen habe, die schon mal ein Kind geboren haben, dann halte ich mich auch gerne nicht ganz so weit weg auf oder gehe jetzt nicht in irgendeinen Club oder auf ein Konzert zum Beispiel, habe ich auch schon oft abgesagt dann, deswegen, weil klar war, da steht was an. Man arrangiert sich damit, das ist schon so, aber da gibt es schon auch rückblickend immer wieder viel Bedauern bei mir, vor allem zu wissen, da gab es Momente, wo ich einfach meinen Sohn und manchmal sicher auch meinen Mann traurig gemacht habe. Ne? Auf der anderen Seite gab es eben nach einer Geburt, als ich morgens nach Hause kam und erzählt habe von dieser Geburt. Also ich komme morgens nach Hause, mein Mann, mein Sohn sind gerade aufgestanden, waren am Frühstücken. Ich setze mich mit hin und trinke einen Tee und erzähle noch von der Geburt. Und danach sagte Leo so zu mir, Mama, so wie du leuchtest, wenn du von den Geburten erzählst, es ist genau der richtige Job für dich. Und das hat mich unheimlich versöhnt und diesen Satz habe ich mir dann immer wieder so ein bisschen vorgeholt und mir gesagt, so okay, er hat aber auch gelernt, damit zu leben. Er hat auch viel mitgelernt, was es heißt, offen, empathisch und interessiert an Menschen zu sein und mitzubekommen und auch zu spüren, wie es Menschen geht. Ich glaube, da hat er auch viel von mir lernen können an Positivem, so durch diesen Beruf, ne?
0: Sie machen das jetzt seit 35 Jahren als Hausgeburtshebamme, seit 40 Jahren als Hebamme. Nehmen Sie Änderungen wahr, in dem, wie in Deutschland, in Berlin, Kinder auf die Welt gebracht werden?
1: Grundsätzlich ist es derselbe Prozess, ne? Das muss ich jetzt schon so sagen. Ne? So, aber wenn wir uns angucken, ich weiß jetzt nicht mehr ganz genau, wie hoch

0: hoch die Kaiserschnittrate war, als ich damals angefangen habe, vielleicht 15-19%. Inzwischen sind wir bei über 30. Da hat sich natürlich was verändert. Ne? Ich will das gar nicht verteufeln, weil ich selber großer Instagram-Fan bin, aber durch die sozialen Medien hat sich viel verändert. Die Leute sind sehr informiert. Viele KollegInnen sagen dann überinformiert. Ich finde, es ist das gute Recht jedes Menschen zu sagen, ich hole mir alle verfügbaren Quellen. Aber es ist natürlich schon auch so, dass es auch da oft Situationen gibt oder auch Menschen gibt, die auf eine bestimmte manipulative Art und Weise auch Einfluss nehmen auf die Gedanken und die Wünsche einer schwangeren Person, die Angst um ihr Kind hat. Gleichzeitig sehe ich auch wirklich eine sehr, sehr große Angst, eine sehr große medizinische Angst, auch gerade bei den ärztlichen KollegInnen, die halt einfach sehr mit dem Fokus, es könnte was sein, auf eine Schwangerschaft gucken und nie mit dem Fokus zu sagen, naja gut, aber 85-90% aller Geburten verlaufen relativ unkompliziert. Also lass uns doch lieber von der Seite gucken und jetzt eine schwangere Person darin bestärken, dass sie das kann, als immer zu sagen, ah, wo sind die 10%? Ne? So. Und das, finde ich, macht schwieriger. Gleichzeitig, was sich ganz wahnsinnig geändert hat für uns Hebammen, ist halt der bürokratische Aufwand. Also Dokumentation, Qualitätsmanagement, die Abrechnung, dieses ganze Zeug, was mich wirklich stundenlang an den Schreibtisch fesselt, das war früher im Leben nicht so. Es hat sicher auch viele Vorteile, weil einfach Sachen strukturierter werden, das muss ich auch zugeben. Aber auf der anderen Seite sind viele Sachen dabei, wo ich denke, das ist eine aufgeblähte Bürokratiekiste, die wirklich niemandem hilft.
1: Wie sieht es mit der finanziellen Situation von Hebammen aus? Vielleicht vor allem sozusagen von selbstständigen Hebammen, aber auch von Angestellten. Also ich habe irgendwann mal gehört, glaube ich, auch die Haftpflichtversicherungsbeiträge seien enorm gestiegen. Sie nicken. Also ist das etwas, wo einfach auch gesundheitspolitisch in diesem Bereich aus Ihrer Sicht einiges im Argen liegt?
0: Auf jeden Fall. Also ich sage seit vielen Jahren, für eine Blinddarm-OP gibt es mehr Geld als für eine Geburt. Und das kann nicht sein. Grundsätzlich wäre für mich auch immer die Lösung, da mehr Geld in die Hand zu nehmen und das Ganze umzustrukturieren. Aber dafür leben wir nun mal in Deutschland und auch in einem Land, wo eben viel Angst und auch viel gefürchtete Pathologie, auch juristische Konsequenzen, das Ganze regiert und eben nicht das Vertrauen in einen normalen Vorgang der Geburt ja nun mal ist, im Gegensatz zu einer Blinddarmentzündung. Die Haftpflichtversicherung ist sicher ein großes Thema, macht mir auch viel Kummer, weil viele junge Kolleginnen sich das nicht leisten können, die gerne in die außerklinische Geburtshilfe gehen wollen würden und halt diese, ich glaube, wir sind jetzt knapp bei 15.000 € pro Jahr, nicht aufbringen können, die sie erstmal aufbringen müssen. Und das macht es, glaube ich, vielen jungen Kolleginnen sehr, sehr schwer zu sagen, Mensch, so wie ich damals in die außerklinische Geburtshilfe gestolpert bin, ich habe damals 175 Mark im Jahr an Haftpflichtversicherung bezahlt. Jetzt sind wir bei 15.000 €, 37 Jahre später. Also das ist schon eine andere Nummer. Ich sehe den Punkt auf jeden Fall, weil einfach klar ist, es gibt viel mehr moderne Technik und Medizin, die Kindern, die eben wirklich durch einen verursachten Schaden eine Behinderung erleiden oder auch wirklich schwere Komplikationen erleiden, dass die jede Möglichkeit haben sollen, auch dass ihnen geholfen wird und dass sämtliche Möglichkeiten da ausgenutzt werden. Das sehe ich auf jeden Fall. Nur ist es so ein bisschen die Frage, ob das auf den Schultern der Hebammen abgeladen werden soll und nicht auch ein bisschen anders verteilt wird. Aber auch das ist nochmal ein anderes Thema. Insgesamt ist die finanzielle Situation, also ich erinnere mich, als ich das erste Mal hier beim RBB war, das ist viele, viele Jahre her, da war ich gerade frisch examinierte Hebamme und ein Freund, der nicht mehr lebt, hat mich hierher eingeladen, weil der eine Dokumentation zu einer Aktion, ich glaube auch, dass es der internationale Hebammentag war, ich erinnere das nicht mehr ganz genau, und da gab es eben einen Filmschnipsel mit mir am Kudamm, wo ich schon Unterschriften gesammelt habe für eine bessere Bezahlung von Hebammen. Heute sammelt man keine Unterschriften mehr, sondern macht Petitionen und eventuell auch noch politische Aktionen, das zieht sich durch mein Leben durch. Ich auf jeden Fall.
1: Sie schreiben auf Ihrer Homepage, dass Ihnen ganz wichtig ist, die Selbstbestimmung der Frau. Wie ist das? Es gibt ja eine Richtung, die möglichst gute medizinische Betreuung bis hin vielleicht zum Wählen Sie sich den Termin Ihrer Geburt über den festgelegten Kaiserschnitt selbst. Das ist doch Selbstbestimmung. Endlich von der Natur unabhängig sein. Weil ich meine, da wächst ja was. In einem Menschen oder in einer Frau wächst ein anderes Wesen, was auch selbstbestimmt ist und seinen eigenen Willen hat.
0: Sie absolut. Nicht,
1: also insofern ist es ja auch immer ein klares Zeichen. Da ist Fremdbestimmung in mir. Und die Selbstbestimmung der Frau besteht die dann darin zu sagen, ja, und mit der zusammen will ich in Harmonie oder in Resonanz kommen und dann natürlich gebären? Oder eben ist Selbstbestimmung eher ein, nein, ich bestimme, wann der da rauskommt oder die da oder das da.
0: Beides. Ich finde durchaus, dass jede Person auch Recht hat zu sagen, das mit der Geburt, das ist mir nichts. Ich will da nicht warten. Ich habe Ängste, ich habe Gruselgeschichten gehört, was auch immer. Ich mache einen geplanten Kaiserschnitt. Ich finde das völlig in Ordnung.
1: Wenn jemand mit diesem Wunsch an Sie herankäme, würden Sie sagen, ja, ich kann Sie trotzdem davor und danach begleiten?
0: Auf jeden Fall.
1: Das ist auch,
0: okay. Ja, das ist auch schon passiert. Und was ich spannend daran finde, dass das eben Familien waren, die gesagt haben, gerade weil du Hausgeburten begleitest, gehen wir davon aus, dass dein Horizont weiter ist und wir mit dir über diese Entscheidung nicht diskutieren müssen. Das fand ich super spannend, weil ich so ein bisschen erstaunt war und dachte, ihr wisst schon, dass ich auch eben von der ganz anderen Seite komme. So, ja, aber das heißt ja, du bist offen dafür, wenn wir außerhalb des Systems, Person ist schwanger, gebärt Kind im Krankenhaus, bleibt 3 Tage da, geht dann nach Hause. Wir bewegen uns mit dem geplanten und gewünschten Kaiserschnitt außerhalb dieses Systems. Und das kennst du und deswegen wirst du damit auch respektvoll umgehen. Und dem ist auch so auf jeden Fall.
1: Sie sind jetzt 60. Gibt es einen Moment, wo Sie sagen, ja, ich merke schon, ich werde älter und das ist auch körperlich anstrengend? Oder ist es einfach so, naja, irgendwann werden Sie in den Ruhestand gehen, aber von der Lust her könnten Sie auch noch 15 Jahre oder sowas weitermachen.
0: Also ich merke inzwischen, dass ich, so wie jetzt gerade, habe ich durch Zufall, weil eine Frau ihr Kind früher geboren hat, rufbereitschaftsfrei und kann jetzt auch spontan nächste Woche ein paar Tage wegfahren, dass mir das total gut tut, auch ohne, ich gucke die ganze Zeit auf mein Handy zu sein. So. Körperlich ist es auch ein herausfordernder Job auf jeden Fall, weil ich einfach in den unmöglichsten Situationen ausharren muss. In dem Moment wird mir das gar nicht so klar. Aber wenn jetzt zum Beispiel jemand in so einem Pool ist, man kann ja Gebärpools mieten und dann hänge ich da über den Rand und gucke.
1: Erklären Sie mir kurz, was muss ich mir da vorstellen? Man kann sich Gebärpools mieten.
0: Das ist wie ein großes Planschbecken, was man bestellen kann. Die sind speziell gemacht, haben ganz dicke, verstärkte Wände. Die kann man dann aufblasen und kann die mit Wasser befüllen und kann dann dort eine Wassergeburt machen. Ah, okay. Und da hänge ich dann halt in wilden Verrenkungen irgendwie über den Rand und versuche irgendwie mit den Eltern zusammen dieses Kind da rauszufischen sozusagen. Ich übertreibe jetzt mal ein bisschen. Oder die Nächte sind schon auch und vor allen Dingen diese unvorhergesehenen Nächte. Ich kann jetzt schlafen, das weiß ich sicher, aber es gibt einfach auch manchmal so Situationen, wo ich wirklich volle Tage habe oder auch als mein Sohn krank war zum Beispiel und ich dann die Nächte durchgewacht habe und dann klingelt nachts auch das Telefon und ich muss raus und muss zu einer Geburt und die zieht sich auch nochmal, dass ich schon auch merke, dass das so mit dem Alter nicht leichter wird, das auszuhalten, so, ne? Dass man da doch ein bisschen sehnsüchtiger dem Nachtschlaf hinterher blinzelt.
1: Frau Skopin, ich danke Ihnen herzlich fürs Gespräch. Wir haben noch ein Lied, vielleicht passend mit dem Titel Mama.
0: Auf jeden Fall. Auch das wieder eine Band, die ich über meinen Sohn kennengelernt habe. Blumengarten. Und das Lied Mama ist halt einfach so eine, das ist so unser Lied, also das Lied von meinem Sohn und mir, weil es einfach so ein herzliches Mama dabei hat und auch für all die Mütter steht sozusagen, die ich begleitet habe. Das ist ein wirklich Herzenslied von mir.
1: Das war das Gespräch auf Radio 3, heute mit Gerlinde Skopin, Hausgeburtshebamme seit 1991. Mein Name ist Matthias Bertsch und Sie können das Gespräch gerne nachhören auf RD Sounds oder auch auf der Homepage von Radio 3. Und wir hören noch zum Abschluss Mama von Blumengarten.

0: Der Klang dieses Klavieres ist absolut einzigartig, sagt Dmytro Chony. Der ukrainische Pianist war Stipendiat der Karl-Bechstein-Stiftung. Er hat bereits etliche Konzerte gegeben, auf einem Bechsteinflügel. 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
2: Um 18 Uhr mit Christian Findt. Guten Abend. In den Verhandlungen mit den USA über ein Ende des Iran-Kriegs gibt es positive Signale von beiden Seiten. Man sei sich bei den meisten Punkten inzwischen einig, heißt es aus dem iranischen Außenministerium. Ein schnelles Ende des Krieges schließen sowohl USA als auch Iran aber weiter aus. Gabriele Intemann.
3: Strittig ist vor allem die Zukunft des iranischen Atomprogramms und der künftige Status der Straße von Hormus. Durch die Meerenge läuft ein bedeutender Teil der weltweiten Rohöl- und Flüssiggastransporte. Die Meerenge ist seit Kriegsbeginn praktisch gesperrt. Seitdem sind die Energiepreise weltweit in die Höhe geschossen. Wegen der Aussicht auf ein mögliches Ende des Krieges sind die Ölpreise heute gesunken.
2: In Berlin und Brandenburg haben Polizei und Staatsanwaltschaft auf Kinder hingewiesen, die seit Jahren verschwunden sind. Anlass ist die bundesweite Kampagne Spurlos verschwunden des Bundeskriminalamtes am heutigen Internationalen Tag der vermissten Kinder. In Berlin wird seit fast 26 Jahren Sandra Wissmann vermisst. In Brandenburg hofft die Polizei auf Hinweise zwei entführter Geschwister aus Cottbus. In Istanbul hat der türkische Präsident Erdogan die Schließung der renommierten Bilgi-Universität rückgängig gemacht. Das Dekret wurde gestern Abend im Amtsblatt veröffentlicht. Am Wochenende hatten Studierende und Lehrkräfte gegen die Schließung demonstriert. Dabei kam es zu gewalttätigen Ausschreitungen. Die Bilgi-Universität nimmt auch am Erasmus-Austauschprogramm teil. Sie war im September vergangenen Jahres unter staatliche Kontrolle gestellt worden. Nach einem Jahr im Amt hat Papst Leo heute seine erste Enzyklika veröffentlicht mit Empfehlungen zum Umgang mit künstlicher Intelligenz. Aus Rom, Anna Giordano.
4: So fordert er etwa eine pädagogische KI-Erziehung an Schulen und eine gesetzliche Altersgrenze für die Nutzung von Smartphones. Zudem warnt der Papst eindringlich vor dem Einsatz von KI im Militär. Es sei völkerrechtlich und ethisch unzulässig, unumkehrbare oder tödliche Entscheidungen an automatisierte Systeme zu übertragen, die keine moralische Instanz besitzen.
2: Mehr als 1 Million Menschen haben den 30. Karneval der Kulturen in Berlin gefeiert. Allein zum Straßenumzug gestern seien rund 770.000 Zuschauer gekommen. Das teilten die Veranstalter heute mit. Dort waren 67 Gruppen mit 4.000 Akteuren auf der Strecke in Friedrichshain unterwegs. Beim Straßenfest in Kreuzberg wurden am Pfingstwochenende knapp 400.000 Besucherinnen und Besucher gezählt. Soweit die Nachrichten. 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Das Wetter. Abends verbreitet sonnig und wolkenfrei. Nachts sternklar bei Tiefstwerten von 14 bis 9 Grad. Und die weiteren Aussichten in dieser Woche weiterhin viel Sonne und trocken. Abschließend die Zeit. Es ist 18 Uhr und 3 Minuten.
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Der Pianist Bob Zirk und sein Orchester mit It's a Hap Hap Happy Day aus dem Jahre 1940. Und da stimme ich ihm zu, denn es ist wieder Zeit für Swing Time mit mir, David Hermlin, auf Radio 3 vom RBB. Und es ist Pfingstmontag. Sie hören tolle Swingmusik aus den 30er und 40er Jahren. Und einige Aufnahmen und Interpreten kennen Sie vielleicht. Aber ich bin mir ziemlich sicher, dass Sie heute viele neue Sachen hören werden. Ich bin ja froh, dass das Wetter in Berlin schöner geworden ist, denn das beeinflusst oft die Stimmung bei uns Berlinern. Die Sängerin Billie Holiday sang zum Beispiel einen Song, den wir uns eigentlich immer zur Winterdepression anhören sollten. It's Easy to Blame the Weather aus dem Jahre 1939, begleitet von Teddy Wilson und seiner Band.

Der Klarinettist Artie Shaw und sein Orchester mit einer Killer-Live-Aufnahme aus dem Jahre 1939. Der Song hieß Hold Your Hats. Davor die Sängerin Billie Holiday und die Band von Teddy Wilson mit It's Easy to Blame the Weather aus demselben Jahr. Im Jahre 1939 gab es so viele Big Bands, dass selbst die Musikzeitschrift Downbeat Magazine nicht mehr hinterherkam. Einer der heißen Spots war die 52nd Street in Manhattan, auch Swing Street genannt. Dort gab es in jedem Gebäude mindestens einen Jazzclub, in dem eine Big Band oder eine Combo spielte. Viele erlebten in der 52nd Street ihren Durchbruch. Die wichtigsten Clubs waren zum Beispiel The Onyx Club und The Famous Door. The Famous Door war ein kleiner Club, in dem maximal 75 Zuschauer sitzen konnten. Dort spielten aber Big Bands, 15-köpfige Big Bands wie die von Count Basie oder die von dem Trompeter Louis Prima. Im Jahre 1939 spielte dort die neu gegründete Teddy Powell Big Band, die für 6 Wochen als die beste Band galt. Sobald diese aber auf Tour ging, war das Orchester von Teddy Powell ein Riesenflop. Teddy Powell gab nicht auf und konnte noch bis zum Ende der Swing-Ära im Jahre 1946 die Band leiten. Und hier sind 2 Aufnahmen aus dem Jahre 1939. Teddy Bear Boogie und danach Three Little Words.

Das war das Orchester von Teddy Powell mit Three Little Words und davor Teddy Bear Boogie aus dem Jahre 1939. Sie hören Swingtime mit mir, David Hermlin, auf Radio 3 vom RBB. Wie schon vorhin erwähnt, war die 52nd Street in Manhattan eine der beliebtesten Straßen der Welt. Unzählige Jazzclubs in einer Straße, wie zum Beispiel im Onyx Club, spielten kleine Kombos. 1935 spielten die beiden Entertainer Eddie Farley und Mike Riley regelmäßig im Onyx Club. Ihr Song Music Goes Round and Around wurde ein Welthit, was die beiden dazu inspirierte, auf Tour zu gehen. Nach ihnen kam die Band des Geigers Stuff Smith. Auch diese Band war ein Riesenerfolg und ging auf Tour. Kurz darauf wurde seine Band durch die des Bassisten John Kirby ersetzt, welche einen ganz anderen Ansatz als die letzten beiden hatte. Ihren Stil nannten sie Chamber Jazz, also Kammerjazz. Sie spielten viele klassische Werke im Swing-Stil, was ein Alleinstellungsmerkmal war. Ihre softe Art, Jazz zu spielen, inspirierte viele andere Musiker und war gewissermaßen auch der erste Schritt zum Hardbop. Hier sind John Kirby and his Onyx Club Boys mit Prelude for Trumpet aus dem Jahre 1940.

Glenn Miller und sein Orchester mit The Lady Is In Love With You aus dem Jahre 1939. Und davor John Kirby and His Onyx Club Boys mit Prelude for Trumpet aus dem Jahre 1940. Glenn Miller war ab 1939 ein Star. Seine Hits Moonlight Serenade und In the Mood wurden auf der ganzen Welt gespielt. Viele glauben ja heute noch, dass Glenn Miller all seine Hits selbst geschrieben hat. Bis auf Moonlight Serenade hat er keinen einzigen komponiert. Auch den beliebten Hit Tuxedo Junction. Dieser wurde übrigens von einem schwarzen Trompeter und Bandleader Erskine Hawkins geschrieben. Seine Band spielte oft im Savoy Ballroom in Harlem, der erste Club, wo schwarze und weiße Menschen gemeinsam tanzen konnten. Hier ist eine Aufnahme des Erskine Hawkins Orchestras aus dem Jahre 1941 mit dem Titel Hey Doc. Danach hören Sie die Houseband des Savoy Ballrooms, Cheek Webb und sein Orchester mit Harlem Congo von 1937.

Duke Ellington und sein Orchester mit Pussy Willow aus dem Jahre 1940 live. Davor Chick Webb und sein Orchester mit Harlem Congo von 1937 und davor aus dem Jahre 1941 Erskine Hawkins und seine Band mit Hey Dog. Einer der langlebigsten Gesangsgruppen waren The Mills Brothers. 50 Jahre standen sie gemeinsam auf der Bühne. Da können Gruppen wie Backstreet Boys und One Direction überhaupt nicht mithalten. Die vier schwarzen Brüder imitierten Bläsersätze so gut, dass auf ihren ersten Platten der Hinweis zu sehen war, dass das ihre Stimmen waren und keine Trompeten. Im Laufe ihrer langen Karriere hatten The Mills Brothers viele große Hits wie Tiger Rag, How Am I Doing, Paper Doll, Till Then und so weiter. Hier ist einer meiner Lieblingssongs, die sie im Jahr 1938 aufgenommen haben. Jeepers Creepers. Und danach hören sie Just a Kid Named Joe, ebenfalls von The Mills Brothers gesungen. Sie hören Swing Time mit mir, David Hermlin, auf Radio 3 vom RBB.

Meine Lieblingsband, Jimmy Lunsford and His Orchestra mit The Best Things in Life Are Free aus dem Jahre 1935. Davor The Mills Brothers mit Just a Kid Named Joe und davor Jeepers Creepers aus dem Jahre 1938. Hin und wieder gehe ich ja auf Jam Sessions in Clubs, wo Modern Jazz gespielt wird. Und oft werden die gleichen Standards gespielt. Viele wissen aber nicht, dass die meisten Jazz-Standards aus den 30er Jahren stammen, wie zum Beispiel All of Me und Cherokee. All of Me zum Beispiel wurde 1931 von Gerald Marx und Seymour Simmons geschrieben und schon damals von unzähligen Bands aufgenommen. Hier ist eine Aufnahme, die Sie wahrscheinlich noch gar nicht gehört haben, und zwar die von Jimmy Dorsey und seinem Orchester, gesungen von seiner Sängerin Helen O'Connell. Danach hören Sie Cherokee, geschrieben von dem britischen Bandleader Ray Noble im Jahre 1938. Die erste wirklich erfolgreiche Version war nicht die von Charlie Parker, sondern von Charlie Barnett und seinem Orchester, und diese Version hören Sie gleich nach All of Me.

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Der Saxophonist Charlie Barnett und sein Orchester mit Cherokee aus dem Jahre 1939. Davor ebenfalls ein Saxophonist, Jimmy Dorsey und sein Orchester mit All of Me, gesungen von Helen O'Connell. So, und das war's auch schon wieder mit Swing Time mit mir, David Hermlin auf Radio 3 vom RBB. Tja, so schnell geht's eben vorbei mit einer knappen Stunde. Bevor es aber weitergeht mit den Nachrichten und der Piano Lounge, hören Sie noch einen Song von mir. Ja, mein Orchester, David Hermlin and his Swing Dance Orchestra. Wir haben ein brandneues Album aufgenommen. Es heißt Swing is the Thing. Und hier ist ein Song, den haben Sie bestimmt schon ganz oft gehört, aber nicht in dieser Version. Denn diese Version habe ich geschrieben. Sie hören In the Mood. Ich wünsche Ihnen einen fröhlichen Pfingstmontag und nicht vergessen, keep swinging!

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2: Um 19 Uhr mit Christian Findt. Guten Abend. In den Verhandlungen mit den USA über ein Ende des Iran-Kriegs gibt es positive Signale von beiden Seiten. Man sei sich bei den meisten Punkten inzwischen einig, heißt es aus dem iranischen Außenministerium. Ein schnelles Ende des Krieges schließen sowohl USA als auch Iran aber weiter aus. Gabriele Intemann.
3: Strittig ist vor allem die Zukunft des iranischen Atomprogramms und der künftige Status der Straße von Hormuz. Durch die Meerenge läuft ein bedeutender Teil der weltweiten Rohöl- und Flüssiggastransporte. Die Meerenge ist seit Kriegsbeginn praktisch gesperrt. Seitdem sind die Energiepreise weltweit in die Höhe geschossen. Wegen der Aussicht auf ein mögliches Ende des Krieges sind die Ölpreise heute gesunken.
2: Nach einem Jahr im Amt hat Papst Leo heute seine erste Enzyklika veröffentlicht, eine Art Regierungserklärung. Darin widmet er sich vor allem dem Thema künstliche Intelligenz. Grundsätzlich müsse die Technologie auf menschliche Werte und Moral ausgerichtet sein. Diese würden allerdings zurzeit von einigen wenigen bestimmt, so der Papst. Die Weltgesundheitsorganisation warnt vor einer Verschlimmerung der Ebola-Epidemie in Afrika. In der Demokratischen Republik Kongo und in Uganda breite sich die Krankheit schneller aus, als Gegenmaßnahmen ergriffen werden könnten, sagte WHO-Generaldirektor Tedros. Bettina Rühl.
4: Der Ebola-Ausbruch in der Demokratischen Republik Kongo und in Uganda hat vermutlich bereits 220 Menschenleben gefordert. Außerdem gibt es mehr als 900 Verdachtsfälle. Tedros warnte, alle Nachbarländer des Kongo seien einem hohen Risiko ausgesetzt und sollten sofort Gegenmaßnahmen ergreifen.
2: In Istanbul hat der türkische Präsident Erdogan die Schließung der renommierten Bilgi-Universität rückgängig gemacht. Das Dekret wurde gestern Abend im Amtsblatt veröffentlicht. Am Wochenende hatten Studierende und Lehrkräfte gegen die Schließung demonstriert. Dabei kam es zu gewalttätigen Ausschreitungen. Die Bilgi-Universität nimmt auch am Erasmus-Austauschprogramm teil. Sie war im September vergangenen Jahres unter staatliche Kontrolle gestellt worden. Mehr als 1 Million Menschen haben den 30. Karneval der Kulturen in Berlin gefeiert. Allein zum Straßenumzug gestern seien rund 770.000 Zuschauerinnen und Zuschauer gekommen, teilten die Veranstalter mit. Dort waren 67 Gruppen mit 4.000 Akteuren auf der Strecke in Friedrichshain unterwegs. Beim Straßenfest in Kreuzberg wurden am Pfingstwochenende knapp 400.000 Gäste gezählt. Soweit die Nachrichten. 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Das Wetter: abends verbreitet sonnig und wolkenfrei, nachts sternenklar bei Tiefstwerten von 14 bis 9 Grad. Morgen wieder viel Sonne im Norden Brandenburgs, gebietsweise auch Wolken. Die Tageshöchstwerte 28 bis 32 Grad und die weiteren Aussichten in dieser Woche weiterhin viel Sonne und trocken.
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5: Herzlich willkommen zu einer Stunde frühabendlicher Klaviermusik. Ich bin Dirk Hühner und ich begrüße Sie mit einer vielleicht etwas schwülstigen Traumfantasie. Ausgebrütet hat sie Franz Liszt, ein Nocturne mit visionären Tönen.

Franz Liszt hat sich hier schlafend gestellt in dem Nocturne en Rêve, das hier Cédric Tiberghien für uns erweckt hat. Cédric Tiberghien ist ein sehr origineller französischer Pianist, der auch viel Kammermusik macht und der sich zum Beispiel mit den Variationsstücken von Beethoven beschäftigt. Außer den monumentalen Diabelli-Variationen hat Beethoven ja ziemlich viele Variationenreihen komponiert, weil es für ihn ein ganz großes Bedürfnis war, zu zeigen, was er drauf hatte. Nicht nur, dass er aus banalen und unscheinbaren Melodien die unwahrscheinlichsten Kunststücke drechseln konnte, sondern auch, dass er in Wien der virtuoseste Pianist seiner Zeit war. Aus einem fast lächerlichen Menuett hat er zum Beispiel diese 12 Variationen hervorgezaubert.

Das Menuett à la Vigano aus dem absolut vergessenen Ballett Le Nozze Disturbate von Jakob Heibel hat Beethoven ein Dutzend Variationen gestaltet, die hier von Cédric Tiberghien virtuos vorgeführt wurden. Dass Ballette ihren Weg aufs Klavier finden, das gibt es gar nicht so selten, zum Beispiel bei Prokofjew oder Tschaikowski. Aber auch im Impressionismus und seinen Ausläufern ist das ein beliebtes Motiv. Beim spanischen Komponisten Joaquin Rodrigo habe ich dieses Air de Ballet gefunden. Es soll über den Namen eines jungen Mädchens geschrieben sein. Es war das Neujahrsgeschenk an seine damalige Verlobte.

Zumindest ein originelles Geschenk war dieses Stück aus den Händen von Joaquin Rodrigo. Er hat das Thema nach den Buchstaben des Namens seiner Verlobten gestaltet. Für die spanische Musik war Rodrigo ein ganz großer Faktor. Er hat in der Mitte des 20. Jahrhunderts musikalische Folklore aufgegriffen und in eine eigene Kunstmusik verwandelt. Am bekanntesten ist sein Concierto de Aranjuez für Gitarre. Aus derselben Zeit stammen seine vier Stücke für Klavier, die der Komponist selbst 1939 uraufgeführt hat. Darin Tänze aus seiner Heimatstadt Valencia. Die Pianistin Maria Luisa Cantos kommt selbst aus Barcelona und hat diese Stücke ganz idiomatisch aufgenommen.

Eine Art Fandango war das zuletzt. Vier Stücke für Klavier und damit vier Portionen spanischer Musik von Joaquín Rodrigo. Am Klavier Maria Luisa Cantos. Von dieser kleinen spanischen Suite nun zu einer etwas größeren französischen. Die französische Tanzmusik war im Barock geradezu tonangebend. Von der Courante bis zur Bourée war die Tanzsprache französisch. Und so hat auch der große Johann Sebastian Bach auf französische Tänze zurückgegriffen, als er seine Suiten schrieb. Fürs Klavier oder Cembalo hat er sechs französische Suiten entworfen, die einen besonders beschwingten Charakter haben. Murray Peraya beweist uns das.

eindeutig Bach in Hochform, die französische Suite Nummer 4 in S-Dur mit dem Pianisten Murray Peraya. Und das war's auch schon für heute von der Piano Lounge. Ich bin Dirk Hühner und ich wünsche Ihnen noch einen angenehmen Abend.

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2: Um 20 Uhr mit Christian Find. Guten Abend. Iran und die USA sprechen offenbar über einen Plan, die Straße von Hormuz wieder zu öffnen. Das berichtet die japanische Zeitung Nikkei und beruft sich auf Diplomaten im Nahen Osten. Konkret gehe es darum, die Meerenge 30 Tage nach einem Abkommen zur Beendigung der Kämpfe wieder für Schiffe befahrbar zu machen. Innerhalb dieses Zeitraums wolle Iran die Seeminen in der Meerenge räumen. Zudem solle die Anfang April zwischen den beiden Staaten vereinbarte Waffenruhe um 60 Tage verlängert werden, schreibt die Zeitung weiter. Russland plant weitere Angriffe auf die ukrainische Hauptstadt Kiew. Der Kreml forderte Ausländer und Mitarbeiter diplomatischer Vertretungen auf, die ukrainische Hauptstadt angesichts bevorstehender neuer Angriffe zu verlassen. Am Wochenende hatte Russland die Ukraine wieder massiv bombardiert und dabei auch die Hyperschallrakete Oreschnik eingesetzt. Dabei wurden auch das ARD-Studio sowie das Büro der Deutschen Welle massiv beschädigt und teilweise zerstört. Die Weltgesundheitsorganisation warnt vor einer Verschlimmerung der Ebola-Epidemie in Afrika. In der Demokratischen Republik Kongo und in Uganda breite sich die Krankheit schnell aus, als Gegenmaßnahmen ergriffen werden könnten, sagte WHO-Generaldirektor Tedros. An den Kongo angrenzende Staaten seien stark gefährdet und müssten sofort handeln. Die WHO hatte den Ausbruch einer seltenen Form des Ebola-Virus bereits zu einer gesundheitlichen Notlage von internationaler Tragweite erklärt. Die drohende Explosion eines Chemietanks im US-Bundesstaat Kalifornien ist abgewendet. Das teilte die Feuerwehr im Bezirk Orange County südlich von Los Angeles mit. Dort war der Notstand ausgerufen worden, nachdem am Donnerstag an einem überhitzten Tank mit gefährlichen Chemikalien Dämpfe ausgetreten waren. Antje Sieb.
3: Ein Riss im Tank hat nach Angaben der Behörden dafür gesorgt, dass der Druck nachlässt. Auch die Temperatur im Inneren des Tanks sinke aktuell. Einsatzkräfte hatten in den vergangenen Stunden vor Ort die Lage auf dem Gelände eines Luft- und Raumfahrtunternehmens überprüft. Von den Evakuierungen rund um das Gelände in Garden Grove südlich von Los Angeles sind seit Freitag zehntausende Menschen betroffen.
2: Mehr als 1 Million Menschen haben den 30. Karneval der Kulturen in Berlin gefeiert. Allein zum Straßenumzug gestern seien rund 770.000 Zuschauerinnen und Zuschauer gekommen, teilten die Veranstalter mit. Dort waren 67 Gruppen mit 4.000 Akteuren auf der Strecke in Friedrichshain unterwegs. Beim Straßenfest in Kreuzberg wurden am Pfingstwochenende knapp 400.000 Gäste gezählt. Soweit die Nachrichten. 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Das Wetter. Nachts sternenklar bei Tiefstwerten von 14 bis 9 Grad. Morgen wieder viel Sonne, im Norden Brandenburgs gebietsweise Wolken. Bei Temperaturen von 28 bis 32 Grad.
4: 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Und dazu begrüßt sie Adelheid Kleine am Mikrofon. Herzlich willkommen. Ein Abend mit lauter Präludien am Klavier? Ja, beim Rudolf Virkuschny Klavierfestival in Prag, da ist alles möglich. Und wenn Pianisten wie der Kanadier Jan Liszewski auf dem Programm stehen, dann steht das Publikum ohnehin Schlange. Im vergangenen November ist Jan Liszecki im Prager Rudolfinum beim Rudolf-Firkuschny-Klavierfestival aufgetreten und zu diesem Abend laden wir Sie heute ein. Schön, dass Sie mit dabei sind. Und Sie können sich freuen auf ein Klavierrezital voller Präludien quer durch die Jahrhunderte. Das ist unser ARD-Konzert an diesem Pfingstmontag, heute präsentiert von HR2 Kultur. A Prelude to Chopin. Ein Präludium zu Chopin. So hat Jan Liszecki seinen Abend überschrieben. Und dass Frédéric Chopin dem Präludium als Form sozusagen eine Krone aufgesetzt hat, das hat Jan Liszecki gleich zu Anfang betont. Chopin brachte das Vorspiel, das Prélude, aus dem Schatten ins Rampenlicht, erklärt Jan Liszecki. Und so spielt er für uns nachher auch im zweiten Teil des Abends die 24 Prélude Opus 28 von Frédéric Chopin. Im ersten Teil präsentiert er uns sozusagen das Vorspiel dazu, das Prelude to Chopin, ein Kaleidoskop an Präludien aus drei Epochen. Natürlich blitzt Chopin auch hier und da wieder auf, in erster Linie aber, um die Präludien anderer Komponisten in Beziehung zu setzen. Ikonische Präludien von Johann Sebastian Bach als Vorreiter bis hin zu Chopins Nachfolgern Rachmaninow, Schimanowski, Messiaen oder auch Goretzky. Hier erklingt gleich Johann Sebastian Bachs berühmtes C-Dur-Präludium aus dem ersten Band des wohltemperierten Klaviers. Von Sergei Rachmaninow hören wir dann das D-Moll-Präludium aus seinen 10 Prélude Opus 23 und schließlich drei Stücke aus den 9 Präludien Opus 1 von Karol Schimanowski. Den Anfang machen jetzt zunächst aber zwei Prélude von Frédéric Chopin. Das in Des-Dur aus den 24 Prélude, das sogenannte Regentropfen-Prélude und das posthum erschienene Prélude in As-Dur. Und hier ist im Dvořák-Saal des Prager Rudolfinums der Pianist Jan Liszecki.

Das waren zuletzt drei Präludes aus der Feder des polnischen Komponisten Karol Szymanowski. Die ersten drei der neun Präludes Opus 1, um genau zu sein. Um 1900 geschrieben von dem damals 18-jährigen Szymanowski und hier gespielt von Jan Liszecki beim Prager Rudolf Vierkuschny Klavierfestival im vergangenen November. Ein Abend mit lauter Präludien. A Prelude to Chopin. Ein Vorspiel zu Chopin, also. So hat Jan Liszecki sein Rezital überschrieben. Und bevor er sich nachher mit Frédéric Chopins 24 Prelude ans Klavier setzt, wirft er in seinem Vorspiel dazu mit uns einen Blick auf all diejenigen, denen Chopin Inspiration war. So wie eben der jugendliche Szymanowski, der eindeutig von Chopin fasziniert war, aber mit seinen eigenen Präludien schon deutlich in die Zukunft weist. Das kann man auch von Sergei Rachmaninow behaupten, den wir ja eben schon gehört haben, oder von Komponisten wie dem Franzosen Olivier Messiaen und dem Polen Henryk Mikołaj-Górecki. Ein paar ihrer Präludien stehen jetzt auf dem Programm. Weiter geht's mit Jan Liszecki hier in unserem ARD-Konzert und mit den ersten drei der acht Prelüden von Olivier Messiaen. Auch das ein Jugendwerk übrigens. 20 Jahre alt war Messiaen, als er sie geschrieben hat. Und diese drei tragen die Überschrift »Die Taube«, »Lied der Ekstase in einer traurigen Landschaft« und »Die leichte Zahl«. Daran schließt sich nochmal ein Prelude von Frédéric Chopin an, sein improvisatorisches Prelude Cis-Moll, Opus 45. Und in Cis-Moll bleiben wir dann auch mit Sergei Rachmaninows berühmtem Opus 3 Nummer 2, das zu Rachmaninows Markenzeichen wurde, mit den drei eingängigen Glockenschlägen. Von Henryk Mikołaj-Górecki folgen dann die ersten zwei aus den vier Prelüden Opus 1, Musik aus Goreckis frühen Avantgarde-Anfängen in den 1950er Jahren ist das. Und schließlich schlägt Jan Liszecki dann nochmal den Bogen zu Johann Sebastian Bach und Sergei Rachmaninow. Ein Kaleidoskop an Präludien also.

Der kanadische Pianist Jan Liszewski im Dvořák-Saal des Prager Rudolfinums. Das war der erste Teil seines Auftritts beim Rudolf-Firkuschny-Klavierfestival am vergangenen 8. November. Ein Abend mit lauter Präludien, den wir Ihnen heute hier präsentieren im ARD-Konzert. A Prelude to Chopin, so hat Jan Liszewski sein Rezital überschrieben. Ein Vorspiel zu Chopin also. Und bevor es gleich im zweiten Teil weitergeht mit den 24 Prelüden Opus 28 von Frédéric Chopin, kurz noch ein paar Worte zu dem, was Sie gerade gehört haben. Das war zuletzt Sergei Rachmaninows markantes G-Moll-Prelude aus den 10 Prelüden Opus 23. Rachmaninows erste Präludiensammlung, mit der wollte er anknüpfen an Chopin, aber natürlich auch an die Ursprünge, die Bach gelegt hatte. Und ein Bach-Präludium hat Jan Liszewski auch direkt davor gespielt. Das C-Moll-Präludium aus dem ersten Band des wohltemperierten Klaviers. Avantgarde aus den 1950er Jahren gab's mit zwei Prelüden aus der Feder des polnischen Komponisten Henryk Mikołaj-Gorecki. Außerdem haben Sie gehört das ikonische Cis-Moll-Präludium von Rachmaninow, Chopins Cis-Moll-Prelude Opus 45 und drei Prelüden von Olivier Messiaen. Messiaen, der in seiner Musik Einflüsse aufgegriffen hat aus Chopins 24 Prelüden, aber auch aus den Prelüden seines Landsmanns Claude Debussy. Chopin war ein Meister der Kurzform, sagt Jan Liszewski. Er hat das Prelude aus dem Schatten ins Rampenlicht gebracht. Und da steht es jetzt auch im Rampenlicht, im zweiten Teil dieses Abends mit den 24 Prelüden Opus 28 von Frédéric Chopin. Wie stilbildend dieser Zyklus für die Musikwelt war, davon hat uns Jan Liszewski bis jetzt einen guten Eindruck vermittelt. Und hier kommt nun also der Impuls für all das, die Inspiration, der Tropfen, der Kreise gezogen hat. Mitte 20 war Chopin, als er mit seinen 24 Prelüden begonnen hat. Im Jahr 1836 war das. Da lebte er schon in Paris. Dass es 24 Prelüden werden sollten, das wusste Chopin von vornherein. 24 Stücke durch alle Tonarten, so wie bei Johann Sebastian Bachs wohltemperiertem Klavier. Immer wieder kam Chopin vom Improvisieren zu kurzen Stücken am Klavier. Oder sagen wir besser vom Präludieren, wie es damals hieß. Und auf diese Weise entstanden in den folgenden drei Jahren seine 24 Prelüden, fertiggestellt auf Mallorca im Jahr 1839. Ein romantisches Seelenbekenntnis, die ganze Stimmungsbreite eines jungen Musikers. Jan Liszewski hat wieder am Flügel Platz genommen.

Der kanadische Pianist Jan Liszewski mit den 24 Prelude Opus 28 von Frédéric Chopin. Hier im Dvořák-Saal des Prager Rudolfinums beim Rudolf Virkuschny Klavierfestival. Ein Abend vom vergangenen 8. November und einer, der dem Publikum in Erinnerung geblieben sein dürfte. In der Tat hat Jan Liszewski mit seinen gerade mal 30 Jahren schon eine bemerkenswerte internationale Karriere hinter sich. Kritiker nennen ihn sogar in einem Atemzug mit Legenden wie Arthur Rubinstein und Martha Argerich, nicht zuletzt wegen seiner gefeierten Aufnahme der Chopin-Etüden. Und auch die Einspielung der 24 Prelude, die gilt jetzt schon als Referenz. A Prelude to Chopin. Ein Präludium zu Chopin. So hatte Jan Liszewski sein Rezital überschrieben mit einem ganzen Kaleidoskop an Präludien aus über drei Epochen. Werke von Johann Sebastian Bach, von Sergei Rachmaninow, von Karol Szymanowski und Olivier Messiaen bis hin zu Henryk Mikołaj Górecki haben wir heute Abend gehört. Und natürlich zuletzt Chopins prägenden Zyklus seiner 24 Prelude. Wie hat sich das Präludium im Laufe der Jahrhunderte entwickelt? Jan Liszewski hat uns einen Eindruck davon vermittelt und sich zum Abschied nochmal an den Flügel gesetzt.

Klänge von Robert Schumann. Das war seine Romanze Fis Dur, die zweite aus den drei Romanzen Opus 28. Ein Juwel, wie Schumanns noch nicht Ehefrau Clara damals befand. Und das war die Zugabe von Jan Liszecki im Dvorak-Saal des Prager Rudolfinums. Dort ist er am vergangenen 8. November beim Rudolf Vierkuschny Klavierfestival aufgetreten. Die Aufzeichnung war unser ARD-Konzert an diesem Pfingstmontag, heute präsentiert von HR2 Kultur. Ein bisschen Zeit bleibt uns noch jetzt für ein paar sinfonische Klänge. Für Musik des schwedischen Komponisten Dag Wirén. Hier ist seine Streicherserenade G-Dur Opus 11, gespielt von der Academy of St. Martin in the Fields.

Musik des schwedischen Komponisten Dag Wirén. Seine Streicherserenade G-Dur Opus 11 haben wir hier gehört, gespielt von der Academy of St. Martin in the Fields unter der Leitung von Neville Mariner. Und das war das ARD-Konzert, heute präsentiert von HR2 Kultur. Ich darf mich bei Ihnen bedanken für Ihr Interesse bis hierher. Mein Name ist Adelaide Kleine. Ich wünsche Ihnen noch einen schönen Abend. Tschüss, machen Sie es gut.

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1: Um 22 Uhr mit Lena Lachnit. Guten Abend. Russland hat erneut verstärkte Angriffe auf Kiew angekündigt. Das geht aus einer Stellungnahme des russischen Außenministeriums hervor. Für das ARD-Studio Moskau, Lilia Becker.
2: Auf Anweisung von Kreml-Chef Wladimir Putin beginnen die russischen Streitkräfte mit, Zitat, systematisch gezielten Schlägen gegen Einrichtungen der ukrainischen Rüstungsindustrie in Kiew, darunter mutmaßlichen Produktionsstätten für Drohnen, sowie Entscheidungszentren und Kommandoposten. So das russische Außenministerium schriftlich. Russlands Außenminister Lavrov soll diese Ankündigung gegenüber seinem US-Kollegen Rubio in einem Telefonat wiederholt haben. Ausländische Staatsbürger und Diplomaten in Kiew sind aufgefordert, die Stadt zu verlassen.
1: Iran und die USA sprechen offenbar über einen Plan, die Straße von Hormus wieder zu öffnen. Das berichtet die japanische Zeitung Nikkei und beruft sich auf Diplomaten im Nahen Osten. Konkret gehe es darum, die Meerenge 30 Tage nach einem Abkommen zur Beendigung der Kämpfe wieder für Schiffe befahrbar zu machen. Innerhalb dieses Zeitraums wolle Iran die Seeminen in der Meerenge räumen. Fast 1,2 Millionen Menschen haben am Pfingstwochenende den 30. Karneval der Kulturen in Berlin gefeiert. Sie hatten damit ein Zeichen für eine weltoffene Gesellschaft gesetzt. Das teilten die Veranstalter mit. Miriam Berger, RBB 24.
3: Allein 770.000 Zuschauerinnen und Zuschauer seien gestern zum großen Straßenumzug in Friedrichshain gekommen, hieß es. Rund 400.000 Besucher seien an den 4 Tagen beim Straßenfest rund um den Blücherplatz in Kreuzberg gezählt worden. Laut Polizei verlief die Veranstaltung weitgehend friedlich.
1: Ab morgen Abend strahlt der Rundfunk Berlin-Brandenburg 2 neue Live-Sendungen aus. RBB 24 Berlin und RBB 24 Brandenburg liefern künftig montags bis freitags um 21.45 Uhr aktuelle regionale Nachrichten, und zwar eine halbe Stunde lang. RBB-Chefredakteur Heil sagte in der RBB 24 Abendschau, künftig gebe es ein zusätzliches Informationsangebot für die ganze Region. Der SC Paderborn und der VfL Wolfsburg kämpfen um den letzten freien Platz in der Fußball-Bundesliga. Aktuell steht es 1:1. Im Hinspiel der Relegation hatten sich beide Vereine torlos getrennt. Soweit die Nachrichten. 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Das Wetter. Nachts klarer Sternenhimmel und leichter Wind. Tiefstwerte 15 bis 9 Grad. Zurzeit in Berlin-Tempelhof 24 und in Klettwitz 25 Grad. Morgen sonnig und ein paar Wolken bis zu 31 Grad. Am Mittwoch viel Sonne und leicht bewölkt. Höchstwerte um die 23 Grad. Am Donnerstag ein Wechsel aus Sonne und Wolken. Die Zeit 22.03 Uhr.
4: 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Willkommen zu diesem Spotlight am Pfingstmontag. Um den Heiligen Geist geht es dieser Tage im christlichen Kalender. Am Pfingsten ist er laut Neuem Testament auf die Erde gekommen, mit einer ziemlich beeindruckenden und epischen Pyroshow. Der Heilige Geist entzündet, so erzählt es die Apostelgeschichte, die Jünger mit Feuerzungen. Und damit sind wir schon beim musikalischen Protagonisten heute. Die Sendung ist Albert Ayler gewidmet. Der Saxophonist wird nämlich nicht nur oft mit einem Satz zitiert, in dem er sich selbst als Heiligen Geist des Jazz darstellt, dazu später mehr. Eine seiner bekanntesten Kompositionen heißt tatsächlich auch Holy Ghost. Er hat sie immer wieder live gespielt. Auch bei seiner Europa-Tournee 1966. 30 Tage lang war Albert Ayler damals mit seiner Band unterwegs. Unter anderem in Paris, in Berlin, in Rotterdam, Stockholm, Kopenhagen und die 5 Musiker waren auch in Lörrach, dem kleinen süddeutschen Städtchen an der Grenze zur Schweiz. Genau dieses Konzert im Jazzclub Lörrach 1966 steht heute bei uns im Mittelpunkt. Ich bin Julia Neupert. Hallo.

0: Saxophon, Trompete, Geige, Kontrabass und Schlagzeug. Das Albert Eiler Quintett 1966 in Lörrach. Mit dem Titelstück vom damals aktuellen Eiler-Album Spirits Rejoice. Bestimmt hat der eine oder die andere hier eine bekannte Melodie durchschimmern hören. Albert Eiler zitiert in Spirits Rejoice unter anderem die Marseillaise, die französische Nationalhymne. Nicht zufällig oder aus Jux und Dollerei. Er hat einen Teil seiner Armeezeit in Frankreich verbracht. Ende der 50er, Anfang der 60er Jahre war das. Und Märsche und Hymnen waren seitdem Teil seiner musikalischen DNA. Eilers Jazz-Saxophonspiel hatte damals schon den Ruf, ziemlich ungewöhnlich zu sein. Vorsichtig ausgedrückt, laut und rau, mit wahnsinnig viel Vibrato und druckvollem Überblasen. Viele Jazzfans und Kritiker und auch Kollegen hat das geschockt und sie waren nicht nur angetan von der großen Freiheit, die sich Albert Eiler beim Improvisieren herausgenommen hat. Aber gerade die Jüngeren hat er damit sehr beeindruckt. Zum Beispiel den Saxophonkollegen Roscoe Mitchell. Der war damals mit der US Army Band in Deutschland in Heidelberg stationiert.
1: We used to go like to Berlin and we would be going and joining the Heidelberg headquarters used for a band with the band in Berlin and also Albert Eiler's band.
2: Wir sind auch gereist, nach Berlin zum Beispiel, für ein Treffen der drei US Army Bands. Zusammen haben wir auf der Tempelhof Air Base große Paraden gespielt. Und in Berlin habe ich auch zum ersten Mal Albert Eiler getroffen.
1: And that's where I met Albert Eiler, you know. And my first impression of him was that I didn't really know what he was doing, but I knew being a saxophonist that he had an enormous sound.
2: Mein erster Eindruck von ihm war, dass ich nicht so richtig verstanden habe, was er macht. Aber ich konnte sofort seinen enormen Saxophon-Sound erkennen. Auf einer dieser Sessions hat er einen Blues gespielt. Erst ganz traditionell, aber dann ist er einfach abgehoben und in seine ganz eigene Richtung abgebogen. Und wie ich schon sagte, ich habe nicht genau verstanden, was er da macht, aber ich wusste, dass er einen wirklich enormen Sound auf dem Instrument hat. So habe ich Saxophonisten immer beurteilt, ob sie ihren eigenen Klang haben.
0: Diesen sehr eigenen, originellen Ton kann man auch heute noch hören. Und in den Live-Aufnahmen, die es von Albert Eiler gibt, kann man die Wahnsinnspräsenz spüren, die der Mann auf der Bühne gehabt haben muss. Aus seinem Konzert im Jazzclub Lörrach jetzt eine Komposition von seinem Bruder Donald Eiler. Our Prayer. Donald Eiler ist an der Trompete zu hören, Michael Sampson an der Violine, Bill Fowle am Kontrabass, Beaver Harris am Schlagzeug und den Bandleader Albert Eiler hören wir am Tenorsaxophon.

0: Das Albert Eiler Quintett live am 7. November 1966 im Jazzclub Lörrach mit Our Prayer. An dem Abend hatten die Musiker etliche Titel vom Eiler-Album Spirits Rejoice im Programm. Ein Jahr vorher, 1965, war das erschienen und hatte für ziemliches Aufsehen gesorgt. Eiler galt als Vertreter des New Thing, als einer der Free-Jazz-Rebellen, und er galt auch als Protestkünstler. Die Wildheit, die Intensität und die Kraft seiner Musik haben damals viele Hate Music genannt. Sie glaubten, Eiler will mit ihr Wut ausdrücken auf die gesellschaftlichen Umstände in seiner US-amerikanischen Heimat. Stichwort Rassismus, Stichwort Segregation, Stichwort Polizeigewalt gegen die Bürgerrechtsbewegung. Als der deutsche Jazzjournalist Werner Wunderlich Albert Eiler kurz vor seinem Auftritt in Lörrach bei den Jazztagen Berlin genau danach fragt, antwortet er mit extrem sanfter Stimme:
1: First of all, what is hate music? This is the thing I can't understand. What is hate music? Music is music to music lovers. It just has a meaning of peace, peace and understanding for the whole world, I believe.
0: Was soll hate music überhaupt sein? Fragt Albert Eiler zurück. Hassmusik gibt es zumindest in seiner Welt nicht. Musik sei grundsätzlich Musik für Leute, die Musik lieben. Und für ihn bedeutet Musik immer auch Frieden. Außerdem kann man vermuten, dass seine Musik immer auch eine spirituelle Ebene hatte. Viele der von ihm komponierten und gespielten Titel deuten an, dass vor allem der christliche Glauben eine große Rolle für ihn gespielt hat. Spirits Rejoice. Our Prayer haben wir eben schon gehört. Gleich kommt noch Jesus, Bells und Holy Ghost. Auch danach hat Werner Wunderlich Albert Eiler gefragt.
2: Würden Sie sagen, dass Ihre Musik religiös ist?
1: Yes, absolutely. The music that I am playing, this is what keeps me going in life, you know. Like my imagination is beyond the civilization in which we live, you know. I believe I'm the prophet.
0: Musik sei definitiv etwas sehr Religiöses für ihn, sagt Albert Eiler. Eine übernatürliche Erfahrung. Wenn er spielt, sei es, als würde seine Vorstellungskraft über die Zivilisation hinausreichen, in der wir leben. Und dann sagt er am Ende noch, ich glaube, ich bin ein Prophet. Das kann man natürlich als ein etwas abgehobenes oder exzentrisches Statement abtun, aber wir sollten nicht vergessen, Religion, Spiritualität und vielleicht manchmal auch Esoterik sind damals für viele Schwarze ein überlebenswichtiger innerer Safe Space. Ein Rückzugsort von all der rassistischen Ungerechtigkeit, physischer und psychischer Gewalt, der sie im Alltag ausgesetzt waren. Ein knappes Jahr später sagt Albert Eiler übrigens in einem Interview, dass er annimmt, der John Coltrane-Titel The Father, The Son and the Holy Ghost beziehe sich auf die Ahnenfolge des modernen Jazz-Saxophonspiels. Train was the Father, Pharaoh was the Son, I was the Holy Ghost. Er war sich sicher, Coltrane habe sich selbst in dieser Reihe als der Vater gesehen, Pharaoh Sanders als den Sohn und ihn selbst, Albert Eiler, als Heiligen Geist. Wenn man den Heiligen Geist in der Pfingsttradition als inspirierende Kraft interpretiert, dann ist diese selbstbewusste Aussage von heute aus betrachtet nicht unberechtigt. Albert Eilers Saxophonspiel hat wahnsinnig viele jüngere Musikerinnen und Musiker auf der ganzen Welt beeinflusst. Von Peter Brötzmann bis Mette Rasmussen. Wir hören den Holy Ghost des Jazz im ARD-Spotlight jetzt noch einmal aus der Hochphase seiner Karriere, 1966 im baden-württembergischen Lörrach. Das Albert-Eiler-Quintett mit Bruder Donald Eiler an der Trompete, Michael Sampson an der Violine, Bill Fall am Kontrabass, Beaver Harris am Schlagzeug und Albert Eiler selbst am Tenorsaxophon.

0: Das Albert Eiler Quintett 1966 live im Jazzclub Lörrach mit Jesus von Donald Eiler und davor mit einer typischen Komposition von Albert Eiler selbst, ganz offensichtlich inspiriert von Militärmärschen, Kirchenhymnen und bei aller grimmigen Anarcho-Attitüde lugt immer auch ein verspielter Schalk um die Ecke. Und eine große Ruhe. Eiler hatte definitiv eine Mission. Mit seiner Peace Music Freude und Frieden verbreiten. In Frieden leben, in Frieden Musik machen, komponieren und in Frieden sterben. Das sei das Einzige, was er im Leben will. So erzählt es der US-Amerikaner dem Journalisten Werner Wunderlich damals im Interview.
1: I just want to play my music and, you know, to keep my peace and hold my tunes and write my music. You know, that's the only thing I want to do in life and, you know, die in peace.
0: Am 7. November 1966 hatte Eiler in Lörrach mit seiner Band zum 10-jährigen Jubiläum des Jazzclubs Lörrach gespielt. Der Mitschnitt vom Südwestfunk ist später zusammen mit Aufnahmen aus Paris vom Schweizer Label Headhut veröffentlicht worden. Albert Eiler, Lörrach, Paris 1966, so heißt das Album, mit Donald Eiler an der Trompete, Michael Sampson an der Violine, Bill Fowle am Kontrabass und Beaver Harris am Schlagzeug und natürlich mit dem Bandleader selbst, Albert Eiler am Tenorsaxophon. Holy Ghost, Albert Eiler 1966 in Lörrach. So war das ARD Jazz Spotlight heute überschrieben. 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Ich bin Julia Neupert und verabschiede mich an diesem Pfingstmontag mit einem Titel, der ganz offensichtlich inspiriert ist vom Holy Ghost des Jazz von Albert Eiler. Eiler Suite heißt diese Aufnahme mit Luise Volkmanns Ensemble Leon Sauvage von 2019. Tschüss!

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1: Um 23 Uhr mit Martin Wilhelmi. Papst Leo XIV. Hat ein Lehrschreiben zum Umgang mit künstlicher Intelligenz veröffentlicht. In der mehr als 100 Seiten langen Abhandlung verweist der Papst auf Chancen der KI, warnt aber auch vor zahlreichen Gefahren, die künstliche Intelligenz für das menschliche Zusammenleben bedeutet, etwa bei Social Media. Aus Rom Tillmann Kleinjung.
2: Die erste Enzyklika dieses Papstes kann als Grundsatzprogramm gelesen werden. Darin verteufelt Leo nicht kategorisch jede Anwendung von künstlicher Intelligenz, aber er sieht eben eine Entwicklung, bei der der Einzelne unter die Räder zu geraten droht. Und deshalb stellt er den Menschen in den Mittelpunkt und macht den Schutz seiner Würde zum Maßstab jeder technologischen Entwicklung.
1: Israels Ministerpräsident Netanyahu hat angekündigt, die Angriffe auf den Libanon zu verstärken. Das Ziel sei, die Hisbollah zu zerschlagen, teilte er auf Telegram mit. Zwischen Israel und der Hisbollah gilt eigentlich seit April eine Waffenruhe. Die gegenseitigen Attacken wurden jedoch nicht eingestellt. Israel meldete heute erneut Angriffe im Südlibanon. Nach Angaben der libanesischen Nachrichtenagentur NNA wurden dabei in einem Ort mindestens 4 Menschen getötet. Die Hisbollah-Miliz reklamierte ihrerseits Angriffe auf israelische Stellungen für sich. Das russische Außenministerium hat weitere Angriffe auf Kiew angekündigt. Dies sei die Antwort darauf, dass die Ukraine ein Wohnheim in Starobilsk beschossen habe. Die Stadt liegt im Osten des Landes, der von Russland kontrolliert wird. Aus Kiew Lilia Becker.
3: Auf Anweisung von Kreml-Chef Wladimir Putin beginnen die russischen Streitkräfte mit, Zitat, systematisch gezielten Schlägen gegen Einrichtungen der ukrainischen Rüstungsindustrie in Kiew, darunter mutmaßlichen Produktionsstätten für Drohnen, sowie Entscheidungszentren und Kommandoposten. So das russische Außenministerium schriftlich. Russlands Außenminister Lavrov soll diese Ankündigung gegenüber seinem US-Kollegen Rubio in einem Telefonat wiederholt haben. Ausländische Staatsbürger und Diplomaten in Kiew sind aufgefordert, die Stadt zu verlassen.
1: Die deutsche Eishockey-Nationalmannschaft ist bei der Weltmeisterschaft in der Schweiz so gut wie ausgeschieden. Zwar hat das Team von Bundestrainer Kreis am Abend mit 6:3 gegen Großbritannien gewonnen. Es kommt aber nur dann in die Hauptrunde, wenn Lettland am Dienstag gegen Außenseiter Ungarn verliert. Das waren die Nachrichten. Das Deutschlandwetter. In der Nacht überwiegend klar und trocken, die Temperaturen 17 bis 10 Grad. Morgen sonnig und trocken, im Nordosten und im Süden über den Bergen Wolken und vereinzelt auch Schauer oder Gewitter möglich. Die Temperaturen 24 Grad in Schleswig und bis zu 34 Grad am Oberrhein, an den Küsten bis 23 Grad. Und ein Blick zur Uhr, es ist 23.03 Uhr.
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2: Um 0 Uhr Mitternacht mit Olaf Knapp. Papst Leo XIV. Hat ein Lehrschreiben zum Umgang mit künstlicher Intelligenz veröffentlicht. In der mehr als 100 Seiten langen Abhandlung verweist der Papst auf Chancen der KI, warnt aber auch vor zahlreichen Gefahren für das menschliche Zusammenleben, etwa bei Social Media. Aus Rom Tillmann Kleinjung.
3: Die erste Enzyklika dieses Papstes kann als Grundsatzprogramm gelesen werden. Darin verteufelt Leo nicht kategorisch jede Anwendung von künstlicher Intelligenz, aber er sieht eben eine Entwicklung, bei der Einzelne unter die Räder zu geraten droht. Und deshalb stellt er den Menschen in den Mittelpunkt und macht den Schutz seiner Würde zum Maßstab jeder technologischen Entwicklung.
2: Bundesgesundheitsministerin Warken will offenbar den Beitragssatz für Kinderlose in der Pflegeversicherung erhöhen. Das berichtet das Redaktionsnetzwerk Deutschland und bezieht sich auf Koalitionskreise. Demnach sieht die Ministerin in ihrer Reform vor, den Beitragszuschlag für Kinderlose auf 0,7% anzuheben. Versicherte ohne Kinder müssten dann ab einem Alter von 23 Jahren insgesamt einen Beitragssatz von 4,3% zahlen. Ohne Reform droht der Pflegeversicherung ein Milliardendefizit. Israels Ministerpräsident Netanyahu hat angekündigt, die Angriffe auf den Libanon zu verstärken. Das Ziel sei, die Hisbollah zu zerschlagen, teilte er auf Telegram mit. Zwischen Israel und der Hisbollah gilt eigentlich seit April eine Waffenruhe. Die gegenseitigen Attacken wurden jedoch nicht eingestellt. Israel meldete erneut Angriffe im Südlibanon. Die Hisbollah-Miliz reklamierte ihrerseits Angriffe auf israelische Stellungen für sich. Der SC Paderborn feiert den Aufstieg in die Fußball-Bundesliga. Die Ostwestfalen besiegten im Relegationsrückspiel den VfL Wolfsburg mit 2:1 nach Verlängerung. Aus der Sportredaktion Ina Kast.
4: Nach dem 0:0 im Hinspiel begann das Rückspiel für Paderborn denkbar schlecht. Wolfsburg ging schon in der dritten Minute durch Stürmer Pejcinovic in Führung. Dann aber musste der VfL nach einem Platzverweis gegen Mähle schon ab der 15. Minute in Unterzahl spielen. Kurz vor der Halbzeitpause schaffte Paderborn den völlig verdienten Ausgleich durch Torjäger Bilbia. Der erlösende Siegtreffer gelang dem dominanten SC allerdings erst in der Verlängerung. Torschütze Kurda machte den dritten Aufstieg in die Fußball-Bundesliga für Paderborn perfekt. Wolfsburg ist zum ersten Mal in die zweite Liga abgestiegen.
2: Das Wetter in Deutschland. Nachts überwiegend klar und trocken bei 17 bis 10 Grad. Am Tage sonnig und trocken, im Nordosten und im Süden über den Bergen Wolken und vereinzelt Schauer oder Gewitter. 24 Grad in Schleswig bis 34 Grad am Oberrhein an den Küsten, 23 Grad. Es ist 0:03 Uhr.
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5: Am Mikrofon ist für Sie Sven Knappe. Guten Abend und herzlich willkommen. Aufnahmen aus den Archiven des Rundfunks Berlin-Brandenburg bringen wir bis zu den 2 Uhr Nachrichten. Mit dem Deutschen Symphonieorchester, dem Oboisten Gregor Witt, dem Pianisten Daniel Barenboim, dem Rundfunkchor und dem Rundfunk-Sinfonieorchester Berlin sowie dem Brandenburgischen Staatsorchester Frankfurt. Das DSO sorgt treffsicher für den richtigen Auftakt mit der Ouvertüre zu Wilhelm Tell von Gioachino Rossini.

Das war die Ouvertüre zur Oper Wilhelm Tell von Joaquin Rossini. Das Deutsche Symphonieorchester Berlin wurde von Kent Nagano geleitet. Mit verträumter Kammermusik von Robert Schumann geht's im ARD-Nachtkonzert weiter. Die drei Romanzen Opus 94 bieten Gregor Witt, Oboe, und Daniel Barenboim, Klavier.

Der Oboist Gregor Witt und der Pianist Daniel Barenboim interpretierten die drei Romanzen Opus 94 von Robert Schumann im ARD-Nachtkonzert. Ein Sommernachtstraum ist der Titel einer Ouvertüre und einer Schauspielmusik von Felix Mendelssohn Bartholdy, komponiert zur gleichnamigen Komödie von William Shakespeare. Die Bühnenmusik, uraufgeführt 1843, hören wir in einer Aufnahme mit der Schauspielerin Elisabeth Trissenar, der Sopranistin Robin Johansson, der Mezzosopranistin Ulrike Helzel, dem Rundfunkchor und dem Rundfunksinfonieorchester Berlin unter Marek Janowski.

Der Dichter führt uns nach Athen, wo Theseus sich mit Hippolyta, der Königin der Amazonen, vermählen will und heitere Spiele vorbereiten lässt. Nun naht sich Egeus, ein bewährter Freund, und trägt erzürnt ihm seine Klage vor. Er wollte seine Tochter Hermia als Gattin dem Demetrius vereinen, allein die Jungfrau weigert sich. Sie hat ihr Herz ganz dem Lysander hingegeben. Es gibt ihr Theseus bis zum Neumond Frist. Lysander aber weiß durch Liebesworte sie zu bereden, mit ihm zu fliehen. 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Doch sie eilt fort, um durch Verrat sich bei Demetrius in Gunst zu setzen. 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

Ein Sommernachtstraum, komponiert von Felix Mendelssohn Bartholdy, zum Klingen gebracht von Elisabeth Trissenaar, Sprechstimme, Robin Johansson, Sopran, Ulrike Helzel, Mezzosopran, sowie dem Rundfunkchor und dem Rundfunksinfonieorchester Berlin. Die Leitung hatte Marek Janowski, 2004 im Berliner Konzerthaus. Und wir bleiben im Genre Bühnenmusik mit dem Vorspiel zum zweiten Akt der Oper Ingvelde von Max von Schillings, 1894 in Karlsruhe uraufgeführt. Stefan Scholtes dirigiert das Rundfunksinfonieorchester Berlin.

Das Rundfunk-Sinfonieorchester Berlin spielte unter der Leitung von Stefan Scholtes das Vorspiel zum zweiten Akt der Oper Ingwelde von Max von Schillings. Hier ist das ARD-Nachtkonzert, präsentiert von BR Klassik mit einem Klavierkonzert in F-Dur von Hans Franke, der Ende des 19. Jahrhunderts als Sohn eines Maschinenmeisters in einer musikalischen Familie im thüringischen Altenburg aufwuchs und in Leipzig und Dresden studierte. Der Pianist Oliver Trindl wird begleitet vom Brandenburgischen Staatsorchester Frankfurt. Am Dirigentenpult Christian Hammer.

Der Pianist Oliver Trindl aus Niederbayern interpretierte gemeinsam mit dem Brandenburgischen Staatsorchester Frankfurt das Klavierkonzert Nummer 1 in F-Dur von Hans Franke. Die Leitung hatte Christian Hammer. In den vergangenen beiden Stunden brachten wir Aufnahmen aus den Archiven des Rundfunks Berlin-Brandenburg. Nach den 2 Uhr Nachrichten geht's hier im ARD-Nachtkonzert weiter mit Musik von Eugène Ysaÿe, Ludwig van Beethoven und Manuel de Falla.

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1: Um 2 Uhr mit Lena Lachnit. Guten Morgen. Iran und die USA sprechen offenbar über einen Plan, die Straße von Hormus wieder zu öffnen. Das berichtet die japanische Zeitung Nikkei und beruft sich auf Diplomaten im Nahen Osten. Konkret gehe es darum, die Meerenge 30 Tage nach einem Abkommen zur Beendigung der Kämpfe wieder für Schiffe befahrbar zu machen. Innerhalb dieses Zeitraums wolle Iran die Seeminen in der Meerenge räumen. Die Weltgesundheitsorganisation warnt vor einer Verschlimmerung der Ebola-Epidemie in Afrika. In der Demokratischen Republik Kongo und in Uganda breite sich die Krankheit schneller aus, als Gegenmaßnahmen ergriffen werden könnten, so WHO-Generaldirektor Tedros. Bettina Rühl.
2: Der Ebola-Ausbruch in der Demokratischen Republik Kongo und in Uganda hat vermutlich bereits 220 Menschenleben gefordert. Außerdem gibt es mehr als 900 Verdachtsfälle. Tedros warnte, alle Nachbarländer des Kongo seien einem hohen Risiko ausgesetzt und sollten sofort Gegenmaßnahmen ergreifen.
1: Ein Drittel der Dienststellen der Bundespolizei ist laut der Gewerkschaft der Polizei marode. Der Zustand vieler Gebäude und Wachen sei nicht mehr hinnehmbar. Das kritisiert der GdP-Vorsitzende Roßkopf in der Rheinischen Post. Sanierungen würden immer wieder verschoben. Es fehle an Büros, Unterkünften oder Parkflächen für die Bundespolizistinnen und Polizisten. Die Gewerkschaft fordert schnellere Genehmigungs- und Bauverfahren und vom Bundesinnenministerium mehr Geld für Sanierung, Neubau und bessere Unterkünfte. Im Tegeler Fließ in Berlin-Reinickendorf sollen ab heute wieder Wasserbüffel unterwegs sein. Sie werden aus ihren Winterquartieren in die Naturlandschaft gebracht. Dort sollen sie in den kommenden Monaten die Feuchtwiesen beweiden. Das hat das Bezirksamt mitgeteilt. Diese Methode gilt als kostengünstig, umweltschonend und soll dazu beitragen, die biologische Vielfalt in dem Gebiet zu erhalten. Der VfL Wolfsburg ist zum ersten Mal in seiner Geschichte aus der Fußball-Bundesliga abgestiegen. Die Niedersachsen verloren das Rückspiel der Relegation beim SC Paderborn mit einem 1:2 nach Verlängerung. Für Paderborn geht es dagegen nach 6 Jahren wieder zurück in die Bundesliga. Und die deutsche Eishockey-Nationalmannschaft hat bei der WM in der Schweiz mit dem 3. Sieg in Serie die Gruppenphase beendet. Um allerdings noch ins Viertelfinale einzuziehen, muss Lettland am Dienstag gegen Ungarn verlieren. Soweit die Nachrichten. 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Das Wetter. Nachts klarer Sternenhimmel, Tiefstwerte 15 bis 9 Grad. Zurzeit in Berlin-Steglitz 19 und in Cottbus 14 Grad. Tagsüber sonnig und ein paar Wolken bis zu 31 Grad. Am Mittwoch viel Sonne und leicht bewölkt um die 23 Grad. Am Donnerstag ein Wechsel aus Sonne und Wolken. Die Zeit, es ist 2.03 Uhr.
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3: Mit Sven Knappe am Mikrofon, herzlich willkommen. Was haben wir bis zu den 4 Nachrichten im Angebot? Eine Rhapsodie von Maurice Ravel, eine Arpeggione-Sonate von Franz Schubert, sinfonische Impressionen von Manuel de Falla, eine Cellosonate von Ludwig van Beethoven und als Virtuosenauftakt ein Violinkonzert von Eugène Ysaÿe, einem belgischen Geigenvirtuosen und Komponisten, 1858 in Lüttich geboren. Albrecht Laurent Breuninger wird von der Nordwestdeutschen Philharmonie begleitet.